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1: Ich bin Katrin Müller. Die deutsche Fußballnationalmannschaft ist bei der WM schon in der ersten K.O.-Runde gescheitert. Das DFB-Team unterlag Paraguay im 16. Finale in Foxborough mit 3:4 im Elfmeterschießen. Co-Gastgeber Kanada zog am Abend als erstes Team ins Achtelfinale ein durch ein 1:0 gegen Südafrika. Auch Brasilien ist weiter nach einem 2:1 gegen Japan. Wer noch mal günstig tanken will, tut es am besten noch auf dem Weg zur Arbeit. Mit dem heutigen Datum endet der Tankrabatt. 2 Monate hatte die Bundesregierung die Steuern auf Benzin und Diesel runtergesetzt. Allgemein wird erwartet, dass die Preise an den Tankstellen wieder deutlich ansteigen.
2: An den allermeisten Tankstellen dürfte noch der steuervergünstigte Sprit in den Zapfsäulen stecken. Das heißt, die Preise dürften eigentlich nicht so rasch steigen und aufgrund des entspannteren Ölmarktes auch ohne Tankrabatt fairerweise unter 2 Euro bleiben. Das hält der ADAC nach den Erfahrungen aus dem ersten Tankrabatt aber für eher unwahrscheinlich. Laut IFO-Institut haben die Mineralölkonzerne bei Super und E10 die Steuersenkung von 16 bis 17 Cent pro Liter nahezu vollständig an die Verbraucher weitergegeben. Anders sieht es bei Diesel aus. Da lag der Effekt nur bei 12 Cent pro Liter. Tanja Wagner, Nachrichtenredaktion.
1: Bundeskanzler Friedrich Merz hat nach den tödlichen Schüssen in einer Jugendhilfeeinrichtung in Stade westlich von Hamburg sein Mitgefühl ausgedrückt. Die Nachricht aus Stade erschüttere bis ins Mark, schrieb Merz auf der Plattform X. Bei der Gewalttat waren gestern 4 Frauen und 2 Männer getötet worden.
3: Der 45-jährige mutmaßliche Todesschütze hatte laut Ermittlern am Montag einen Termin in der Mutter-Kind-Einrichtung. Dabei soll es um das Sorgerecht für seine 3 Monate alte Tochter gegangen sein. Mutter und Tochter waren anwesend in der Einrichtung. Was dann aus dem Ruder lief, wird noch ermittelt. Auf jeden Fall erschoss der Täter offenbar nur Mitarbeitende. Kaltblütig, so beschreibt es Niedersachsens Innenministerin Daniela Behrens. Der 45-Jährige soll schon polizeibekannt gewesen sein wegen Bedrohung, aber nicht unbedingt als schwer gewalttätig. Onni Thorau, Nachrichtenredaktion.
1: Die offizielle Zahl der Toten nach dem verheerenden Doppelerdbeben in Venezuela ist auf mehr als 1.700 gestiegen. Nach offiziellen Angaben wurden zudem mehr als 5.000 Menschen verletzt. Die EU will über eine humanitäre Luftbrücke insgesamt 50 Tonnen an Hilfsgütern schicken.
4: Unsere Nachtschwärmer, schauen wir mal aufs Wetter hier bei Ostseewellen. Es ist eher locker bewölkt, vor allem im Süden unseres Landes müssen wir in den nächsten Stunden immer mal wieder ganz vereinzelt mit ein paar kurzen Schauern rechnen, bei 17 bis 13 Grad tiefstens. Tagsüber wird es wieder richtig schön erstmal. Gibt es so einen Mix aus Sonne und Wolken, zum Nachmittag hin auch wieder Schauer und Gewitter bei 28 Grad. Und der 2-Tage-Trend bleibt eher wechselhaft. Morgen grau, nass, später immer freundlicher bei 24 Grad und übermorgen wiederholen wir das Ganze.
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1: Na, könnt ihr nicht schlafen oder seid ihr wach bei der Nachtschicht? Ostseewelle hier. Es ist Dienstag, der 30. Juni. Ich bin Elisabeth Reinhold und verrate euch, wie der Tag wird.
0: Widder.
1: Zum Monatsende wollt ihr nochmal alles geben. Achtet nur darauf, euch nicht zu verzetteln.
0: Stier.
1: Heute zahlt sich etwas aus, dass ihr in Zeit, Geduld oder Mühe investiert habt.
0: Zwillinge.
1: Ein lustiger Zufall liefert die beste Geschichte des Tages.
0: Krebs.
1: Jemand macht euch klar, wie sehr man euch schätzt. Das gönnt ihr und hört ihr gerne.
0: Löwe.
1: Heute bekommt ihr eine Chance, euch von eurer besten Seite zu zeigen.
0: Jungfrau.
1: Ihr entscheidet spontan und trefft damit genau ins Schwarze.
0: Waage.
1: Heute merkt ihr, dass ihr euch bei einer Sache viel zu viele Gedanken gemacht habt.
0: Skorpion.
1: Eine Wahrheit kommt ans Licht und bestätigt genau das, was ihr längst vermutet habt.
0: Schütze.
1: Der Blick auf den Juli macht Lust auf alles, was vor euch liegt.
0: Steinbock.
1: Heute dürft ihr euch ruhig einmal selber auf die Schulter klopfen.
0: Wassermann.
1: Ein verrückter Gedanke entwickelt sich zur spannendsten Idee des Monats.
0: Fische.
1: Der Juni verabschiedet sich mit einem Gefühl von Aufbruch. Ihr seid bereit für das, was als nächstes kommt. 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
1: Ich bin Katrin Müller. Die deutsche Fußballnationalmannschaft ist bei der WM schon in der ersten K.O.-Runde gescheitert. Das DFB-Team unterlag Paraguay im 16. Finale in Foxborough mit 3:4 im Elfmeterschießen. Julian Nagelsmann will trotzdem Bundestrainer bleiben. Er kündigte an, seinen bis nach der EM-Runde 2028 gültigen Vertrag mit dem Deutschen Fußballbund erfüllen zu wollen. Co-Gastgeber Kanada zog am Abend als erstes Team ins Achtelfinale ein durch ein 1:0 gegen Südafrika. Auch Brasilien ist weiter mit einem 2:1-Sieg gegen Japan. Die offizielle Zahl der Toten nach dem verheerenden Doppelerdbeben in Venezuela ist auf mehr als 1.700 gestiegen. Wie der Präsident der Nationalversammlung mitteilte, wurden zudem mehr als 5.000 Menschen verletzt.
2: In Venezuela steigt die Verzweiflung. Nach so vielen Tagen seit den Erdbeben gibt es kaum noch Hoffnung, dass Verschüttete überleben können. Die Angehörigen der Vermissten befürchten, nicht einmal die Leichen aus den Trümmerhaufen zurückzubekommen. Die Sucharbeiten werden durch zahlreiche Nachbeben erschwert. Viele Menschen harren in Notunterkünften oder unter freiem Himmel aus. Krankenhäuser sind überlastet. Venezuela befand sich vor den Erdbeben ohnehin in einer schwierigen Lage. Aus Lateinamerika, Andrea Sosa Gabrius.
1: Neben Gesundheits- und Rentenreformen bohrt die schwarz-rote Koalition gerade noch an einem anderen dicken Reformbrett, an einer Steuerreform. Und bei der drängt die SPD auf eine stärkere Belastung von Topverdienern. Das sagt der SPD-Fraktionsvize Wiebke Ester der Deutschen Presseagentur.
3: Die Steuerreform soll kleinere und mittlere Einkommen entlasten. Das haben Union und SPD versprochen. Unklar ist, wie hoch die Entlastung sein soll und wie sie gegenfinanziert wird. Von mehreren 100 Euro pro Jahr sprechen SPD-Vertreter und SPD-Fraktionsvize Ester von einer spürbaren Entlastung. Sie fordert dafür eine höhere Beteiligung von Superreichen. Die Union will aber eher Sparmaßnahmen. SPD-Fraktionsvize Ester nennt das ungedeckte Sparparolen. Zoe Tassovali, Nachrichtenredaktion.
1: Nach 2 Monaten läuft der sogenannte Tankrabatt heute aus. Der Preis für Benzin und Diesel dürfte dadurch morgen deutlich steigen. Denn für Sprit, der am 1. Juli das Tanklager oder die Raffinerie verlässt, gilt dann wieder die alte höhere Steuer. Inklusive Mehrwertsteuer macht das 16,7 Cent pro Liter aus.
4: Schönen guten Morgen und einen guten Start in den Dienstag. Ihr hört Ostseewelle mit dem Blick aufs Wetter. Sind hier und da ein paar Wolken unterwegs. Ganz vereinzelt gibt es auch so ein paar Schauer, aber nicht überall. 17 Grad haben wir rundherum, teilweise auch nur 15. Aber das wird noch. Im Laufe des Tages erreichen wir 28 Grad maximal. Dazu gibt es erstmal einen schönen Mix aus Sonne und Wolken. Spätestens zum Nachmittag hin aber wieder Schauer und Gewitter. Und der Zwei-Tage-Trend bleibt sehr wechselhaft. Morgen erst grau und nass, später immer freundlicher bei 24 Grad. Und übermorgen machen wir genau so weiter.
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1: Martin Garrix und Ed Sheeran mit Repeat It.

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1: Ich bin Katrin Müller. Die deutsche Fußballnationalmannschaft ist bei der WM schon in der ersten K.O.-Runde gescheitert. Das DFB-Team unterlag Paraguay im 16. Finale in Foxborough mit 3:4 im Elfmeterschießen. Julian Nagelsmann will trotzdem Bundestrainer bleiben. Er kündigte an, seinen bis nach der EM-Runde 2028 gültigen Vertrag mit dem Deutschen Fußballbund erfüllen zu wollen. Co-Gastgeber Kanada zog am Abend als erstes Team ins Achtelfinale ein durch ein 1:0 gegen Südafrika. Auch Brasilien ist weiter mit einem 2:1 Sieg gegen Japan. Wer noch mal günstig tanken will, tut es am besten noch auf dem Weg zur Arbeit. Mit dem heutigen Datum endet der Tankrabatt. 2 Monate hatte die Bundesregierung die Steuern auf Benzin und Diesel runtergesetzt. Allgemein wird erwartet, dass die Preise an den Tankstellen wieder deutlich ansteigen.
2: An den allermeisten Tankstellen dürfte noch der steuervergünstigte Sprit in den Zapfsäulen stecken. Das heißt, die Preise dürften eigentlich nicht so rasch steigen und aufgrund des entspannteren Ölmarktes auch ohne Tankrabatt fairerweise unter 2 Euro bleiben. Das hält der ADAC nach den Erfahrungen aus dem ersten Tankrabatt aber für eher unwahrscheinlich. Laut IFO-Institut haben die Mineralölkonzerne bei Super und E10 die Steuersenkung von 16 bis 17 Cent pro Liter nahezu vollständig an die Verbraucher weitergegeben. Anders sieht es bei Diesel aus. Da lag der Effekt nur bei 12 Cent pro Liter. Tanja Wagner, Nachrichtenredaktion.
1: Bundeskanzler Friedrich Merz hat nach den tödlichen Schüssen in einer Jugendhilfeeinrichtung in Stade westlich von Hamburg sein Mitgefühl ausgedrückt. Die Nachricht aus Stade erschüttere bis ins Mark, schrieb Merz auf der Plattform X. Bei der Gewalttat waren gestern 4 Frauen und 2 Männer getötet worden.
3: Der 45-jährige mutmaßliche Todesschütze hatte laut Ermittlern am Montag einen Termin in der Mutter-Kind-Einrichtung. Dabei soll es um das Sorgerecht für seine 3 Monate alte Tochter gegangen sein. Mutter und Tochter waren anwesend in der Einrichtung. Was dann aus dem Ruder lief, wird noch ermittelt. Auf jeden Fall erschoss der Täter offenbar nur Mitarbeitende. Kaltblütig, so beschreibt es Niedersachsens Innenministerin Daniela Behrens. Onni Thorau, Nachrichtenredaktion.
1: Die offizielle Zahl der Toten nach dem verheerenden Doppelerdbeben in Venezuela ist auf mehr als 1.700 gestiegen. Nach offiziellen Angaben wurden zudem mehr als 5.000 Menschen verletzt. Die EU will über eine humanitäre Luftbrücke insgesamt 50 Tonnen an Hilfsgütern schicken.
4: Schönen guten Morgen und einen guten Start in den Dienstag. Ihr hört Ostseewelle mit dem Blick aufs Wetter. Sind hier und da ein paar Wolken unterwegs. Ganz vereinzelt gibt es auch so ein paar Schauer, aber nicht überall. 17 Grad haben wir rundherum, teilweise auch nur 15. Aber das wird noch. Im Laufe des Tages erreichen wir 28 Grad maximal. Dazu gibt es erstmal einen schönen Mix aus Sonne und Wolken. Spätestens zum Nachmittag hin aber wieder Schauer und Gewitter. Und der 2-Tage-Trend bleibt sehr wechselhaft. Morgen erst grau und nass, später immer freundlicher bei 24 Grad. Und übermorgen machen wir genau so weiter.
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1: Fast 1,5 Jahre lang haben die Glocken der Marienkirche in Plau am See geschwiegen. Jetzt ist das Geläut wieder vollständig. Fördervereinsvorsitzender Harald Kleiner erzählt, was das Problem war.
2: Die eine Glocke musste nachgearbeitet werden. Das ist 2002 passiert und nun ist da ein Bügel, der den Klöppel hält, auf einer Seite einfach glatt weggerissen durch irgendeine Spannung und wir haben eine Lösung gefunden.
1: Und die Lösung war?
2: Ein moderner, neuer, nach neuesten physikalischen Erkenntnissen hergestellter Klöppel. Diese Klöppel heißen ProBell und gewährleisten dadurch, dass sie ein Kreuzgelenk haben, ein sehr schonendes Läuten.
1: Auch der kleine Peter hat so einen ProBell-Klöppel bekommen. Das ist eine ältere, kleinere und zartere Glocke im Geläut der Plauer Kirche, die immer sehr hoch schwingen musste, damit sie überhaupt erklingt. Morgen um 18 Uhr findet die Glockenweihe statt, dann erklingt das Geläut in seiner vollen Pracht und anschließend lädt die Kirchengemeinde ein zum Beisammensein bei Speise und Trank. Aus der Ostseewelle Kirchenredaktion, Jana Kaniette.

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2: Positive Bilanz nach Riesenfestival Fusion an der Seenplatte. DFB 11 nach Elfmeterversagen bei Fußball-WM raus. Das Guten Morgenwetter mit Andrea.
3: Heute heiter bis sonnig, später zieht es sich zu bis 28 Grad.
2: Guten Morgen, ich bin Yvonne Siegert-Machotzek. Die Abreise vom Riesenfestival Fusion an der Seenplatte läuft noch bis morgen. Offiziell ist die Veranstaltung mit 65.000 Besuchern positiv zu Ende gegangen. Wegen Bränden war das Festival am Donnerstagabend zeitweise unterbrochen worden. Sämtliche Gäste wurden da auf die Landebahn evakuiert. Zu dieser Zeit wurde auch die mobile Polizeiwache auf dem Fusion-Gelände beschmiert. Als eine Polizistin die Tat filmen wollte, wurde sie angegriffen und leicht verletzt. Ungewöhnlich hohen Schaden gibt es nach einem Wildunfall bei Neubuko im Kreis Rostock. 60.000 Euro. Vor einem Mercedes ist in der Nacht ein Reh auf die Straße gelaufen und beide stießen zusammen. Der 51-jährige Fahrer bei Neubuko blieb unverletzt. Sein Auto allerdings ist schrottreif und musste abgeschleppt werden.
1: Deutschland und die Welt.
2: Hintergrund der tödlichen Schüsse in einer Jugendhilfeeinrichtung in Niedersachsen war wohl ein Sorgerechtsstreit. Der mutmaßliche Täter von Stade hatte offenbar einen Termin für seine kleine Tochter. Der 45-jährige Mann mit türkischen Wurzeln kommt aus dem Raum Hannover. Die Opfer sind alle Mitarbeiter der Jugendeinrichtung in Stade. Die Mutter und das Kind haben die Schüsse überlebt.
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2: Die deutsche Fußballnationalmannschaft ist in der ersten K.O.-Runde bei der WM ausgeschieden. Verloren wurde bei bitteren Elfmeter-Fehlschüssen mit 3:4. Nagelsmann will allerdings trotz der Pleite Bundestrainer bleiben und seinen Vertrag noch bis 2028 erfüllen. Co-Gastgeber Kanada steht jetzt als erstes Team im Achtelfinale der Fußball-WM nach einem 1:0 gegen Südafrika. Brasilien ist ebenfalls weiter durch ein 2:1 gegen Japan. 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Und jetzt das Guten Morgenwetter mit Andrea.
3: Dankeschön, Yvonne. Und so langsam verändert sich das Wetter bei uns in Mecklenburg-Vorpommern. Wir haben 13 Grad im Platte am Störkanal und 13 in Neubrandenburg am Rathaus. Es bleibt heiter bis sonnig und meistens trocken. Nachmittags ganz im Westen und Süden des Landes gibt es mehr Wolken und zum Abend hin eventuell Schauer und Gewitter. Am sonnigsten bleibt es heute in Vorpommern. Die Sonnenscheindauer liegt zwischen 13 und 16 Stunden und wir kriegen 22 bis 28 Grad. Morgen um die 21 bis 24 Grad und es wird ziemlich regnerisch. Am Donnerstag auch sehr wechselhaft bis 25 Grad.
4: 5.03 Uhr, Ostseewelle, der beste Verkehrsservice für unser Land mit der A20 Richtung Rostock zwischen Dummersdorf und dem Kreuz Rostock. Bis Donnerstagmittag wegen Bauarbeiten voll gesperrt. Umleitung ist aber ausgeschildert. Stadtverkehr Rostock, hier haben wir zwei Baustellen auf der meistbefahrenen Straße des Landes, Hamburger Straße, Höhe Holbeinplatz. Je Richtung nur eine Spur wegen eines Wasserrohrbruchs frei. Das wird also heute Morgen richtig enge dort. Dazu noch die Baustelle am Werftdreieck, hier Richtung auch nur eine Spur frei. Also da müsst ihr auf jeden Fall viel, viel Zeit mit einplanen heute Morgen. Blitzer, Blitzer. Stehen schon auf der A24 Richtung Hamburg zwischen Zarentin und Gudow und beidseitig im Dreieck Wittstock. B96 Rügenzubringer Richtung Autobahn, Höhe Rastplatz Rügenblick und zwischen Neustrelitz zum Fürstenberg Abzweig Pripert. B110 Görke bei Zirchow, 70er Strecke. B191 Malis Richtung Eldena. B321 Ortseingang Sukow von der A24 kommend, Letzin Siedlung Richtung Buro. Lübeck, Ratzeburger Allee beidseitig, zwischen Quassel und Lübten, zwischen Markgrafenheide und Hinrichshagen im Wald und in Neumokran Richtung Sassnitz. Habt ihr auch noch was entdeckt? Dann meldet's gerne auf der Ostseewelle Studio Hotline 0381 49 78 110, denn keiner meldet mehr aktuelle Flitzerblitzer.
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4: Die Yvonne ist in der Nachrichtenredaktion. Einen schönen guten Morgen.
2: Moin.
4: Für viele war es eine kurze Nacht, haben sich das Spiel angeguckt. Deutschland gegen Paraguay.
3: Hör bloß auf.
4: Ja.
3: Und du hast dir das auch angeguckt, ne?
4: Ja, müssen wir gleich auf jeden Fall nochmal drüber reden. Also für alle, die es vielleicht heute Nacht nicht gucken konnten, weil sie früh aufstehen mussten. Nach Imani, die Be So Shy und Alex Warren jetzt. Aktueller Hit, Ordinary. Moin alle Mann.
3: Moin.

0: 5.11 Uhr ist es, ihr hört Ostseewelle, einen schönen guten Morgen. Und heute Morgen gibt es zwei Lager, die einen mit Augenringe und die anderen ohne.
1: Ja, obwohl die kriegen danach die Augenringe, weil sie das Ergebnis von Deutschland gehört hat, haben bei der Fußball-Weltmeisterschaft. Es ist schon sehr traurig, muss ich sagen, vor allen Dingen auch mein kleiner Emil, 7 Jahre alt, der hat sich das so sehr gewünscht, der hat wirklich mitgefiebert, ist großer Deutschland-Fan und der ist mit großen Erwartungen ins Bett gegangen und wenn er heute Morgen aufwacht, dann ist das wirklich ein bisschen traurig, ne? Wie so viele andere Kinder, die sind dann ja auch immer noch sehr emotional dabei.
0: Ja, 4:5 nach Elfmeterschießen, ich habe es mir heute Nacht angeguckt, ich bin 19.30 Uhr gestern Abend ins Bett gegangen und dann habe ich mich um 22.30 Uhr von Mandy nochmal wieder wecken lassen und habe dann bis 2:30 durchgehalten. Ich habe ja immer noch so auf das rettende Ding irgendwie gewartet, aber kam nicht. Ne? Also war relativ zeitig schon 1-0 für Paraguay, dann haben sie ausgeglichen. Und dann kam so ein Moment, also ich glaube, da hätten einige gern in den Fernseher geschlagen. Deutschland schafft das 2:1 in der Verlängerung in der 102. Minute. Und dabei schubst Anton den Torwart der Paraguayaner ganz leicht. Ja? Und dann dieses Ding hier.
2: After review. When the ball was in play, number attacker number 3 prevent the goalkeeper to challenge the ball. Final decision, foul.
0: Das war der Schiedsrichter, der auf Foul entscheidet und das Tor wird aberkannt, obwohl das wirklich eine Nullnummer war.
1: Ja, oh Gott, wie ärgerlich. Dann auch noch, ne? Dann hättest du es jetzt vielleicht gewonnen. Oh Gott, darfst du gar nicht erzählen, dann ärgert man sich ja noch mehr.
0: Richtig. Naja, und Julian Nagelsmann, klar, nach dem verlorenen Spiel.
3: Ja, erstmal den Deutschen hier im Stadion. Ich finde, die Stimmung war von den deutschen Fans top. Sie haben nie gepfiffen, haben uns immer unterstützt. Großes Kompliment, das kann man auch anders machen. Und klar, die Fans zu Hause, tut denen genauso weh wie uns. Ich glaube, kein Spieler, kein Trainer macht irgendwas mit Absicht, dass man ausscheidet. Das und wir hätten gerne einen oder anderen Biergartenabend mehr beschert.
0: Hat er bei Magenta TV gesagt.
1: Ja, aber trotzdem, ich meine, ich bin überhaupt kein Fußballexperte, aber muss man nicht gegen Paraguay eigentlich gewinnen, um Weltmeister zu werden?
0: Es wäre auf jeden Fall drin gewesen. Waren viele schöne Momente, aber am Ende hat es dann einfach nicht gereicht. 4:5 nach Elfmeterschießen. Deutschland ist raus. So Leute, trotzdem, wir müssen ja jetzt den Dienstag mal irgendwie angreifen. Das machen wir mit den Gypsy Kings und Volare hier bei Ostseewelle. 5:13 Uhr ist es. Guten Morgen. 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

0: die Gitarre. 5.17 Uhr, einen schönen guten Morgen. Ihr hört Ostseewelle auf in den Dienstag. Wir haben den 30. Juni und das guten Morgenwetter, Andrea.
1: Also es bleibt heute nochmal schön sonnig und meistens trocken. Nachmittags ganz im Westen und Süden des Landes haben wir dann mehr Wolken und eventuell am Abend dann die ersten Schauer und Gewitter bis 28 Grad.
0: Im Stadtverkehr Rostock wird es heute Morgen auf jeden Fall enge. Für alle, die schon munter sind und vielleicht eine Umleitungsstrecke planen wollen, macht das am besten, weil wir haben zwei Baustellen. Zum einen Hamburger Straße, Höhe-Holbein-Platz. Die Richtung nur eine Spur frei wegen eines Wasserrohrbruchs und dann noch die Baustelle am Werftdreieck, auch nur eine Richtung, eine Spur frei je Richtung. Das dauert dann heute Morgen unter Umständen durchaus mehr. Habt ihr noch irgendwas, was wichtig ist, meldet euch gern auf der 0381 49 78 110. Jetzt gibt's einen aktuellen Hit von Holly Humberstone. Moin!

0: 5.27 Uhr, die Sonne ist schon aufgegangen, ihr hört Ostseewelle, einen schönen guten Morgen, euch einen super Start und damit das auch so ist, haben wir für euch die richtige Mucke, auch in der nächsten halben Stunde alle aktuellen Hits von morgens bis abends, uns könnt ihr also 24 Stunden hören, die ganze Woche. Wir haben für euch unter anderem BTS, Swim, neue Nummer und gleich ein paar schöne Beats, die auch den Sommer richtig hochleben lassen, Felix Sehn und Cascada, Boy You Turn Me.
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0: Es ist 5.29 Uhr, Ostseewelle hier mit dem Guten Morgen-Update von Yvonne Siegert-Machocek.
4: Die deutsche Fußballnationalmannschaft ist bei der WM ausgeschieden. Das DFB-Team unterlag Paraguay mit 3:4 im Elfmeterschießen. Nach Ende der regulären Spielzeit hätte es da 1:1 gestanden. Nagelsmann will trotz Kritik und Enttäuschung bei den Fans Bundestrainer bleiben und seinen Vertrag erfüllen. Die Abreise vom riesigen Festival Fusion an der Seenplatte läuft noch bis morgen. Offiziell ist die Veranstaltung mit 65.000 Besuchern laut Polizei mit einem positiven Fazit zu Ende gegangen.
0: Positives Fazit auch beim Wetter ist die Frage.
5: Ja, also da haben wir heute nochmal echt viel Sonne. Den ganzen Tag scheint sie, aber nachmittags, also ganz im Westen und Süden des Landes, kommen schon mehr Wolken dazu. Und am Abend eventuell dann auch Regen und Gewitter. Da müssen wir ein bisschen gucken. Kann auch sein, dass das an uns noch vorbeizieht. Das wird sich dann aber erst in ein paar Stunden entscheiden. Die Sonnenscheindauer liegt um die 13 bis 16 Stunden. Tagestopwerte um die 22 Grad auf Fischland-Dast-Zingst und bis zu 28 Grad Landkreis Ludwigslust-Parchim. Überwiegend weht ein schwacher bis mäßiger Wind. Und da schauen wir uns noch die nächsten Tage an. Morgen am Mittwoch viele Wolken, immer wieder Regen. Später lockert es auf bis 24 Grad, also es wird jetzt auch kühler. Und am Donnerstag zunächst freundlich und trocken, später Regen und Wind, 22 bis 25 Grad.
0: 5.30 Uhr Ostseewelle, der beste Verkehrsservice für unser Land. A20 Richtung Rostock zwischen Dummersdorf und dem Kreuz Rostock. Bis Donnerstagmittag eine Vollsperrung wegen Bauarbeiten. Umleitung ist ausgeschildert. Stadtverkehr Rostock, hier haben wir zwei Baustellen. Einmal Hamburger Straße, Höhe Holbeinplatz. Je Richtung nur eine Spur frei. Da gab es einen Wasserrohrbruch gestern Mittag. Dazu noch die Baustelle am Werfdreieck. Auch hier nur eine Spur frei pro Richtung. Das heißt also viel, viel Zeit heute Morgen einplanen. Dann sind wir bei den Flitzerblitzern. Die stehen auf der A24 Richtung Hamburg zwischen Zarentin und Gudow und dem Dreieck Wittstock auf beiden Seiten. B96 Rügenzubringer Richtung Autobahn, Höhe Rastplatz Rügenblick und zwischen Neustrelitz und Fürstenberg Abzweig Pribert. B110 Görke bei Zirchow 70er Strecke. B191 Malles Richtung Eldena. B321 Ortseingang Suckow von der A24 kommend. Letzin Siedlung Richtung Buro, Lübeck, Ratzeburger Allee beidseitig. Zwischen Quassel und Lübten stehen sie, zwischen Markgrafenheide und Hinrichshagen im Wald. Neumukran Richtung Sassnitz-Einer und dann nochmal Moin.
6: Ja, schönen guten Morgen, ist Ricardo, grüß euch. Habt ihr schon den Blitz auf der B108 in Zittorf, Fahrt Richtung Tittow?
0: Jetzt auf jeden Fall, danke dir fürs Bescheid sagen. Habt ihr noch was entdeckt, meldet euch auch auf der 0381 49 78 110.
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0: Na, dann wollen wir mal nach diesem verpatzten Spiel und dieser verpatzten WM wieder rein hier in den Alltag. Yvonne hat die Nachrichten. Moin.
5: Moin.
0: Andrea am Start. Kuckuck.
5: Ja, ich glaube, heute sind wir alle ein bisschen traurig. Also zumindest die Fußballfans. Guten Morgen.
0: Ja, aber wir starten jetzt erstmal durch mit Felix Sehn und Cascada. Hier ist Boy You Turn Me. Moin. Oh.

0: Mafia.
1: Moin, ihr hört Ostseewelle, 5.39 Uhr ist es und die Lieblingsschlagzeilen des Morgens für Dienstag, den 30. Juni. Andrea.
2: Braut verpasste fast ihre eigene Trauung. Oh, oh Gott, wie schrecklich.
1: Ja.
2: Ja, sie blieb nämlich in einem Aufzug stecken im Schloss Nymphenburg in München.
1: Ach du Schande.
2: Da sollte nämlich auch die standesamtliche Trauung stattfinden und gemeinsam mit zwei Hochzeitsgästen war die Braut dann auf dem Weg zur Zeremonie, als der Aufzug plötzlich anhielt und da ging nichts mehr. Mhm. Aber wer ist immer schnell da, wenn Not am Mann ist? Genau, die Feuerwehr. Die kam nämlich sofort und insgesamt hat es 15 Minuten gedauert, bis die Braut und ihre Begleiter befreit werden konnten. Und mit ein bisschen Verspätung konnte die Hochzeit dann doch noch stattfinden. Die Braut hat sich dann auch bei den Feuerwehrleuten so bedankt und dann gab es auch noch ein gemeinsames Selfie.
1: Sehr gut.
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1: Yvonne, was hast du?
3: Hitze vernichtet tonnenweise Lebensmittel bei uns im Land und zwar in Wolgast.
2: Ach Gott.
3: Da ist in einem Supermarkt, und zwar beim Edeka in Wolgast, die komplette Kühltechnik ausgefallen übers Wochenende. Hm. Und die Mitarbeiter da, die haben Sonderschichten geschoben und mussten das Ganze dann da rausholen aus dem Markt. Alles sozusagen wird abgeholt, wird entsorgt, kannst du auch nicht verschenken, das ganze Zeug.
1: Stinkt ja auch.
3: Ja, stinkt auch, genau. Hat jetzt schon richtig angefangen. Die haben das da auch so abgedeckt, so mit Mülltüten, damit da keine Vögel kommen und so weiter. Absolute Katastrophe für den Laden. Der Chef da in Wolgast vom Supermarkt, der ist zum Glück versichert, aber für die war das wirklich schlimm, zumal auch ein Techniker kam. Die haben dann gedacht, Mensch, die haben das Problem da im Griff im Supermarkt, aber dann ging es weiter los. Und das Problem waren wohl tatsächlich nur zwei mini kleine Sicherungen. Komplette Kühltechnik weg, vom Eis bis zum Steak, alles durch.
2: Oh,
3: also
2: Scheiße. Auf.
3: Aber gute Nachricht gibt's. Man kann weiter einkaufen gehen, wir können weiter shoppen gehen im Markt da in Wolgast. Aber machen nochmal Daumen drücken, dass das nicht nochmal passiert.
1: Ja.
3: Und ja, bei der Hitze extra ackern, möchte auch nicht haben.
1: Ja. Ich habe noch gefunden, Mexikos dunkler Rächer. Bei rtl.de. Selbsternannter Batman klebt Diebe an Laternen fest.
2: Oh, das klingt ja nicht schlecht.
1: Und zwar Lagos de Moreno ist eine Stadt mit rund 110.000 Einwohnern im mexikanischen Bundesstaat. Ich meine, Jalisco heißt das. Und hier macht ein Unbekannter scheinbar Jagd auf Motorraddiebe. Der überwältigt die, wenn er sie findet, klebt die anschließend mit Paketband an die Straßenlaternen und pass auf, geht noch weiter. Zusätzlich nimmt er sich dann auch die Zeit, malt ihn mit einem Filzstift Schnurrbärte und Katzenbartmuster ins Gesicht.
2: Sehr schön.
1: Und darüber hängt er dann immer große pinkfarbene Schilder mit handgeschriebenen Texten drauf, die angeblichen Vergehen der Männer detailliert auflisten.
3: Oh, ist natürlich Selbstjustiz, aber lustig ist es trotzdem
1: richtig.
3: Irgendwie. Also, oh.
1: Erste Mal passiert Mitte Juni, jetzt geht das immer so weiter. Die Polizei sucht allerdings den Rächer, nicht die Diebe. Denn wer garantiert, dass die Gefesselten tatsächlich auch schuldig sind? Wer kontrolliert? Den Kontrolleur, haben sie gesagt. Und wie du schon sagst, Selbstjustiz, das ist da tatsächlich in der Region ein kleines Problem. Diebe, denn wer garantiert, dass die Gefesselten...

0: lasst mal durchstarten. Ihr hört Ostseewelle 5.45 Uhr, auch wenn Deutschland raus ist bei der WM. Es muss ja irgendwie weitergehen. Ne?
1: Ja. Also wenigstens haben wir heute Sonne und können das nochmal so richtig schön genießen. Eventuell kann es aber sein, dass am Abend ein bisschen Regen aufkommt, weil es sich am Nachmittag schon zuzieht. Und wir haben dann um die 22 bis 28 Grad heute.
0: Ihr seid schon unterwegs, moin.
2: Der Maike, Blitze auf der B108 in Zittorf Richtung Waren.
0: Danke, moin nochmal.
3: Ja, morgen Marco hier. Jo. Beim Abzweig Podewahl Richtung Neubrandenburg wird gerade der Blitze eingemessen.
0: Vielen Dank. Habt ihr auch noch was, dann meldet ihr euch auf der Ostseewelle Studio Hotline 0381 49 78 110.

0: 5.49 Uhr ist es. Einen schönen guten Morgen. Ihr seid richtig bei Ostseewelle. Wir sind im Sommer, 30. Juni 2026. Und mein Lieben, es ist soweit, endlich startet da richtig durch. Und zwar der Ostseewelle Open Air Sommer geht richtig rund jetzt diese Woche.
1: Und da kommt eine ganz großartige Sängerin. Da freue ich mich sehr, dass sie wieder mal vorbeischaut. 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Die Rede ist natürlich von Sarah Connor. 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Und ihr könnt dabei sein, garantiert zwischen 8 und 9 Uhr. Also schön dranbleiben.
0: Und jetzt haben wir für euch einen aktuellen Hit von BTS. Coole Nummer, hier ist Swim.

0: so ein bisschen Romantik am Morgen für alle, die sich vielleicht doch nochmal zu Schatzi rumdrehen und dann nochmal, ne?
1: Ja.
0: Runde kuscheln. Ihr hört Ostseewelle, eine Minute vor sechs. Guten Morgen. Nächste halbe Stunde wird's wieder ein bisschen peppiger. Aktueller Hit von Olivia Rodrigo. Unter anderem dabei Drop Dead.
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6: Deutschland bei Fußball-WM gegen Paraguay raus. Sohn muss nach tödlichem Schwertangriff auf Vater ins Gefängnis. Das Guten-Morgen-Wetter mit Andrea.
7: Heute nochmal viel Sonne bis 28 Grad.
6: Guten Morgen, ich bin Yvonne Siegert-Machotzek. Das Landgericht Stralsund hat einen Mann aus dem Kreis Vorpommern-Rügen verurteilt, der seinen Vater mit einem Schwert getötet hat. Zu 7,5 Jahren Haft. Er kommt in eine geschlossene Klinik. Der 54-Jährige ging im Januar mit einem sogenannten Katana auf seinen Vater in Ribnitz-Damgarten los. Am Tattag stand er unter Drogen und der Verurteilte hat eine gespaltene Persönlichkeit. Ungewöhnlich hohen Schaden gibt es nach einem Wildunfall bei Neubuko im Kreis Rostock. Vor einem Mercedes ist in der Nacht ein Reh auf die Straße gelaufen und beide stießen zusammen. Der 51-jährige Fahrer bei Neubuko blieb unverletzt, sein Auto ist Schrott und wurde abgeschleppt.
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6: Hintergrund der tödlichen Schüsse in einer Jugendhilfeeinrichtung in Niedersachsen war offenbar ein Sorgerechtsstreit. Der mutmaßliche Täter von Stade hatte einen Termin für seine kleine Tochter. Der 45-jährige Mann mit türkischen Wurzeln kommt aus dem Raum Hannover. Er wurde festgenommen. Die Opfer sind alle Mitarbeiter der Jugendeinrichtung in Stade. Die Mutter und das Kind haben die Schüsse in Stade da gestern überlebt. Das waren die Nachrichten und jetzt zum Sport.
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6: Die deutsche Fußballnationalmannschaft ist in der ersten K.O.-Runde bei der WM ausgeschieden. Nach bitteren Elfmeterfehlschüssen hat die DFB-Elf 4:5 verloren. Nagelsmann will trotz der Pleite Bundestrainer bleiben und seinen Vertrag bis 2028 erfüllen. Er sagte in der Sportschau:
8: Ja, enttäuschend, finde ich. Es muss schon irgendwann einen Schnitt geben. So weitermachen können wir nicht, weil es einfach zu viele Momente sind, wo wir dann in entscheidenden Momenten nicht so liefern, wie wir liefern müssten. Ich bin auf jeden Fall keiner, der wegläuft. Aber klar, ich kenne auch Mechanismen im Fußball. Ich entscheide es nicht. Ich habe Vertrag und stehe auch zur Verfügung. Aber am Ende weiß ich, wie es im Fußball läuft.
6: Gerade haben sich Marokko und die Niederlande 3:3 getrennt. Marokko ist damit weiter und Co-Gastgeber Kanada ebenfalls nach einem 1:0 gegen Südafrika. Brasilien ist nach einem 2:1 gegen Japan weiter. Wann immer etwas Wichtiges passiert, ihr hört es sofort bei Ostseewelle und jetzt das Guten Morgenwetter mit Andrea.
7: Dankeschön, Yvonne. Und wenigstens ist das Wetter heute einigermaßen sonnig. Also zumindest bis zum Nachmittag, da zieht es sich dann zu und eventuell abends Schauer und Gewitter bei bis zu 28 Grad. Morgen auch wieder wechselhaft und immer wieder Regen bis 24 Grad. Am Donnerstag zunächst freundlich, später Regen bis 25 Grad.
0: 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A20 Richtung Rostock zwischen Dummersdorf und Kreuz Rostock gesperrt bis Donnerstagmittag. Dort wird gebaut, eine Umleitung ist aber ausgeschildert. Stadtverkehr Rostock, wir haben zwei Baustellen. Einmal Hamburger Straße, Höhe Holbeinplatz, je Richtung nur eine Spur frei wegen eines Wasserrohrbruchs. Und dazu noch die Baustelle am Werfdreieck, auch hier nur eine Spur pro Richtung. Plant also heute Morgen auf jeden Fall mehr Zeit dort ein. Blitzer, von euch gemeldet, stehen auf der A24 Richtung Hamburg zwischen Zarentin und Gudow und beidseitig im Dreieck Wittstock-Dosse. B96 Rügenzubringer Richtung Autobahn, Höhe Rastplatz Rügenblick und zwischen Neustrelitz und Fürstenberg, Abzweig Priebert. B118 Dorf Richtung Teterow, B110 Görke bei Zirchow, 70er Strecke, B191 Malis Richtung Eldena, B321 Ortseingang Sukow von der A24 kommend, Letzin Siedlung Richtung Buro, Lübeck, Ratzeburger Allee beidseitig, zwischen Neddemin und Neubrandenburg, Abzweig Bodewall, Zwischen Quassel und Lübtin, zwischen Markgrafenheide und Hinrichshagen stehen sie im Wald und Neumukran Richtung Sassnitz. Habt ihr noch irgendwo was entdeckt, ruft er durch auf der 0381 49 78 110. Denn keiner meldet mehr aktuelle Flitzerblitzer.
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7: Wir nehmen Abschied nicht nur von unserer Nationalmannschaft, die gerade ausgeschieden sind. Wir nehmen Abschied von einem nostalgischen Service. Wenn wir den euch gleich sagen, dann sagt ihr, ah ja, das gab's ja auch mal. Um was es sich da handelt, mehr dazu um 6.50 Uhr.
0: Und jetzt aktueller Gute-Laune-Hit von Olivia Rodrigo zum Start in diesem Dienstag. Wir haben den 30. Juni. Moin!
7: Moin!
1: Moin!

Einen wunderschönen guten Morgen. Ihr hört Ostseewelle. Es ist noch früh, 6:08. 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
1: Das war der Moment, in dem viele von uns heute Nacht gerne in den Fernseher gesprungen wären, weil nämlich der Schiedsrichter uns das 2:1 aberkannt hat, angeblich nach Foul, was keins war. 6.12 Uhr ist es, ihr hört Ostseewelle, einen schönen guten Morgen, Deutschland raus bei der WM.
2: Gegen Paraguay und ich grüße ganz viele Eltern bei uns, die auch kleine Kinder haben. Und die Kinder sind mit großer Erwartung ins Bett gegangen, wie mein kleiner Emil, der ist mit Deutschland-Trikot ins Bett gegangen. Und wenn er gleich aufwacht, dann muss der Papa ihm erstmal erzählen, dass Deutschland raus ist. Und das wird ein ganz trauriger Moment, weil er fiebert da so mit, der lebt das. Und
1: so ein großer Fan,
2: wirklich, ja? Ja, total. Und er erzählt den ganzen Tag darüber, über die Fußballer. Mhm. Und das ist dann als Mama auch manchmal schwer mit anzusehen, wenn die dann so ihre ersten Enttäuschungen bekommen, ne?
1: Tja, vor allen Dingen Paraguay, ne? Also wer hätte das gedacht?
2: Ja, wir haben auch schon über Frankreich gesprochen, da haben wir gesagt, Mensch, das ist ja ein harter Gegner, aber vielleicht schaffen wir das ja. Also an Paraguay haben wir gar nicht gedacht, ehrlicherweise.
1: Tja, Julian Nagelsmann nach dem Spiel.
3: Ja, erstmal den Deutschen hier im Stadion. Ich finde, die Stimmung war von den deutschen Fans top. Sie haben nie gepfiffen, haben uns immer unterstützt. Großes Kompliment, das kann man auch anders machen. Und klar, die Fans zu Hause, ja, tut denen genauso weh wie uns.
1: Ja.
3: Ich glaube, kein Spieler, kein Trainer macht irgendwas mit Absicht, dass man ausscheidet.
1: Das
3: und ja, wir hätten gerne einen oder anderen Biergartenabend mehr beschert.
1: Das wäre schön gewesen, hat er bei Magenta TV gesagt.
2: Ja.
1: Bei Yvonne in den Nachrichten haben wir es ja auch schon gehört. Jetzt geht es natürlich auch an den Job von Nagelsmann. Ne? Er sagt zwar selber, er würde weitermachen, aber wir haben jetzt auch schon gehört, dass Jürgen Klopp jetzt schon im Gespräch ist. Ne?
2: Er ist ja sympathisch, er macht das ja toll und er hat sich ja als Trainer auch durchaus bewiesen. Hm. Aber ich weiß nicht, ob der da so Bock drauf hat.
1: Tja. Wir werden es erfahren. Auf jeden Fall müssen wir es jetzt erstmal verkraften, alle Fußballfans heute Morgen. Deutschland raus bei der WM 2026 gegen Paraguay im Elfmeterschießen. 6.13 Uhr ist es, ihr hört Ostseewelle, aktueller Hit von Miles Smith jetzt.

0: aus den Federn. Wir haben den Dienstag, 30. Juni. Ostseewelle ist hier um 6.16 Uhr. Der Blick aufs Guten Morgenwetter, Andrea.
1: Also es wird uns viel Sonne versprochen, die bleibt auch bis zum Nachmittag. Dann gibt es die ersten Wolken und eventuell abends dann Regen und Gewitter bis 28 Grad.
0: Moin!
2: Moin, der Ralf ist bei euch.
0: Ja?
2: Auf der A20 zwischen Grimmen und Triebes an der Raststätte Trebetal, also Richtung Lübeck, liegen auf der linken Fahrbahn Gegenstände.
0: Okay, danke fürs Bescheid sagen. Habt ihr noch mehr? Dann ruft er durch auf der 0381 49 78 110. 6.17 Uhr ist es. Bisschen gute Laune jetzt mit den Hot Bandidos hier bei Ostseewelle. Moin.

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1: Ja, schönen guten Morgen. Yvonne ist hier. Ich wollte nur Bescheid sagen, dass in Ülitz zwei Hunde frei rumlaufen. Oh, okay. Ülitz Rasto, zwei Chihuahua oder Pomeranien.
0: Okay, also so Stubenmopeds. Dankeschön.
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0: Für Dienstag, den 30. Juni. Andrea, wir starten mit Widder.
3: Zum Monatsende wollt ihr nochmal alles geben. Achtet nur darauf, euch nicht zu verzetteln.
0: Stier.
3: Heute zahlt sich etwas aus, in das ihr Geld und Zeit und auch ganz viel Mühe investiert habt.
0: Zwillinge.
3: Ein lustiger Zufall liefert die beste Geschichte des Tages.
0: Krebs.
3: Jemand macht euch klar, wie sehr man euch schätzt und das hört ihr auch gern.
0: Löwe.
3: Heute bekommt ihr eine Chance, euch von eurer allerbesten Seite zu zeigen.
0: Jungfrau.
3: Ihr entscheidet spontan und trefft damit genau ins Schwarze.
0: Waage.
3: Heute merkt ihr, dass ihr euch bei einer Sache viel zu viele Gedanken macht.
0: Skorpion.
3: Eine Wahrheit kommt ans Licht und bestätigt genau das, was ihr längst vermutet habt.
0: Schütze.
3: Der Blick auf den Juli macht Lust auf alles, was vor euch liegt.
0: Steinbock.
3: Heute dürft ihr euch ruhig einmal selbst auf die Schulter klopfen.
0: Wassermann.
3: Ein verrückter Gedanke entwickelt sich zur spannendsten Idee des Monats.
0: Und bei den Fischen haben wir die Weißstirn-Messerfische heute.
3: Liebe Fische, der Juni verabschiedet sich mit einem Gefühl von Aufbruch. Ihr seid bereit für das, was als nächstes kommt.
0: Na dann, 6:22 Uhr, 6:35 Uhr, ihr hört Ostseewelle.

Minuten vor 7 ist es. Guten Morgen, ihr hört Ostseewelle. Wir holen euch gleich raus aus den Federn mit einem unheimlich sympathischen jungen Mann. Kamrat, aktuell, tag yourself. Und es gibt was Sommerliches von Laidback.

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7: Es ist 6.30 Uhr, Ostseewelle hier mit dem Guten Morgen-Update von Yvonne Siegert-Machocek.
8: Die deutsche Fußballnationalmannschaft ist bei der WM ausgeschieden. Das DFB-Team unterlag Paraguay mit 3:4 im Elfmeterschießen. Nach Ende der regulären Spielzeit hätte es 1:1 gestanden. Nagelsmann will trotz Kritik Bundestrainer bleiben und seinen Vertrag erfüllen. Der Mann aus dem Kreis Vorpommern-Rügen, der seinen Vater mit einem Schwert getötet hat, ist in Stralsund verurteilt worden zu fast 8 Jahren Haft. Er kommt in eine geschlossene Klinik. Zur Tatzeit stand er unter Drogen und er hat eine gespaltene Persönlichkeit.
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8: Schwerin hat einen neuen Begegnungsgarten zur Eröffnung. Im Kleingartenverein Medewege kam auch Ministerpräsidentin Schwesig. 1200 Quadratmeter ist die neue Fläche groß. Da wurden alte Parzellen zusammengelegt. Die Gemeinschaftsfläche kann jetzt jeder nutzen, auch wer nicht Mitglied im Gartenverein ist.
7: Alle wichtigen Infos hört ihr jederzeit nochmal nach in der Ostseewelle-App. Und alles ausführlich gibt's wieder um 7. Wir sind beim Guten Morgen mit der Andrea.
9: Und da sieht es heute nochmal richtig schön sonnig und zuerst auch trocken aus. Wir haben eine Sonnenscheindauer, die 13 bis 16 Stunden. Heute Morgen deutlich kühler geworden, nur noch 13, 14 Grad. Nachmittags dann 22 Grad auf dem Fischland Darß-Zingst und bis zu 28 Grad Landkreis Ludwigslust-Parchim. Zum Nachmittag hin zieht es sich schon mehr zu und eventuell gibt es dann abends ein paar Schauer und auch Gewitter. Der Zwei-Tage-Trend. Morgen am Mittwoch viele Wolken, immer wieder Regen. Später dann Sonne bis 24 Grad. Und am Donnerstag zunächst freundlich, später Regen und Wind 22 bis 25 Grad.
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7: Zwei Warnmeldungen erstmal. A20 Richtung Rostock zwischen Grimmenwest und Triebsees. Höhe Rastplatz Trebeltal. Gegenstände auf der linken Spur. Und zwei Hunde laufen rum in Ülitz. Das ist im Landkreis Ludwigslust-Parchim. Da bitte Vorsicht. Dann die A20 Richtung Rostock zwischen Dummersdorf und Kreuz Rostock. Hier bis Donnerstagmittag eine Vollsperrung wegen Bauarbeiten. Umleitung ist ausgeschildert, ich hoffe besser als die vom Wochenende. Dann Stadtverkehr Rostock. Zwei Baustellen haben wir hier, die uns ärgern werden heute Morgen. Einmal Hamburger Straße, Höhe Holbeinplatz. Da ist die Richtung nur eine Spur frei wegen eines Wasserrohrbruchs von gestern Mittag. Und die Baustelle am Werftdreieck haben wir ja sowieso auch hier nur eine Spur pro Richtung. Plant also bitte heute Morgen durchaus mehr Zeit ein. Im Moment geht's aber noch. Blitzer, Blitzer. Stehen auf der A24 Richtung Hamburg zwischen Zarentin und Gudow und beidseitig im Dreieck Wittstock. B96 Rügenzubringer Richtung Autobahn, Höhe Rastplatz Rügenblick und zwischen Neustrelitz und Fürstenberg, Abzweig Priepert. B108 Zildorf Richtung Teterow, B110 Görke bei Zirchow, 70er Strecke, B191 Mallis Richtung Eldena, B321 Ortseingang Suko von der A24 kommend, Letzin Siedlung Richtung Burow, Lübeck, Ratzeburger Allee beidseitig, zwischen Nedemin und Neubrandenburg am Abzweig Podewall stehen sie, zwischen Quassel und Lübten, zwischen Markgrafenheide und Hinrichshagen im Wald und Neumukran Richtung Sassnitz. Habt ihr noch irgendwo was entdeckt? Dann meldet euch gerne. Die Ostseewelle Studio Hotline ist die 0381 49 78 110.
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7: Also vielleicht sind dem einen oder anderen spontan heute Nacht Haare auf dem Rücken gewachsen, weil Vollmond.
9: Oh, lecker.
7: Kann ja sein. Wir hatten so einen schönen Erdbeermond, ne? Das sieht so toll aus, wenn du morgens zur Arbeit fährst. Sonne geht schnauf, andere Seite dieser Mond. Herrlich. Jetzt starten wir aber erstmal durch. Yvonne in den Nachrichten. Moin.
10: Erstmal ein Stück Fleisch jetzt hier.
7: Andrea mit am Start. Kuckuck.
9: Ja, moin ihr Lieben.
7: Und jetzt zum Käffchen. Kamrad, aktueller Hit, Hug Yourself. 6.34 Uhr ist es. Moin.

0: damit ist es schon wieder
1: 6.40 Uhr. Guten Morgen.
2: Also bei den Temperaturen, Sprung in die Ostsee oder in den Freibädern bei uns im Land, das kann ja nicht schaden. Heute wird's ja nochmal richtig schön angenehm warm.
1: Tja, und vor allen Dingen, wir haben ja auch relativ viele Freibäder, ne? Wenn du mal guckst hier, Demi, Naturerlebnis, Bad Biberburg oder auch Waldbad Staffenhagen, Grabo, Waldbad, Friedland, das Freibad, gibt's eine große Liste bei ostseewelle.de.
2: Und von unserem Jan Zerbs gibt's dazu einen Freibad-Crashkurs.
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4: Lektion 1, atme tief ein. Es gibt keinen besseren Geruch als Pommes mit Chlor und Sonnencreme. Lektion 2, reserviere dein Revier. Dafür brauchst du immer Handtuch, Kühltasche und Badelatschen. Und Lektion 3, trainiere deine Füße auf Schmerzresistenz. Der Weg zum Beckenrand besteht aus 3 Temperaturzonen. Angenehm warm, Backofen und Lava! Und Lektion 4, lerne korrekte Freibadgrammatik. Wenn dich der Schwimmmeister auffordert, am oder im Becken nichts zu essen, dann sagt er immer, unabhängig von deinem Geschlecht und deinem Essen, komm mal mit die Pommes von Beckenrand weg, aber zackig, mein Freund.
5: Komm mal mit die Pommes von Beckenrand weg, aber zackig, mein Freund.
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0: 6.45 Uhr ist es, ihr hört Ostseewelle. Moin! Und der Blick aufs Guten Morgenwetter, Andrea.
1: Und das sieht ganz gut aus. Bis zum Nachmittag haben wir zumindest Sonne. Später zieht es sich zu und eventuell am Abend etwas Regen, teilweise bis 28 Grad.
0: Moin noch!
2: Ja, hier ist Anja, guten Morgen. Ich wollte einen Blick vermelden zwischen Malmberg und Altentreptow und Stadtwald.
0: Jawohl, Lambrechtshagen Richtung Sievershagen stehen sie jetzt auch und sich gerade hingestellt. Habt ihr noch mehr? Dann meldet euch 0381 49 78 110.

0: Ostseewelle, 7:11. Und eine Ära im Mobilfunk geht zu Ende. Nach 24 Jahren hat sie heute ihren allerletzten Tag in Deutschland. Kennt ihr eigentlich noch die MMS?
1: Na klar.
0: Also als wir darüber in der Redaktion gesprochen haben und das Wort MMS fiel, da dachte ich so, Gott, was war das denn nochmal?
1: Ja, weil alle heute WhatsApp haben, ne? Deswegen.
0: Ja, aber wie schnell das denn doch in Vergessenheit gerät, was damals ja wirklich gang und gäbe war.
1: Genau. Also ich habe jetzt vor kurzem das gerade erst wieder genutzt, weil WhatsApp, wenn du da Bilder oder Videos verschickst, da hast du ja immer, das wird ja runtergeregelt, ne? Da hast du ja bloß HD und so, und über MMS ist es halt heute so gewesen, dass du das in Originalqualität gekriegt hast, deswegen haben wir uns Bilder von der Hochzeit hin und her geschickt da.
0: Naja, aber alle großen deutschen Netzbetreiber, also Telekom, Vodafone, O2 und 1&1, die schalten die MMS jetzt ab. Und für alle, die sich nochmal fragen, aber wie ging das denn nochmal genau? Unser Kollege Adrian Mützel hat einen kleinen schönen Rückblick für uns.
2: Das ist ganz lustig, wenn du dich im Netz schlau machst und dann steht da, der Multimedia Messaging Service, MMS, ist ein historischer Mobilfunkdienst. Naja, historisch. Genau. Seit 2002 gab es die Möglichkeit, für horrende Gebühren Bilder, Töne und kurze Videos zu verschicken. Horrend heißt in dem Fall 39 Cent. Inflationsbereinigt im Jahr 2026 um die 60 Cent. Typische Gespräche damals so.
3: Also richtig cool, der Sound. Kannst du mir den per MMS schicken?
4: Hä, bist du doof? Das kostet 39 Cent.
2: 39 Cent sind damals zwar viel, aber dafür waren die Bedingungen auch echt schlecht. Mitgeschickte Daten durften nicht größer als 300 Kilobyte sein. Entspricht ungefähr einem Bild mit mittlerer Auflösung, einem kurzen MP3-Song. Ich sag ja, kurz oder ein polyphoner Klingelton.
1: Oh, die Dinger, ja.
0: Oh ja.
2: Tja, aber das war's jetzt. Die MMS wird abgeschaltet. Du wirst uns fehlen. Mit dir geht ein großes Stück Mobilfunkgeschichte und eine gute Portion Nostalgie.
1: Dankeschön an unseren Kollegen Adrian Mützel. MMS hat also heute ihren letzten Tag nach 24 Jahren. Ihr hört Ostseewelle 7:08.

0: Also wenn einer nach so einer verpatzten Fußballnacht für gute Laune sorgen kann, dann ist es David Guetta. Macht er gleich zusammen mit Jennifer Lopez. Save Me Tonight. Aktueller Hit hier bei Ostseewelle und noch mehr aktuelle Musik mit The Queen of Pop, Taylor Swift gleich. 7:02.
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10: Fußball-WM für deutsche Nationalmannschaft vorbei. Große Betonbrocken brechen aus A19 bei Wittstock. Das Guten Morgenwetter mit Andrea.
11: Heute noch sehr sonnig bis 28 Grad.
10: Guten Morgen, ich bin Yvonne Siegert-Machotzek. Die A19 zwischen Wittstock und Röbel ist aktuell wohl das gefährlichste Stück Autobahn im Land. Nach Ostseewelle-Informationen brechen große Betonbrocken aus der Fahrbahn. Offenbar wurde nämlich Geld, das für die Sanierung da war, nicht ausgegeben. Ostseewelle-Reporter Alexander Stut.
12: Auf gerade mal 10 Kilometer hunderte Schadstellen und es kommen täglich neue hinzu. Vor allem die rechte Spur der A19 zwischen Landesgrenze Brandenburg und Röbel ist betroffen. Trotz zahlreicher Hinweise von Firmen und Bürgern reagiert die zuständige Abteilung der Autobahn GmbH in Güstrow nicht, obwohl die Schäden lebensgefährlich sein können, vor allem für Motorradfahrer. Erst vergangene Woche ist ein gut 80 cm breites Betonstück rausgebrochen. Die Autobahn GmbH spricht von Hitzeschäden, Fachleute widersprechen. Was vor allem viele Fragen aufwirft, nach Ostseewelle-Informationen gab die Niederlassung Nordost vergangenes Jahr 42 Millionen Euro Sanierungsgelder zurück.
10: Der Mann aus dem Kreis Vorpommern-Rügen, der seinen Vater mit einem Schwert getötet hat, ist in Stralsund verurteilt worden zu fast 8 Jahren Haft. Er kommt in eine geschlossene Klinik. Zur Tatzeit in Ribnitz-Damgarten stand er unter Drogen und er hat eine gespaltene Persönlichkeit.
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10: Hintergrund der tödlichen Schüsse in einer Mutter-Kind-Einrichtung in Stade bei Hamburg war offenbar ein Sorgerechtsstreit. Der mutmaßliche Täter hatte einen Termin für seine kleine Tochter. Die 6 Opfer sind alle Mitarbeiter der Jugendhilfeeinrichtung in Stade. Das waren die Nachrichten und jetzt zum Sport.
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10: Die deutsche Fußballnationalmannschaft ist bei der WM vorzeitig ausgeschieden gegen Außenseiter Paraguay nach Elfmeterschießen mit 4:5. Nach Ende der regulären Spielzeit stand es 1:1. Nagelsmann will aber trotz der Pleite Bundestrainer bleiben. Auch die Niederlande sind raus. Nach dem 2:3 im Elfmeterschießen gegen Marokko. Co-Gastgeber Kanada ist weiter durch 1:0 gegen Südafrika. Brasilien durch 2:1 gegen Japan. 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Und jetzt das Guten Morgenwetter mit Andrea.
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11: Und da starten wir jetzt erstmal mit Sonne in den Tag. Wir können ein bisschen gute Laune nach dem WM aus gebrauchen. Und dafür sorgt die Sonne zumindest bis zum Nachmittag die Sonnenscheindauer um die 13 bis 16 Stunden. Aber dann zieht es sich am späten Nachmittag ganz im Westen und Süden des Landes zu, am Abend eventuell Regen. Morgen wechselhafter bis 24 Grad und am Donnerstag zuerst freundlich, später Regen und Wind bis 25 Grad.
0: 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A20 Richtung Rostock zwischen Dummersdorf und dem Kreuz Rostock. Bis Donnerstag, Vollsperrung wegen Bauarbeiten, Umleitung ist aber ausgeschildert. Bau- und Stadtverkehr Rostock, zwei Baustellen haben wir. Einmal Hamburger Straße, Höhe-Holbein-Platz, hier Richtung nur eine Spur frei. Gab es gestern Mittag einen Wasserrohrbruch, das muss noch geflickt werden dort. Und dazu die Baustelle am Werftdreieck, auch hier pro Richtung nur eine Spur frei. Da werdet ihr heute Morgen auf jeden Fall mehr Zeit einplanen müssen. Wir sind jetzt ungefähr bei 5 Minuten, die es schon länger dauert. Blitzer, Blitzer. Stehen auf der A24 Richtung Hamburg zwischen Zarentin und Gudow und beidseitig im Dreieck Wittstock. B96 Rügenzubringer Richtung Autobahn, Höhe Rastplatz Rügenblick und zwischen Neustrelitz und Fürstenberg Abzweig Pripert. B108 Zittorf Richtung Teterow, B110 Görke bei Zirchow 70 erlaubt. B111 Ückeritz Richtung Koserow, B191 Ehn-Mahlis Richtung Eldena. B321 Ortsangang Sukow von der A24 kommt, Greifswald Ernst-Thälmann-Ring. In Lambrechtshagen Richtung Sievershagen stehen sie. In Letzin-Siedlung Richtung Buro, Lübeck-Ratzeburger Allee beidseitig, zwischen Markgrafenheide und Hinrichshagen im Wald, Neumokran Richtung Sassnitz, zwischen Quassel und Lübten, zwischen Rheinberg und Altentreptow stehen sie im Stadtwald und moin.
13: Ja, moin, Klausen hier. Ich wollte einen Blitzer melden von Spornitz in Richtung Parchim, Abzweig Stolpe.
0: Die 191, Dankeschön, moin.
14: Einen wunderschönen guten Morgen, ist der Gordon.
0: Gordon.
14: Ein Blitzer am Abzweig Podewahl in der 70er-Zone in Richtung Neubrandenburg.
0: Unser Stammhörer, Dankeschön. Habt ihr auch noch was entdeckt, ruft er durch 0381 49 78 110. Denn keiner meldet mehr aktuelle Flitzerblitzer.
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0: Ja, und warum es beim Piraten Action Open Air Theater in Grevesmühlen bald wieder ein Großaufgebot an Feuerwehr, THW, ASB und viel mehr geben wird, das hört ihr in, ich sag mal, 6 Minuten. Einen schönen guten Morgen.
10: Moin, moin.

0: 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Schönen guten Morgen. Wir haben 7:12 und wir wollen einfach mal Danke sagen. Danke an die vielen Ehrenamtlichen bei der Feuerwehr, THW und auch bei den Rettungsdiensten.
1: Ja, und genau dafür haben wir uns eine ganz besondere Aktion einfallen lassen. Ostseewelle Feuerwehrmann auch, Kollege Alexander Stuth. Schönen guten Morgen.
2: Ja, schönen guten Morgen. Wir haben alles sozusagen festgezurrt und organisiert, gemeinsam mit dem Piraten Action Open Air Theater in Grevesmühlen. Yes. Dort wird es nämlich nächste Woche Donnerstag, also am 9. Juli, den Blaulichttag geben. Und da sagen wir einfach mal Dankeschön an alle Helfer, egal Polizei, Feuerwehr, ich habe es gerade schon gesagt, also egal wer Blaulicht auf dem Dach hat, darf da hinkommen und kann sich natürlich die Tickets sichern. Es ist auch richtig schön dort. Wir machen das ja mittlerweile zum 3. Mal und ja, man sieht auch, wie wirklich diese einzelnen Organisationen untereinander ins Gespräch kommen, wie man sich austauscht. Ich habe sogar schon davon auch gehört, dass dort Übungen zum Beispiel zusammen besprochen wurden, dass man sich danach dann auch getroffen hat. Und so soll es ja auch sein, die Blaulichtfamilie sozusagen unter sich. Und das Schöne ist, weil ja die Blaulichtfamilie doch zum großen Teil ehrenamtlich unterwegs ist, dürfen zum Beispiel die Kinder der Blaulichtangehörigen oder natürlich auch die Ehefrau oder der Ehemann oder wie auch immer, darf natürlich auch gerne mitkommen da. Also es wird ein rundum schöner Tag und wir sprechen noch mit Petrus, schönes Wetter wird es auch geben. Also dementsprechend kann das nur toll werden und wir sagen natürlich danke, danke, danke.
1: Aber nicht, dass irgendein Feuerwehrmann auf die Idee kommt, das Feuerwerk dort zu löschen. Übrigens, die Tickets, die sichert ihr euch bei ostseewelle.de auf unserer Podcast-Seite von Wassermarsch. Klickt euch da gerne mal rein. 7:13 Uhr, moin!

0: 7:16 Uhr ist es, ihr hört Ostseewelle, einen schönen guten Morgen. Und auch wenn Deutschland raus ist bei der WM und die Spritpreise jetzt schon wieder angestiegen sind, obwohl der Tankrabatt erst morgen zu Ende geht, wenigstens das Wetter macht mit, ne?
1: Ja. Nun lass das mal hier mit den schlechten Nachrichten, wir wollen doch Sonne. Und da wären wir verwöhnt, also das Wetter, das bringt uns Glück. Also zumindest bis zum Nachmittag scheint die Sonne. Zum Abend hin könnte es ein bisschen regnen, bis 28 Grad.
0: Moin.
2: Moin, hier Dirk, grüß dich. Du in Wismar, Eiserner Rand in Richtung Osttangente, wird gerade der Blitzer aufgebaut.
0: Danke, moin nochmal.
3: Moin, hier ist Susi. Ich wollte einen Blitzer melden zwischen Blumenholz und Hohenzieritz, in Richtung Hohenzieritz.
0: Jawohl, danke schön. Habt ihr auch noch was? 0381 49 78 110. Und hier ist Taylor Swift. Moin.

0: 7.20 Uhr ist es. Moin!
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2: Ja, Oberamtsrat Alfred Klausen?
3: Morgens, Alfred. Na, wie ist?
2: Ach, ich bin sauer.
3: Auf mich?
2: Nein, aufs Hitzemonster.
3: Welches Hitzemonster?
2: Es kommt zurück.
3: Ja, das habe ich auch im Radio gehört, am Wochenende.
2: Ich hab mit diesem Monster echt ein Hühnchen zu rupfen.
3: Verstehe ich nicht.
2: Warum denn bitteschön am Wochenende?
3: Ja, ist doch toll.
2: Na, da haben wir doch eh frei.
3: Wie bitte?
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3: Ach so, meinst du das?
2: Ja, natürlich.
3: Naja, das ist halt Wetter. 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
3: Das stimmt allerdings.
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3: Wir sind keine Schule.
2: Trotzdem könnte man bei über 30 Grad einfach mal alle 5 gerade sein lassen.
3: Alfred, du bist ein erwachsener Mann, kein Drittklässler. 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
2: Ja, das frage ich mich auch. Reiß die Dinger wieder raus.
3: Nee, die sind super.
2: Die Klimaanlage hat der Teufel erfunden.
3: Wie bitte?
2: Damit können wir ja auch bei Gluthitze ganz normal weiterarbeiten, also weiterhin sitzen.
3: Ja, genau.
2: Wer will denn so einen technischen Bullshit?
3: Alfred?
2: Ich lasse das Ding wieder ausbauen und dann hole ich mir meinen Hitzefreiattest von Amtsarzt Dr. Teckel.
3: Alfred, das besprechen wir heute lieber nochmal bei einem Eiskäffchen.
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0: Ja, moin auf in diesen Dienstag. 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Nächste halbe Stunde aller aktuellen Hits auch wieder dabei. Bibi Rexha, New Religion, was für eine Powernummer. Und aus 90ern gibt's was Sonniges von Los del Rio.
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0: Es ist 7.31 Uhr, Ostseewelle hier mit dem Guten Morgen-Update von Yvonne Siegert-Machotzek.
14: Bundestrainer Nagelsmann will nach dem Aus der deutschen Elf bei der Fußball-WM weitermachen. Gegen den Außenseiter Paraguay verlor Deutschland mit 3:4 im Elfmeterschießen. Nach 120 Minuten hat es 1:1 gestanden. Aus der A19 zwischen Wittstock und Rübel brechen aktuell immer wieder große Betonbrocken. Nach Ostseewelle-Informationen wurde Geld, das eigentlich für die Sanierung da war, nicht ausgegeben und das rächt sich jetzt.
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14: Auch Schwerin ist von der bundesweiten Schließung von insgesamt 66 Depotfilialen betroffen. Die Einrichtungsfiliale am Marienplatz muss wegen der Insolvenz des Unternehmens dicht machen. Zuvor traf es schon Depotfilialen in Wismar, Rostock und Stralsund und die in Neubrandenburger Marktplatzcenter.
0: Alle wichtigen Infos hört ihr jederzeit nochmal nach in der Ostseewelle App und alles ausführlich gibt's wieder um 8. Jetzt sind wir beim guten Morgenwetter und ein bisschen Sonne.
15: Also, die haben wir uns auch verdient. Also heute wirklich bis zum Nachmittag viel Sonne. Die Sonnenscheindauer im zweistelligen Bereich zwischen 13 und 16 Stunden. Nachmittags ganz im Westen und Süden des Landes dann mehr Wolken und zum Abend hin eventuell Schauer und auch ein paar Gewitter. Es ist nicht mal ganz so heiß, wie wir feststellen. Also wir kriegen tagsüber um die 22 Grad auf dem Fischland Dassings bis zu 28 Grad im Landkreis Ludwigslust-Parchim. Heute weht noch ein schwacher bis mäßiger Wind. Morgen am Mittwoch viele Wolken, immer wieder Regen, später Sonne bis 24 Grad. Am Donnerstag starten wir mit Sonne in den Tag, aber dann zieht es sich später zu. Dann wird es auch windig am Donnerstag, 22 bis 25 Grad.
0: 7.33 Uhr, Ostseewelle, der beste Verkehrsservice für unser Land mit der A20 Richtung Rostock. Zwischen Dummersdorf und dem Kreuz Rostock bis Donnerstagmittag Bauarbeiten, deswegen Vollsperrung. Umleitung ist aber ausgeschildert. Landkreis Ludwigslust-Parchim zwischen Zielitz und der B23 genau vor der Ampel ein Pannenbrummi, das heißt hier 15 Minuten plus. Und Landkreis Vorpommern-Greifswald noch in Buttenhagen ist aktuell der Bahnübergang defekt. Dann noch der Stadtverkehr Rostock. Zwei Baustellen haben wir. Einmal Hamburger Straße, Höhe Holbeinplatz. Die Richtung nur eine Spur frei wegen des Wasserrohrbruchs von gestern. Dazu die Baustelle am Werftdreieck. Auch hier nur eine Spur pro Richtung. Plant bitte ein bisschen mehr Zeit ein. Dann die Rennbahnallee noch dabei Richtung Friedhof, 10 Minuten plus. Und B105, Hamburger Straße statt auswärts. Höhe Ikea, ein Pannensmart auf der rechten Spur. Flitzer, Blitzer. Stehen auf der A24 Richtung Hamburg zwischen Zarrentin und Gudow. Dann nochmal beidseitig im Dreieck Wittstock. B96 Rügenzubringer Richtung Autobahn, Höhe Rastplatz Rügenblick und zwischen Neustrelitz und Fürstenberg, Abzweig Priepert. B108 Zirndorf Richtung Teterow. B110 Görke bei Zirchow. Dann B111 Ückeritz Richtung Koserow. B191 Malles Richtung Eldena und zwischen Parchim und Spornitz, Abzweig Stolpe. B321 Ortsangang Suko von der A24 kommend in Greifswald, Ernst-Thälmann-Ring und Marienstraße. Zwischen Hohenzieritz und Blumenholz, Lamprechtshagen Richtung Sievershagen. Letzinsiedlung Richtung Burow, zwischen Markgrafenheide und Hinrichshagen stehen sie im Wald. Zwischen Nettemin und Neubrandenburg, Abzweig Podewall, Neumukran Richtung Sassnitz. Zwischen Quassel und Lübten, dann zwischen Rheinberg und Altentreptow im Stadtwald. Templin, Prenzlauer Straße, Wismar, Osttangente, Höhe Eiserne Hand und moin noch.
16: Ja, den wünsche ich dir auch, der Stefan immer wieder.
0: Ja.
16: Auf B109, Ortseingang Greifswald, aus Antlam kommen, steht der Blitzer wieder.
0: Danke. Habt ihr auch noch was, meldet ihr euch auf der 0381 49 78 110.
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14: Und es ist wie beim Sport, obwohl man gut ist, hat man manchmal Tage, da klappt so gar nichts, wie bei Uwe gestern bei Schlag den Wörlitzer.
0: Das war der erste Tag in dieser Woche, ich bitte darum, ja?
14: Ja, aber auch letzte Woche hast du auch hin und wieder schon mal geschwächelt, also bist gerade nicht so in Form, finde ich.
0: Und du?
14: Ich will schon mal so ein bisschen psychologische Kriegsführung machen, ein bisschen beeinflussen, weil gleich geht's los um 7.40 Uhr bei Schlag den Wörlitzer. Vielleicht hilft das ja und vielleicht ist das ja auch ein Vorteil für euch.

0: 7.41 Uhr.
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2: Heute Morgen dürfen wir ganz herzlich Antonia aus Demmin begrüßen. Schönen guten Morgen.
3: Hallo.
2: Liebe Antonia, hast du gestern das Drama mit der Weltmeisterschaft gesehen, Deutschland gegen Paraguay?
3: Ja, so ein bisschen habe ich verfolgt.
2: Wir machen heute, Antonia, das verspreche ich dir, einen schöneren Ausgang bei Schlag den Wurlitzer. Also einer von euch wird gewinnen. So, wir haben 100 Euro im Jackpot und unsere Ostseewelle-Tasse. Ihr bekommt jetzt gleich 3 Fragen gestellt. Nur 20 Sekunden habt ihr dafür Zeit. Wenn ihr eine Antwort nicht wisst, sagt ihr weiter, stelle ich die Frage am Ende nochmal. Immer die erste Antwort zählt. Bei Gleichstand gibt's eine Schätzfrage. Antonia, ich frage ja immer gerne vorab nach. Bist du gut drauf? Bist du startklar?
3: Ja, bin ich.
2: Okay. Wie werden Wiener Würstchen in Wien meist genannt?
3: Weiter.
2: Welche Sportübung verbirgt sich hinter Push-Ups?
3: Fitness.
2: Welcher Boxer hat seinen Gegner 1997 ein Stück Ohr abgebissen?
3: Weiter.
2: Die berühmte Szene mit dem abgebissenen Ohr, das muss ja auch blöd schmecken, ne? Ohr schmeckt nicht.
4: Ne? Ja, ich weiß nicht, ob er es runtergeschluckt hat.
2: Nee, da hat es ausgespuckt, ganz eklig. Ja, Boxstar Mike Tyson, der wird heute 60, hat Geburtstag und sein Gegner war damals Evander Holyfield.
3: Okay.
2: Antonia, und die Wiener Würstchen in Wien werden Frankfurter Würstchen genannt. Und deswegen, weil ein Frankfurter hat diese Würstchen damals Evander Holyfield.
3: Okay.

0: ein Tier handelt es sich bei einem europäischen Ziegenmelker?
1: Weiter?
0: In welchem Bundesland wurde am Wochenende mit 41,7 Grad ein neuer deutscher Hitzerekord aufgestellt?
1: In Brandenburg. Die anderen beim Ziegenmelker?
0: Das ist ein Vogel.
1: Das hätte ich jetzt noch getippt, ja, aber noch nie gehört, Ziegenmelker.
0: Und mit welchem Fleisch wird die Vorspeise Vitello Tonnato zubereitet? Mit Kalbsfleisch.
1: Ja.
0: Okay, aber Brandenburg ist richtig. Eine Frage richtig beantwortet. Antonia, hinten raus war es dann doch noch knapp.
1: Absolut.
2: Ja.
0: Am liebsten wäre ich jetzt der Schiedsrichter gewesen vom gestrigen Spiel.
1: Und hättest mir das Tor aberkannt, ja super.
0: Genau, hätte ich jetzt gesagt, den Punkt gebe ich dir nicht, weißt du, obwohl er dir zusteht.
1: Nix ist. So, aber trotzdem danke fürs Mitmachen, meine Liebe.
2: Danke, ich auch.
1: Antonia, reingehauen.
2: Tschüss.
0: Und wenn ihr mal Lust habt mitzumachen bei Schlag den Wurlitzer, anmelden bei ostseewelle.de oder auch über unsere knallrote Ostseewelle-App.
1: Es ist 7.44 Uhr, moin.

0: 9, 12 Minuten vor 8. 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
1: Und das sieht heute gut aus, vor allen Dingen sonnig bis zum Nachmittag. Dann kommen die ersten Wolken auf und zum Abend eventuell Regen und auch ein paar Gewitter. Teilweise heute noch bis 28 Grad.
0: Tina hat noch was, moin.
2: Guten Morgen. In Alt-Karin ist kein Durchkommen, da ist ein Baum umgekippt. Feuerwehren sind schon vor Ort.
0: Jawohl, danke schön auf jeden Fall fürs Wegräumen da schon mal. Und Landkreis Rostock

nochmal B105. Zwischen Bentwisch und Rostock auf der A19-Brücke gab es jetzt einen Unfall. Habt ihr noch mehr? Dann meldet euch gerne auf der 0381 49 78 110. Und wir haben für euch jetzt eine ordentliche Powernummer mit Bebe Rexha, New Religion.

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1: Und ich weiß nicht, vielleicht habt ihr so einen Brief ja auch schon bekommen und ein bisschen mit der Stirn gerunzelt. Es gibt nämlich aktuell Post vom Kraftfahrtbundesamt in Deutschland. Und der ein oder andere wird sagen, hä, was wollen die jetzt? Steckt da eine Strafe dahinter oder ein Bußgeld? Nein, es geht um die sogenannte Fahrleistungserhebung 2026. Dafür werden dann also zufällig ausgewählte Fahrzeughalter gebeten, ihren aktuellen Kilometerstand mitzuteilen. Ja? Und mit diesen Daten möchte das Kraftfahrtbundesamt dann eben herausfinden, wie stark unsere Straßen tatsächlich genutzt werden und wie sich so das Fahrverhalten in Deutschland verändert. Und diese Ergebnisse, die helfen dann später unter anderem bei Verkehrsplanung, Infrastrukturprojekten sowie Umwelt- und Klimadaten. Und solltet ihr so ein Ding kriegen, wichtig ist, Teilnahme ist freiwillig und persönliche Daten sollen dabei nicht dauerhaft gespeichert werden. So, wisst ihr Bescheid? Mit Ostseewelle, 8:08.

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1: 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Vorsicht bitte auf der A24 Richtung Hamburg. Zwischen Hagenow und Wittenburg, kurz vor der Baustelle, jetzt eine ungesicherte Unfallstelle. A24 Richtung Hamburg, zwischen Hagenow und Wittenburg, ungesicherte Unfallstelle. Das ist da direkt vor der Baustelle. Und gleich haben wir für euch einen Mann, unverwechselbare Stimme, aktueller Hit von Teddy Swims, Mr. Know-It-All.
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1: Bundestrainer Nagelsmann will nach Fußball-WM aus weitermachen. Große Betonbrocken brechen aus A19 bei Wittstock. Das Guten Morgenwetter mit Andrea.
2: Heute freundlich, später zieht es sich zu bis 28 Grad.
1: Guten Morgen, ich bin Yvonne Siegert-Machotzek. Die A19 zwischen Wittstock und Röbel ist aktuell wohl das gefährlichste Stück Autobahn im Land. Nach Ostseewelle-Informationen brechen große Betonbrocken aus der Fahrbahn. Offenbar wurde Geld, das für die Sanierung da war, nicht ausgegeben. Ostseewelle-Reporter Alexander Stut.
3: Auf gerade mal 10 Kilometer hunderte Schadstellen und es kommen täglich neue hinzu. Vor allem die rechte Spur der A19 zwischen Landesgrenze Brandenburg und Röbel ist betroffen. Trotz zahlreicher Hinweise von Firmen und Bürgern reagiert die zuständige Abteilung der Autobahn GmbH in Güstrow nicht, obwohl die Schäden lebensgefährlich sein können, vor allem für Motorradfahrer. Erst vergangene Woche ist ein gut 80 cm breites Betonstück rausgebrochen. Die Autobahn GmbH spricht von Hitzeschäden, Fachleute widersprechen. Was vor allem viele Fragen aufwirft, nach Ostseewelle-Informationen gab die Niederlassung Nordost vergangenes Jahr 42 Millionen Euro Sanierungsgelder zurück.
1: Der Mann aus dem Kreis Vorpommern-Rügen, der seinen Vater mit einem Schwert getötet hat, ist in Stralsund verurteilt worden zu fast 8 Jahren Gefängnis. Er kommt in eine geschlossene Klinik. Zur Tatzeit in Ribnitz-Damgarten stand er unter Drogen.
0: Deutschland und die Welt.
1: Hintergrund der tödlichen Schüsse in einer Mutter-Kind-Einrichtung in Stade in der Nähe von Hamburg war offenbar ein Sorgerechtsstreit. Der mutmaßliche Täter hatte da einen Termin für seine kleine Tochter. Die 6 Opfer sind alle Mitarbeiter der Jugendhilfeeinrichtung in Stade. Das waren die Nachrichten und jetzt zum Sport.
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1: Die deutsche Fußballnationalmannschaft ist bei der WM ausgeschieden gegen Außenseiter Paraguay nach Elfmeterschießen mit 4:5. Nach Ende der regulären Spielzeit stand es 1:1. Nagelsmann will trotz der Pleite aber Bundestrainer bleiben. Die Niederlande sind ebenfalls raus nach dem 2:3 im Elfmeterschießen gegen Marokko. Co-Gastgeber Kanada ist weiter durch ein 1:0 gegen Südafrika, Brasilien durch ein 2:1 gegen Japan. 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Und jetzt das Guten Morgenwetter mit Andrea.
2: Dankeschön, Yvonne. Und es ist heute nach der Pleite mit Deutschland wenigstens schönes Wetter. Da haben wir nämlich Sonne bis zum Nachmittag. Die gibt auch überall wirklich richtig schön Gas. Die Sonnenscheindauer um die 13 bis 16 Stunden. Nachmittags, also ganz im Westen und auch im Süden des Landes, zieht es sich zu. Zum Abend hin eventuell Schauer und Gewitter. Wir haben Höchstwerte um die 22 bis 28 Grad. Morgen am Mittwoch haben wir viele Wolken, immer wieder Regen. Später von der See heitert es dann mal auf. Dann ist auch Sonne morgen dabei. 21 bis 24 Grad, also es kühlt sich langsam ab. Am Donnerstag zunächst freundlich und trocken, später Regen und es wird windig, 22 bis 25 Grad.
4: 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Gleich nochmal moin.
5: Guten Morgen. Auf der A24, kurz vor der Abfahrt Hagenow aus Wittenburg kommt, ist eine ungesicherte Unfallstelle. Da sind irgendwie 2 Autos zusammengekracht auf dem Seitenstreifen. Das ist gut.
4: Oh, abgebrochen, aber danke nochmal fürs Bescheid sagen. Dann Landkreis Rostock, B105. Zwischen Bentwisch und Rostock auf der A19-Brücke gab es einen Auffahrunfall. Und zwischen Kröpelin und Goldberg in Alt-Karin ist ein Baum auf die Straße gefallen. Und die Feuerwehr Kröpelin ist da schon am Wegräumen. Dankeschön. Landkreis Ludwigslust-Parchim zwischen Zielitz und der B321. Genau vor der Ampel. Ein Pannenbrummi dauert hier ein bisschen länger. Wir sind so bei 10 Minuten, Viertelstunde. Stadtverkehr Rostock, 2 Baustellen haben wir. Einmal Hamburger Straße, Höhe Holbeinplatz, je Richtung nur eine Spur frei. Wasserrohrbruch gab es da. Dazu die Baustelle am Werftdreieck, auch hier nur pro Richtung eine Spur. Das heißt also, auch da wird es wieder ein bisschen länger dauern. Werftstraße Richtung Werftdreieck haben wir schon 20 Minuten plus. Rennbahnallee Richtung Friedhof 10 Minuten. Und die B105 noch, Hamburger Straße, stadtauswärts, Höhe Ikea, Pannensmart auf der rechten Spur. Dann Flitzerblitzer noch fix. Stehen auf der A24 Richtung Hamburg zwischen Zarentin und Gudow und im Dreieck Wittstock. Auf der B108 Zittorf Richtung Teterow. B109 Ortseingang Greifswald aus Anklam kommend. B111 Ückeritz Richtung Koserow. Auf der B191 mal es Richtung Eldena und zwischen Parchim und Spornitz Abzweig Stolpe. Greifswald, Ernst-Hillmann-Ring und Marienstraße. Zwischen Hohenzieritz und Blumenholz stehen sie. Lambrechtshagen Richtung Sievershagen. Zwischen Nettemin und Neubrandenburg Abzweig Podewall. Neumokran Richtung Sassnitz. Zwischen Quassel und Lübtheen. Zwischen Rheinberg und Altentreptow steht einer am Stadtwald. Templin, Prenzlauer Straße. Wismar, Osttangente, Höhe Eiserne Hand und einer noch. Moin.
6: Guten Morgen, hier ist Suse. Ich möchte euch einen Blitzer melden. 191 Abzweig Güritz. Also das sieht so aus, als wenn die lesen. Die bauen auf.
4: Jo, danke. Habt ihr auch noch was? Ruft er durch. 0381 49 78 110.
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4: Aber lohnt sich ja sowieso, allein schon wegen den aktuellen Hits. Jetzt mit Teddy Swims. Moin!

0: Service, ihr hört Ostseewelle, einen schönen guten Morgen. Viele sind extra wach geblieben heute Nacht, um sich das anzugucken. Ich auch, bin gestern Abend 19.30 Uhr ins Bett, 3 Stunden geschlafen und dann habe ich Fußball geguckt, um heute Morgen dann enttäuscht wieder aufzustehen. Also haben sie es wirklich nicht geschafft, Deutschland gegen Paraguay im Elfmeterschießen verloren. Und uns Erwachsenen geht es ja nun schon schlecht bei der Sache teilweise, aber den Kids scheinbar auch. Andrea, was ist mit Emil?
1: Ja. Schöne Grüße an alle Eltern mit kleinen Kindern. Ja, Emil ist ja großer Fußballfan und er hat das mitgefiebert seit der ersten Sekunde. Der ist gestern Abend mit seinem Deutschland-Trikot ins Bettchen gegangen und seinem Teddybär, das hat auch noch so eine kleine Deutschland-Fahne und hat sich da reingekuschelt und hat gesagt, Mama, wir schaffen das gegen Paraguay. Ich bin ein bisschen aufgeregt, wenn sie dann gegen Frankreich spielen.
0: Ist der schon so ein Experte oder was?
1: Ja, ist da richtig gut. Und heute Morgen dann das böse Erwachen. Wie bringst du das denn jemandem bei, der da wirklich so mitfiebert? Und er hat wirklich eine halbe Stunde durchgehend geweint. Für den ist erstmal eine kleine Welt zusammengebrochen.
0: Oha.
1: Und da blutet schon das Mama- und Papa-Herz, das muss ich wirklich sagen.
0: Ja. Aber so lernt er schon mal, wie sich Verlieren anfühlt. Ne?
1: Du, es ist ja tatsächlich so im Leben. Niederlagen sind ja auch wirklich immer ein Mittel, damit umzugehen und weiterzumachen.
0: Ja.
1: Und egal, morgen oder übermorgen ist das dann auch nicht mehr ganz so schlimm.
0: Yvonne hat ja auch in den Nachrichten erzählt, dass also Julian Nagelsmann weitermachen möchte, auch bis zur EM, sein Vertrag gilt ja noch. Aber andere sagen jetzt wiederum schon, Jürgen Klopp kommt als Nachfolger schon ins Gespräch. Muss man natürlich auch mal hören, was er selber dazu sagt bei Magenta TV.
2: Da habe ich noch nicht drüber nachgedacht. Ich verstehe das, dass wenn über einen Bundestrainer gesprochen wird, dass dann in irgendeiner Form mein Name genannt wird. Aber es ist nicht der Moment, um darüber wirklich zu sprechen. Ich habe einen Job, den ich sehr gerne mache. Und soweit ich gehört habe, ist es kein Halbtagsjob. Also wird nicht nebenher gemacht in irgendwelchen Dingen. Sondern da müssen über viele Dinge nachgedacht werden. Aber Fakt ist, heute ist ein Tag, an dem Deutschland ausgeschieden ist. Es ist nicht der Moment, wo ich zumindest über die Personalie Jürgen Klopp nachdenke.
1: Aber es klingt auch noch nicht nach einem Nein.
0: Richtig, deswegen werden wir mal so die nächsten Tage abwarten, was da passiert. Auf jeden Fall Deutschland raus aus der Weltmeisterschaft 2026 gegen Paraguay nach Elfmeterschießen. Kommt gut rein in diesen Dienstag mit Sombre, aktueller Hit, 8.13 Uhr.

0: Oh Gott. Kann mal jemand die Dinger ausmachen?
1: Mensch, ich glaube, mein Toast ist fertig.
2: Yvonne, was hast du denn da angerichtet?
1: Ja, ihr wisst ja, ich mag's knackig, ne? Und hab meinen Toast ein bisschen, na, ich sag mal, es wurde ein bisschen brauner, als ich das gerne gehabt hätte.
0: Ich habe eben gedacht, ich denke erst, was fiebt hier? Das war ich gar nicht bewusst, dass es das ist. Und dann kam aber der Gestank, dachte ich mir so, oh, musst mal fragen gehen, aber Yvonne.
1: Ja, du, aber das geht noch, das esse ich noch. Nee, ich habe meinen Toast in den Toaster hier reingehauen und es hat sich verhakt, du, und ruckizucki knallt hier der Rauchmelder los. Also ist vielleicht auch gleich eine gute Gelegenheit, ihr wisst ja, ne, Ostseewelle, Wassermarsch, der Feuerwehr-Podcast.
2: Ja, und Yvonne, das erinnert mich immer daran, es gibt ja so Haushaltsprodukte, die schnell Feuer fangen, da gehört der Toaster dazu.
1: Ja, auf jeden Fall, deshalb habe ich auch keinen, weil ne, auf Arbeit traue ich mich.
2: Dann steckst du das hier alles in Brand.
1: Da stecke ich hier den Laden an, bei mir zu Hause gibt es keinen Toaster.
0: Aber das Gute ist ja, selbst wenn du mit der Feuerwehr, also wenn sie jetzt kommen würde, man muss es nicht bezahlen dann, ne? Weil beim Rauchmelder, wenn der angeht, dann müssen sie...
1: Genau, und wir wissen, das funktioniert.
0: Ja, schön. Komm mal kurz, schön, guten Morgen wieder.
2: Also wir haben heute ganz viel Sonne, aber da zieht es sich dann doch zum späten Nachmittag zu, vielleicht auch am Abend Regen. Bis teilweise 28 Grad.
0: Gucken wir noch auf die Straßen. Da haben wir die A24 Richtung Berlin zwischen Wittenburg und Hagenow. Kurz vor der Baustelle immer noch ungesicherte Unfallstelle. Und moin.
3: Guten Morgen, liebes Ostwelle-Team. Hier ist Christian. Es steht ein Blitzer in Zittorf. Von Waren aus kommen Blitze in Richtung Teterow.
0: Dankeschön. Habt ihr auch noch was entdeckt? Dann ruft er durch. 0381 49 78.
1: Erstmal ein schönes Stück 1, Holzkohle 1, 1, hier.
0: Irgendwas müssen wir jetzt mal trinken.

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A19 Richtung Rostock, zwischen Krakow am See und Güstrow liegen Gegenstände. A19 Richtung Rostock, Vorsicht, Gegenstände zwischen Krakow am See und Güstrow.

0: Starten wir mal durch in diesem Dienstag. Ihr hört Ostseewelle, 30. Juni. Und wir haben in der nächsten halben Stunde pure gute Laune für euch. Aus den aktuellen Charts, Kate und John, Turn the Lights Off. Und es gibt was richtig Cooles aus den 90ern von Vanilla Ice.
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0: Es ist 8.32 Uhr, Ostseewelle hier mit dem Guten Morgen-Update von Yvonne Siegert-Machotzek.
9: Betonbrockenprobleme auf der A19. Weil auf der Fahrbahn zwischen Wittstock und Röbel immer wieder große Stücke herausbrechen, ist da jetzt teilweise auch gesperrt. Nach Ostseewelle-Informationen wurde die Sanierung wohl verschlafen, obwohl das Geld da war. Der Tankrabatt der Bundesregierung läuft heute aus. Das heißt, Benzin und Diesel werden wieder teurer. Bis 12 Uhr können wir noch mal günstiger vollmachen. Ab morgen gilt dann wieder die alte höhere Steuer.
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9: Schwerin hat einen neuen Begegnungsgarten zur Eröffnung. Im Kleingartenverein Medewege kam auch Ministerpräsidentin Schwesig. 1200 Quadratmeter ist die neue Fläche groß. Da wurden alte Parzellen zusammengelegt. Die Gemeinschaftsfläche kann jetzt jeder nutzen, auch wer nicht Mitglied im Gartenverein ist.
0: Alle wichtigen Infos hört ihr jederzeit nochmal nach in der Ostseewelle-App. Und alles ausführlich gibt's wieder um 9. Wir sind beim Guten Morgen mit Andrea.
11: Also in den nächsten Tagen verändert sich das Wetter langsam und wir haben heute noch richtig viel Sonne im Land. Die Sonnenscheindauer liegt zwischen 13 und 16 Stunden. Wir kriegen 22 Grad auf Fischland das Zings bis zu 28 Grad im Landkreis Ludwigslust-Parchim. Zum Nachmittag hin gibt es schon die ersten grauen Wölkchen, Richtung Abend eventuell auch ein bisschen Regen und ein paar Gewitter. Morgen wird es dann wechselhafter. Wir haben dann 21 bis 24 Grad. Am Donnerstag zunächst freundlich und trocken, später dann Regen und Wind. 22 bis 25 Grad.
0: 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Und da ist ein bisschen was los auf den Straßen jetzt. A19 Richtung Rostock zwischen Krakow am See und Güstrow. Aufpassen, Gegenstände auf der Fahrbahn. A24 Richtung Berlin zwischen Wittenburg und Hagenow. Kurz vor der Baustelle gibt es Behinderungen nach einem Unfall. Das macht jetzt schon 20 Minuten plus. Und zwischen Hagenow und Wöbelin Vollsperrung wegen Bauarbeiten bis 16 Uhr. Fahrt hier am besten Hagenow runter und folgt dann der U5. Landkreis Ludwigslust-Parchim zwischen Zielitz und der B321, genau vor der Ampel, ein Pannenbrummi, deswegen dauert es da auch so 15 bis 20 Minuten länger. Stadtverkehr Rostock, wir haben die zwei Baustellen, Hamburger Straße, Höhe Holbeinplatz, hier Richtung nur eine Spur frei und am Werfdreieck ebenfalls dasselbe Spiel. Deswegen wollen das alle umfahren, Richtung Werfdreieck dauert es jetzt schon 30 Minuten länger. Deswegen fahrt am besten über die Hamburger Straße, weil die ist im Moment noch einigermaßen frei. Und Rennbahnallee Richtung Friedhof sind wir auch bei 10 Minuten plus. Vor den Flitzerblitzern eine Vermisstenmeldung aus Schwerin. Hier sucht die Polizei seit gestern die 13-jährige Freya Odina Meyer. Sie hat am Nachmittag die Wohnung ihrer Eltern im Stadtteil Dresch verlassen und ist seitdem verschwunden. Freya Odina ist etwa 1,60 Meter groß, schlank und hat dunkle Haare. Ein Foto von ihr findet ihr im Web bei ostseewelle.de. Und solltet ihr dann Hinweise haben, bitte ab damit zur Polizei Schwerin. Flitzerblitzer stehen auf der A24 Richtung Hamburg zwischen Zarentin und Gudow und im Dreieck Wittstock beidseitig. B108 Zehdorf Richtung Teterow. B109 Ortseingang Greifswald aus Anklam kommend. B111 Ückeritz Richtung Koserow. B191 zwischen Parchim und Spornitz, Abzweig Stolpe. In Greifswald Ernst-Thälmann-Ring und Marienstraße. Zwischen Hohenzieritz und Blumenholz. Lambrechtshagen Richtung Sievershagen. Dann stehen sie zwischen Nedemin und Neubrandenburg, Abzweig Podewall. Neumokran Richtung Sassnitz, zwischen Quassel und Lübten. Zwischen Rheinberg und Altentreptow im Stadtwald, Templin, Prenzlauer Straße und Wismar, Osttangente, Höhe Eiserne Hand. Habt ihr noch mehr? Meldet ihr euch auf der 0381 49 78 110.
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0: Wir haben euch versprochen, Freitickets für Sarah Connor im Igerpark in Rostock jetzt am Freitag. Zwischen 8 und 9 bis jetzt haben wir sie noch nicht verschenkt. Das heißt also, nächste halbe Stunde wird das passieren. Unbedingt dranbleiben, weiter Ostseewelle hören, aber das lohnt sich ja eh. Melanie Ziegler, schöne sanfte Nummer, First Day of My Life. Vorher gibt es aber noch was Aktuelles von Kato und John. Geiles Ding. Auch Yvonne in der Nachrichtenredaktion ein geiles Ding.
12: Danke, danke, danke, gleichfalls.
0: Und Andrea auch, alles geile Dinger hier. Moin.
12: Moin.

0: 8.39 Uhr ist es, moin.
1: Also bei den Temperaturen, ein Sprung in die Ostsee oder in den Freibädern bei uns im Land, das kann ja nicht schaden. Heute wird es ja nochmal richtig schön angenehm warm.
0: Tja, und vor allen Dingen, wir haben ja auch relativ viele Freibäder, ne? Wenn du mal guckst hier, Demi, Naturerlebnisbad Bieberburg oder auch Waldbad Staffenhagen, Grabo, Waldbad, Friedland, das Freibad, gibt's eine große Liste bei ostseewelle.de.
1: Und von unserem Jan Zerbs gibt's dazu einen Freibad-Crashkurs.
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3: Lektion 1, atme tief ein. Es gibt keinen besseren Geruch als Pommes mit Chlor und Sonnencreme. Lektion 2, reserviere dein Revier. Dafür brauchst du immer Handtuch, Kühltasche und Badelatschen. Und Lektion 3, trainiere deine Füße auf Schmerzresistenz. Der Weg zum Beckenrand besteht aus 3 Temperaturzonen. Angenehm warm, Backofen und Lava! Und Lektion 4, lerne korrekte Freibadgrammatik. Wenn dich der Schwimmmeister auffordert, am oder im Becken nichts zu essen, dann sagt er immer, unabhängig von deinem Geschlecht und deinem Essen, komm mal mit die Pommes von Beckenrand weg, aber zackig, mein Freund.
4: Komm mal mit die Pommes von Beckenrand weg, aber zackig, mein Freund.
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0: Es ist 8.44 Uhr. Ihr hört Ostseewelle. Einen schönen guten Morgen. Wir können so langsam wieder atmen hier, nachdem Yvonne ihr Toaster komplett angebrannt hat und Rauchmelder ausgelöst hat hier bei uns.
1: Ja, das Schlimmste ist, ich habe ja auch jetzt nichts mehr zu essen.
0: Du Arme.
1: Nur Holzkohle hier. Wirklich.
0: Na gut. Kommen wir zum guten Morgenwetter.
2: Wir können auch endlich wieder lüften, da kriegen wir den Geruch auch raus, weil da tut sich ein bisschen was bei den Temperaturen. Heute so um die 22 bis 28 Grad, in den nächsten Tagen frischt es sich dann noch mehr ab. Und wir haben heute Sonne, also zumindest bis zum Nachmittag, aber dann zieht es sich zu.
0: A24 Richtung Berlin, heute unser Sorgenkind zwischen Wittenburg und Hagenow. Kurz vor der Baustelle gibt es Behinderungen nach einem Unfall. Wir sind bei 20 Minuten plus und direkt zwischen Hagenow und Wörbelin noch eine Vollsperrung wegen Bauarbeiten bis 16 Uhr. Hier fahrt ihr am besten Hagenow runter und folgt dann der U5. Habt ihr noch mehr? Dann ruft ihr durch 0381 49 78 110. Allen unterwegs eine gute Fahrt mit dem aktuellen Hit von Leonie.

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1: 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Guten Morgen, Ostseewelle hier, 13 Minuten vor 9 jetzt.
2: Am Sonntag saß sie noch ganz entspannt mit Familie und Freunden am Pool und Freitag steht sie dann schon für euch auf der ganz großen Bühne im Igerpark Rostock. Für mich persönlich schlägt da auch ein Herz höher. Ich finde sie ja großartig. Sarah Connor.
3: Mama, ich kann nicht mehr denken. Ich glaube, ich hab Fieber.
2: Und da fange ich immer an zu heulen, wenn ich die sehe. Wirklich, die weckt so viele Emotionen
1: ein. Ach so, ich wollte gerade sagen, so schlimm.
2: Texte, die hat Lieder drauf, da fühlt sich jeder angesprochen. Ja. Und die müsst ihr live erleben. Die ist sogar live noch besser als auf ihren Alben. Und da ist sie ja schon gut. Und Ostseewelle eröffnet mit Sarah Connor die Sommer-Open-Airs.
1: Ja, und Arnold Schwarzenegger hat ja in Terminator auch schon so schön gesagt.
4: Ich bin ein Freund von Sarah Connor.
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0: Darauf haben wir uns schon lange gefreut. Ostseewelle Open Air Sommer läuft. Es geht rund dieses Wochenende zum Beispiel im Igerpark in Rostock. Es ist 7:07.
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0: Sandra aus Beutekow bei Anklam ist in der Muschel. Einen schönen guten Morgen.
2: Schönen guten Morgen. Hallo, ich grüße euch.
0: Hallo, wo bist du denn in der Küche?
2: Nee, im Büro. Okay. Aber bei offenem Fenster und offenen Türen.
0: Ja, sehr gut.
2: Ja. Oh, ich freue mich, ich bin durchgekommen.
3: Ja, und weißt du, was auch klappt? Am Freitag, da darfst du dir nach der Arbeit nichts vornehmen. Da steht sie nämlich auf der großen Bühne im Igerpark Rostock. Sarah Connor, und du bist dabei. Glückwunsch.
2: Oh, danke. Ich danke euch beiden. Ich freue mich. Sehr schön. Danke euch.
0: Danke, viel Spaß und danke fürs Ostseewelle hören.
2: Dankeschön.
0: Jo. Und Robert aus Rostock ist auch dran. Moin.
4: Ja, moin. Grüß dich. Na?
3: Also Robert, Respekt, dass du zu einem Sarah Connor-Konzert gehst als Mann,
4: nicht? Nee, ist eine Überraschung für meine Frau.
3: Ja, aber Robert, geh da mit. Du darfst sie nicht verpassen. Die ist echt cool drauf und die singt großartig.
4: Ja. Ich habe noch eine Tochter, dann geht meine Frau mit meiner Tochter hin.
0: Mensch, du musst auch mit hingehen. Sarah Connor, die sieht auch gut aus.
4: Meine Frau auch.
3: Ja, das hast du schon gesagt. Das hast du. Richtige Antwort. Du bist ein guter Ehemann. Du weißt, wie man in solchen Situationen sich richtig verhält. Okay. Tickets gibt es für Sarah Connor am Freitag. Glückwunsch.
4: Vielen herzlichen Dank. Ich freue mich.
0: Grüß deine beiden Ladies und reingehauen.
4: Mache ich. Tschüss. Tschüss.
0: Ja, und wer jetzt sagt, ich bin nicht durchgekommen. Heute Nachmittag zwischen 16 und 17 Uhr. Nächste Chance auf Freitickets für Sarah Connor im Igerpark am Freitag. Es ist 6:09. Ostseewelle hier.

0: von diesem Dienstag. Ihr hört Ostseewelle, 3 Minuten vor 9, nächste halbe Stunde. Fastburn Clock Talk dabei. Schöne gute Laune Nummer Born Again. Gibt was Herrliches aus den 2000ern mit Shakira und ein Kulthit von Rockwell. Somebody's Watching Me.
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10: A19 wegen Betonbrockenproblem teilweise gesperrt. DFB-Team kann nach Aus bei Weltmeisterschaft abreisen. Das Guten Morgenwetter mit Andrea.
11: Zuerst Sonne, später zieht es sich aber doch zu bis 28 Grad.
10: Guten Morgen, ich bin Yvonne Siegert-Machotzek. Betonbrockenalarm auf der A19. Weil aus der Fahrbahn zwischen Wittstock und Röbel große Stücke herausbrechen, ist da jetzt teilweise gesperrt. Die Sanierung der Strecke, die wurde vermutlich verschlafen und das, obwohl das Geld dafür da war. Ostseewelle-Reporter Alexander Stut.
12: Nach Ostseewelle-Information ist der katastrophale Zustand der A19 zwischen Landesgrenze Brandenburg und Röbel, der Geschäftsstelle Güstrow der Autobahn GmbH, seit über einem Jahr bekannt. Im vergangenen Jahr standen für die Sanierung sogar 14 Millionen Euro bereit, diese wurden wohl aber zurückgegeben. Stattdessen werden Schadstellen nur notdürftig repariert. Auch aktuell sind Bautrupps im Einsatz. Erst vergangene Woche brach ein gut 80 cm breites Betonstück raus. Nicht auszudenken, was hätte passieren können, wenn da ein Motorradfahrer rübergefahren wäre. Die Autobahn GmbH spricht von Hitzeschäden. Fachleute widersprechen und nennen es eine fahrlässige Katastrophe.
10: 60.000 Euro, so ein hoher Schaden nach einem Wildunfall ist selten. Im Kreis Rostock ist in der Nacht ein Mercedes auf der Straße mit einem Reh zusammengestoßen. Das Auto ist nach dem Unfall in der Nähe von Nabucco Schrott. Der Fahrer blieb aber unverletzt.
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10: Der Tankrabatt läuft heute aus. Benzin und Diesel werden also wieder teurer. Bis 12 Uhr können wir noch mal günstiger vollmachen. Ab morgen gilt dann wieder die alte höhere Steuer. Die Bundesregierung hatte den Tankrabatt vor 2 Monaten eingeführt, um insbesondere uns Autofahrer zu entlasten. Die Spritpreise waren infolge des Irankriegs stark gestiegen. Das waren die Nachrichten und jetzt zum Sport.
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10: Die Spieler der deutschen Fußballnationalmannschaft können nach dem WM-Aus ab sofort abreisen. In den nächsten Tagen soll es dann Gespräche über die Zukunft von Bundestrainer Nagelsmann geben. Er will auf jeden Fall weitermachen. Gegen Paraguay haben wir mit 4:5 nach Elfmeterschießen verloren. Die Niederlande sind auch raus nach dem 2:3 im Elfmeterschießen gegen Marokko. Co-Gastgeber Kanada ist weiter durch ein 1:0 gegen Südafrika, Brasilien durch ein 2:1 gegen Japan. 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Und jetzt das Guten Morgenwetter mit Andrea.
14: Dankeschön, Yvonne. Und es bleibt heute noch heiter bis sonnig und meist trocken. Also die Sonnenscheindauer liegt zwischen 13 und 16 Stunden, sieht gut aus, aber späten Nachmittag und vor allen Dingen auch am Abend gibt es im Westen und Süden des Landes ein paar mehr Wolken und eventuell kommen dann auch ein paar Schauer und Gewitter runter. Heute 22 Grad auf Fischlandarzt-Zingst und bis zu 28 Grad im Landkreis Ludwigslust-Parchim. Dazu weht ein schwacher Wind. Morgen am Mittwoch viele Wolken, immer wieder Regen, 21 bis 24 Grad. Am Donnerstag auch wechselhaft und windig, bis 25 Grad.
0: 9:03 Uhr, Ostseewelle, der beste Verkehrsservice für unser Land mit der A24 Richtung Berlin. Zwischen Hagenow und Wörbelin Vollsperrung wegen Bauarbeiten bis 16 Uhr. Fahrt Hagenow runter und folgt dann der U5 vor der Ausfahrt Hagenow, aber bitte 15 Minuten schon plus einplanen. Stadtverkehr Rostock, zwei Baustellen haben wir. Hamburger Straße, Höhe-Holbeinplatz, der Wasserrohrbruch, deswegen je Richtung nur eine Spur frei. Dazu die Baustelle am Werftdreieck, auch hier nur eine Spur pro Richtung. Plant also mehr Zeit ein. Im Moment geht das dort, aber dafür, für alle, die aus der Werftstraße Richtung Werftdreieck wollen, 25 Minuten plus, deswegen hier am besten über die Hamburger Straße fahren. Und Rennbahnallee Richtung Friedhof, da sind wir auch noch bei 10 Minuten mehr. Vor den Flitzerblitzern gibt es noch eine Vermisstenmeldung aus Schwerin. Hier sucht die Polizei seit gestern die 13-jährige Freya Odina Meyer. Sie hat am Nachmittag die Wohnung ihrer Eltern im Stadtteil Dresch verlassen und ist seitdem verschwunden. Freya Odina ist etwa 1,60 Meter groß, schlank und hat dunkle Haare. Ein Foto gibt es im Web bei ostseewelle.de. Solltet ihr da was wissen, dann ab damit zur Polizei. Morgen noch!
15: Hallo liebes Ostseewelle-Team, hier ist die Elli.
0: Hey Elli.
15: Ich möchte euch einen Unfall melden. Röwes-Heger-Chaussee Stadt Einwärts, kurz vor der großen Ampelkreuzung am Autohaus. Auf der rechten Spur ist ein Unfall mit ungefähr 3 Fahrzeugen. Polizei ist schon vor Ort, aber fahrt bitte vorsichtig.
0: Ja, danke schön. Flitzerblitzer noch fix. Stehen auf der B96 Rügenzubringer Richtung Autobahn, Höhe Rastplatz Rügenblick und zwischen Neustrelitz und Fürstenberg, Abzweig Pripat. B108 Zehldorf Richtung Teterow. B109 Ortseingang Greifswald aus Anklam kommend. B110 Tuto Richtung Demmin. B111 Ückeritz Richtung Koserow. B191 zwischen Parchim und Spornitz, Abzweig Stolpe. In Greifswald, Ernst-Hillmann-Ring und Marienstraße auch. Zwischen Hohenzieritz und Blumenholz stehen sie. Lamprechtshagen Richtung Sievershagen. Zwischen der Demmin und Neubrandenburg, Abzweig Podewall. Neumokran Richtung Sassnitz. Zwischen Quassel und Lübtheen. Zwischen Rheinberg und Altentreptow im Stadtwald. In Templin, Prenzlauer Straße. Wismar, Osttangente, Höhe Eiserne Hand. Und moin nochmal.
16: Hey, Ostseewelle. In Dürkow, im Kurt-Schumacher-Ring Richtung SBZ, stehen Sie und lesen.
0: In Rostock. Dankeschön. Habt ihr auch noch was? Meldet ihr euch auf der 0381 49 78 110.
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14: Kanzler Friedrich Merz hat ja den Vogel abgeschossen.
0: Boah, ja.
14: Ich habe das gesehen bei X, also ehemals Twitter, da hat er gepostet. Auch wenn das Ausscheiden schmerzt, was für ein Spiel, DFB-Team. Mit eurem Einsatz und Teamgeist bei dieser WM habt ihr unser Land begeistert. Wir sind stolz auf euch.
0: Ei, so. Ei, ei.
10: Sieht man, Merz hat nicht ein einziges Spiel geguckt.
0: Ja, unsere Reaktion darauf. Ja, wir sagen tschüss, Nationalelf, und auch zu etwas, das viele noch aus der Zeit vor WhatsApp kennen. Ein bisschen nostalgisch, von was wir da heute Abschied nehmen müssen. Das hört ihr um 9:45 Uhr. Jetzt erstmal aktuell von Fastboy, Born Again. Moin!

0: 9:16 Uhr ist es, einen schönen guten Morgen. Ihr hört Ostseewelle und wir haben es gerade erst verkündet. Blaulichttag beim Piraten Action Open Air Theater in Grevesmühlen. Unser Dankeschön an alle Ehrenamtlichen der Feuerwehr, vom Technischen Hilfswerk ASB und anderen Blaulichtorganisationen. Und da haben wir eine WhatsApp bekommen, eine WhatsApp-Audio von Uwe Puls.
1: Ja, liebes Team der Ostseewelle, als Kreiswehrführer von Ludwigslust-Parchim muss ich wirklich mal Danke sagen für euer Arrangement. Also nach dem letzten Wochenende, wo wir, denke ich, im ganzen Land ganz, ganz viele Einsätze hatten, denke ich mal, ist so eine Pause richtig gut, so dass wir wirklich mit den Familien, denke ich mal, zahlreich wieder nach Grevesmühlen fahren können. Ja, wir selber haben ja im Landkreis die Airbit nächste Woche, aber ich denke trotzdem, dass Donnerstag sich viele auf den Weg machen werden. Also eine rundum gelungene Veranstaltung. Ich war die anderen Jahre ja auch schon immer mit da. Herzlichen Dank wirklich an Ostseewelle. Das macht ihr wirklich klasse. Das macht Spaß. Und wie gesagt, das Netzwerken, das klappt auch hervorragend bei dieser Aktion. Also danke, danke, danke.
2: Und auch ein dickes Danke an euch und vor allem ein fettes Danke auch an die Piraten aus Grevesmühlen, die so eine Aktion überhaupt erst möglich machen. Die ist nämlich am 9. Juli. Mhm. 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
0: Und jetzt haben wir für euch einen coolen Hit von Dermot Kennedy, aktuelle Nummer Funeral um 9:17 Uhr.

0: 9:27 Uhr, ihr hört Ostseewelle, einen hübschen guten Morgen am Dienstag. Gleich verabschieden wir uns von etwas, was wir alle noch auf dem Telefon haben. Das hört ihr um 9:45 Uhr hier bei Ostseewelle und alle aktuellen Hits mit dabei. Natürlich Ray, Where's My Husband, schöne Powernummer, Baby Goodbye, was Sonniges von Alle Farben und Havana gibt's von Camila Cabello.
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0: Es ist 9.30 Uhr, Ostseewelle hier mit dem Guten Morgen-Update von Yvonne Siegert-Machotzek.
12: Die Spieler der deutschen Fußballnationalmannschaft können nach dem WM-Aus ab sofort abreisen und in den nächsten Tagen gibt es Gespräche über die Zukunft von Bundestrainer Nagelsmann. Er will weitermachen. Gegen Paraguay haben wir mit 4:5 nach Elfmeterschießen verloren. Betonbrockenalarm auf der A19. Aus der Fahrbahn zwischen Wittstock und Röbel brechen immer wieder große Stücke heraus. Jetzt ist da teilweise gesperrt. Die Sanierung der Strecke, die ist nach Ostseewelle-Informationen verschlafen worden, obwohl das Geld dafür da war.
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12: Auch Schwerin ist von der bundesweiten Schließung von insgesamt 66 Depotfilialen betroffen. Die Einrichtungsfiliale am Marienplatz muss wegen der Insolvenz des Unternehmens dicht machen. Zuvor traf es schon Depotfilialen in Wismar, Rostock und Stralsund und die in Neubrandenburger Marktplatzcenter.
0: Damit sind wir beim Guten Morgenwetter und Andrea.
14: Und heute bleibt es erstmal heiter und sonnig und auch trocken. Nachmittags ganz im Westen und Süden des Landes haben wir ein paar mehr Wolken und zum Abend hin eventuell auch Schauer und Gewitter. Am freundlichsten bleibt es direkt in Vorpommern. Die Sonnenscheindauer sieht auch gut aus, 13 bis 16 Stunden. Und an der frischen Luft kriegen wir Tagestopwerte um die 22 bis 28 Grad. Morgen wird es dann schon grauer und regnerischer. Nur Richtung Küstenregion, da bleibt sonnig, 21 bis 24 Grad. Am Donnerstag kriegen wir gerade nachmittags Regen und Wind ab, 22 bis 25 Grad.
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0: Vorsicht bitte auf der A19 Richtung Rostock zwischen Krakow am See und Güstrow, Höherastplatz Bansower Forst, Reifenteile auf der Fahrbahn. A24 Richtung Berlin, zwischen Hagen und Wöbelin gibt es eine Vollsperrung wegen Bauarbeiten. 16 Uhr möchten Sie da fertig sein. Fahrt Hagenow runter und folgt dann der U5. Vor der Ausfahrt Hagenow sind wir aber bei 10 bis 15 Minuten plus. Stadtverkehr Rostock, zwei Baustellen, Hamburger Straße, Höhe Holbeinplatz, hier immer noch die Aufräumarbeiten nach dem Wasserrohrbruch, die Richtung nur eine Spur frei. Dasselbe gilt für die Baustelle am Werftdreieck, also da bitte mehr Zeit einplanen. Im Moment geht es zwar, aber dafür in der Werftstraße Richtung Werftdreieck ungefähr 25 Minuten plus. Dann vor den Flitzerblitzern eine Vermisstenmeldung aus Schwerin. Hier sucht die Polizei seit gestern die 13-jährige Freya Odina Meyer. Sie hat am Nachmittag die Wohnung ihrer Eltern im Stadtteil Driesch verlassen und ist seitdem verschwunden. Freya Odina ist etwa 1,60 Meter groß, schlank und hat dunkle Haare. Ein Foto findet ihr im Web bei ostseewelle.de. Jetzt die Flitzerblitzer. Die stehen auf der A24 Richtung Hamburg zwischen Zarentin und Gudow und beidseitig im Dreieck Wittstock. Auf der B108 Zittorf Richtung Teterow. B109 Ortseingang Greifswald aus Anklam kommend. B110 Tuto Richtung Demmin, B111 Ökeritz Richtung Koserow, B191 zwischen Parchim und Spornitz am Abzweig Stolpe. In Greifswald Ernst-Hillmann-Ring und Marienstraße, zwischen Hohenzieritz und Blumenholz, Lambrechtshagen Richtung Sievershagen, Letzin-Siedlung Richtung Buro, dann stehen sie zwischen Markgrafenheide und Hinrichshagen im Wald. Zwischen der Demmin und Neubrandenburg Abzweig Podewall, Neumokran Richtung Sassnitz, zwischen Quassel und Lübten, zwischen Rheinberg und Altentreptow im Stadtwald, Rostock-Kurt-Schumacher-Ring, Templin, Prenzlauer Straße, Wismar, Osttangente, Höhe Eiserne Hand und moin noch.
15: Ja, hallo, hier ist Bernd. Schönen guten Morgen. Ich wollte melden, in Ludwigslust, der B5, statt einwärts in Höhe Pennymarkt, stellen Sie gerade die Blitzeranhänger auf.
0: Jawohl, danke, moin.
16: Schönen guten Morgen, der Olaf aus Lenzen mal wieder hier. Jawohl. Ich wollte einen Blitzer melden, Lenzenelbe, Jahnstraße vom Alten Konsum. Der meiste kennt ihr vom Landkreis.
0: Danke. Habt ihr auch noch was, meldet euch auf der 0381 49 78 110. Denn keiner meldet mehr aktuelle Flitzerblitzer.
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0: Moin, alle Mann.
17: Moin.

0: Ihr hört Ostseewelle, wir haben 9.43 Uhr und heute ist der Tag der Verabschiedung. Unsere Nationalelf.
1: Boah, fange ich schon wieder damit an.
0: Ja. Ja, und heute sagen wir nochmal Goodbye und zwar für die MMS. Kennt ihr das noch?
1: Ja klar, habe ich kürzlich erst genutzt wieder, um ein paar Bilder zu verschicken in Höchstqualität.
0: Ich war überrascht, dass es die MMS noch gibt, aber 24 Jahre war sie auf dem Markt.
1: Und unser Kollege Adrian Mützel, der hat uns nochmal auf eine kleine Zeitreise mitgenommen.
2: Das ist ganz lustig, wenn du dich im Netz schlau machst und dann steht da, der Multimedia Messaging Service, MMS, ist ein historischer Mobilfunkdienst. Naja, historisch. Seit 2002 gab es die Möglichkeit, für horrende Gebühren Bilder, Töne und kurze Videos zu verschicken. Horrend heißt in dem Fall 39 Cent. Inflationsbereinigt im Jahr 2026 um die 60 Cent. Typische Gespräche damals so.
3: Das ist richtig cool, der Sound. Kannst du mir den per MMS schicken?
4: Hä, bist du doof? Das kostet 39 Cent.
2: 39 Cent sind damals zwar viel, aber dafür waren die Bedingungen...

0: war's jetzt. Die MMS wird abgeschaltet. Du wirst uns fehlen. Mit dir geht ein großes Stück Mobilfunkgeschichte und eine gute Portion Nostalgie.
1: Dankeschön an Ostseewelle-Kollege Adrian Mützel. Wir sagen Tschüssi, MMS ab heute. 9.45 Uhr, Ostseewelle hier, moin.

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0: Es ist 9.55 Uhr, einen schönen guten Morgen. Ihr hört Ostseewelle und auch er hat das Deutschland-Trikot mittlerweile ausgezogen und hat sich eingetauscht wieder gegen den Malchior SV, ne? Da, richtig, wo er eigentlich herkommt.
1: Meine Heimatstadt.
0: Ja, Christian Renz wird die Show übernehmen für Schneidi, weil Schneidi hat sich jetzt mal ein bisschen Urlaub gegönnt.
1: Und das gönnen wir ihm natürlich auch vom Herzen. Ihr Lieben, Behördenesen gibt es ja auch immer und immer mal wieder. Jetzt sorgt eine vergessene Zahl nicht nur für Gelächter, sondern auch für Kopfschütteln in einem kleinen Dorf in Nordwestmecklenburg. Die ganze verrückte Geschichte noch vor der Mittagspause hier bei Ostseewelle.
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18: A19 wegen Betonbrockenproblem teilweise gesperrt. DFB-Team kann nach Aus bei Weltmeisterschaft abreisen. Guten Tag, ich bin Yvonne Siegert-Machotzek. Betonbrockenalarm auf der A19. Weil aus der Fahrbahn zwischen Wittstock und Röbel große Stücke herausbrechen, ist da jetzt teilweise gesperrt. Die Sanierung der Strecke, die wurde wohl verschlafen und das, obwohl das Geld dafür da war. Ostseewelle-Reporter Alexander Stut.
19: Nach Ostseewelle-Information ist der katastrophale Zustand der A19 zwischen Landesgrenze Brandenburg und Röbel, der Geschäftsstelle Güstrow der Autobahn GmbH, seit über einem Jahr bekannt. Im vergangenen Jahr standen für die Sanierung Sanierung sogar 14 Millionen Euro bereit, diese wurden wohl aber zurückgegeben. Stattdessen werden Schadstellen nur notdürftig repariert, auch aktuell sind Bautrupps im Einsatz. Erst vergangene Woche brach ein gut 80 cm breites Betonstück raus. Nicht auszudenken, was hätte passieren können, wenn da ein Motorradfahrer rübergefahren wäre. Die Autobahn GmbH spricht von Hitzeschäden, Fachleute widersprechen und nennen es eine fahrlässige Katastrophe.
18: Wie üblich im Sommer ist die Arbeitslosenzahl runtergegangen. Hier sind 1.100 Menschen weniger auf Jobsuche als im Mai. Es gibt auch einen direkten Rückgang im Vergleich zum Vorjahr um diese Zeit. Arbeitslos gemeldet sind 61.900. Auch deutschlandweit ging die Zahl leicht runter und liegt aktuell bei 2,936 Millionen.
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18: Der Tankrabatt läuft heute aus. Bis 12 Uhr können wir noch mal günstiger vollmachen. Die Bundesregierung hatte den Tankrabatt vor 2 Monaten eingeführt, um insbesondere uns Autofahrer zu entlasten. 17 Cent pro Liter waren es weniger. Die Spritpreise waren ja infolge des Irankriegs stark gestiegen. Das waren die Nachrichten und jetzt zum Sport.
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18: Die Spieler der deutschen Fußballnationalmannschaft können nach dem WM-Aus ab sofort aus dem Quartier abreisen. Und in den kommenden Tagen soll es dann Gespräche geben über die Zukunft von Bundestrainer Nagelsmann. Er will weitermachen. Gegen Paraguay haben wir in der Nacht mit 4:5 nach Elfmeterschießen verloren. Und auch die Niederlande sind raus nach dem 2:3 im Elfmeterschießen gegen Marokko. Co-Gastgeber Kanada weiter durch 1:0 gegen Südafrika. Brasilien ebenfalls durch 2:1 gegen Japan. Wann immer etwas Wichtiges passiert, ihr hört es sofort bei Ostseewelle und jetzt das Wetter.
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22: In Grimmen am Wasserturm 21 Grad, Anklam am Pulverturm 22. Bis zu 28 Grad sind heute hier und da noch drin. Ansonsten viel Sonne und trocken. Zum Abend hin können stellenweise dann aber noch mal ein paar Schauer und Gewitter drin sein. Der Wind kommt schwach bis mäßig aus nordöstlichen Richtungen. Der Zwei-Tage-Trend morgen am Mittwoch. Tagsüber mehr Wolken, hin und wieder auch ein Schauer und Gewitter. Hinten raus wird es dann aber freundlicher und trocken bei höchstens 24 Grad. Übermorgen anfangs sonnig und trocken. Im Verlauf kann es dann aber auch da nochmal nass werden bei 25 Grad maximal. 10.03 Uhr gleich, Ostseewelle hier mit dem besten Verkehrsservice für unser Land. A24 Richtung Berlin zwischen Hagenow und Wöbbelin. Vollsperrung wegen Bauarbeiten bis ca. 16 Uhr. Fahrt Hagenow ab und folgt dann der U5. Stadtverkehr Rostock, da haben wir 2 Baustellen. Einmal Hamburger Straße, Höhe Holbeinplatz. Je Richtung nur eine Spur frei wegen eines Wasserrohrbruchs. Dazu die Baustelle im Werftdreieck. Auch hier nur eine Spur pro Richtung. Plant mehr Zeit ein. Und Werftstraße Richtung Werftdreieck plus 15 Minuten. Fahrt am besten Hamburger Straße, die ist aktuell frei. Dann haben wir vor dem Flitzerblitzer noch eine Vermisstenmeldung aus Schwerin. Hier sucht die Polizei seit gestern die 13-jährige Freya Odina Meyer. Sie hat am Nachmittag die Wohnung ihrer Eltern im Stadtteil Dresch verlassen und ist seitdem verschwunden. Freya Odina ist ca. 1,60 groß, schlank und hat dunkle Haare. Ein Foto im Web bei ostseewelle.de. Hinweise bitte an die Polizei. Die Flitzerblitzer, die stehen A24 Richtung Hamburg zwischen Zarentin und Gudow und beidseitig im Dreieck Wittstock. B5, Ortseingang Ludwigslust aus Beutzenburg kommt. B96 Rügenzubringer Richtung Autobahn Höhe Rastplatz Rügenblick und zwischen Neustrelitz und Fürstenberg am Abzweig Pripert. B109 Ortseingang Greifswald aus Anklam kommend. B110 in Görke bei Zirchow stehen sie in der 70er. In Tutow Richtung Demmin. B111 in Ückeritz Richtung Koserow. Ihr habt ein?
23: Moin schön, zwischen Spornitz und Parchim steht der Blitzer beidseitig.
22: Danke René, das ist die B191. Dann gucken wir auf die B192.
24: Moin Ostseewelle-Team, der Kai hier. Hey. Und zwar habe ich noch einen Blitzer für euch. B192, Ortsausgang Sitow in Fahrtrichtung Malchow.
22: Danke dir fürs Melden. Dann stehen sie B321, Ortseingang Sukow von der A24 kommt. Altentreptow raus in Richtung Neubrandenburg, in Gramsow Richtung Nezow, Greifswald im Ernst-Thälmann-Ring und in der Marienstraße. Zwischen Hohenzieritz und Blumenholz in Lambrechtshagen machen sie Richtung Sievershagen Bilder. In Letzin-Siedlung Richtung Buro, in Lenzen in der Jahnstraße am Alten Konsum. Zwischen Markgrafenheide und Henrichshagen im Wald, in Neumukran Richtung Sassnitz, zwischen Quassel und Lübten, Rostock im Kurt-Schumacher-Ring

0: und in Templin, Prenzlauer Straße. Habt ihr auch mal was entdeckt? Dann ruft gerne durch. Studio Hotline ist die 0381 49 78 110, denn keiner meldet mehr aktuelle Flitzerblitzer. Schönen Dienstag, ich bin Christian Renz. Kuckuck.
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Und so ein bisschen Gymnastik im Büro kann auch nicht schaden, oder? Kurz hoch mit euch, 3 Minuten mitdancen, da steigt die Stimmung gleich garantiert an. Ostseewelle hier jetzt mit dem Ketchup-Song von Lars Ketchup. Der sorgt doch mal für richtig gute Laune. Viel Spaß damit.

0: der meisten Musik mit allen aktuellen Hits durch den Arbeitstag. Mit Ossi Welle wird's da garantiert nicht langweilig. Gleich 2000er Pop von Superstar Katie Hilson. Dazu packen wir die zwei Rockstars Shaboozy und Miles Smith mit dem frischen neuen Hit Blink Twice. Und wenn ihr das nicht verpassen wollt, einfach dranbleiben.
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5: Und hier ist das Wetter bei Ostseewelle und da messen wir am Lotsenturm Tissow auf Rügen aktuell 21 Grad. 28 sind heute maximal noch drin, dazu viel Sonne, überwiegend auch trocken. Zum Abend hin müssen wir dann aber auch nochmal mit einem Schauer und Gewitter rechnen. Der Wind kommt dabei schwach bis mäßig aus nordöstlichen Richtungen. Der Zwei-Tage-Trend, morgen mehr Wolken als Sonne, stellenweise Schauer und Gewitter. Im Verlauf wird es dann aber freundlicher, dann meist trocken bei höchstens 24 Grad. Übermorgen starten wir noch mit viel Sonne und trocken in den Tag. Hinten raus, dann aber nochmal Schauer und Gewitter möglich bei 25 Grad maximal. 10.31 Uhr haben wir es. 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A24 Richtung Berlin zwischen Hagenow und Wörbelin. Vollsperrung wegen Bauarbeiten bis 16 Uhr. Fahrt Hagenow ab und folgt dann der U5. Landkreis Ludwigslust-Parchim B321 Richtung Schwerin von der A24 Abfahrt Hagenow kommend. Der Brenthöhe war so ein Auto. Am besten weiträumig umfahren. Und Stadtverkehr Rostock. Zwei Baustellen. Einmal Hamburger Straße Höhe Hohlbeinplatz. Je Richtung nur eine Spur frei wegen eines Wasserrohrbruchs. Die Baustelle am Werftdreieck, auch hier nur eine Spur pro Richtung, plant mehr Zeit mit ein. Und dann haben wir noch die Werftstraße Richtung Werftdreieck, aktuell plus 15 Minuten mehr. Fahrt am besten Hamburger Straße, die ist aktuell frei. Die Flitzerblitzer, die stehen von euch gemeldet. Moin!
6: Hallöchen, ihr Lieben, Susi aus Neustrelitz hier in Neubrandenburg, Neustrelitzer Straße, Stadt Auswerb, Höhe SB-Tankstelle, steht ein Blitzer.
5: Danke Susi, dann A24 Richtung Hamburg zwischen Zarentin und Gudow und beidseitig im Dreieck Wittstock. B5, Ortseingang Ludwigslust aus Beutzenburg kommt. B96, Rügenzubringer Richtung Autobahn, Höhe Rastplatz Rügenblick, sowie zwischen Neustrelitz und Fürstenberg am Abzweig Pripert. B109, Ortseingang Greifswald aus Anklam kommt. B110 in Görke bei Zirchow in der 70er. Jan meldet in Tutow, stehen sie beidseitig. Danke Jan. B111 in Ückeritz Richtung Kosoro. B191 zwischen Parchim und Spornitz am Abzweig Stolpe. B192 in Sito Richtung Malchow. B321, Ortseingang Suckow von der A24 kommt. Dann Ortsausgang Altentreptow Richtung Neubrandenburg. In Gramsow machen sie Richtung Nezobilder, Greifswald im Ernst-Thälmann-Ring und in der Marienstraße. Zwischen Hohenzieritz und Blumenholz, Lambrechtshagen Richtung Sievershagen, Letzin-Siedlung Richtung Buro stehen sie. In Lenzen in der Jahnstraße am Alten Konsum, in Neumukran Richtung Sassnitz. Zwischen Quassel und Lübten, Rostock im Kurt-Schumacher-Ring und Templin-Prenzlauer Straße. Habt ihr auch noch was auf dem Zettelchen? Dann ruft gerne durch. Studio Hotlines, die 0381 49 78 110, denn keiner meldet mehr aktuelle Flitzerblitzer. Ich bin Christian Renz, habt einen schönen Arbeitstag.
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9: Arbeitslosenzahl sinkt jetzt zum Sommer wieder leicht. Vater galt vor Todesschüssen bei Jugendhilfe als auffällig. Guten Tag, ich bin Yvonne Siegert-Machotzek. Wie üblich im Sommer jetzt ist die Arbeitslosenzahl im Land gesunken. Aktuell sind 1.100 Menschen weniger auf Jobsuche als im Mai und es gibt auch einen Rückgang im Vergleich zum Vorjahr um diese Zeit. Arbeitslos gemeldet sind 61.900. Gesucht wird vor allem im Handel, in der Gastronomie und im Sozialwesen. Und auch deutschlandweit ist die Zahl der Arbeitslosen leicht gesunken und liegt aktuell bei rund 2,94 Millionen. Betonbrockenalarm auf der A19. Weil aus der Fahrbahn zwischen Wittstock und Röbel große Stücke herausbrechen, ist da jetzt teilweise gesperrt. Die Sanierung der Strecke, die wurde vermutlich verschlafen und das, obwohl das Geld dafür da war. Ostseewelle-Reporter Alexander Stut.
10: Nach Ostseewelle-Information ist der katastrophale Zustand der A19 zwischen Landesgrenze Brandenburg und Röbel, der Geschäftsstelle Güstrow der Autobahn GmbH, seit über einem Jahr bekannt. Im vergangenen Jahr standen für die Sanierung sogar 14 Millionen Euro bereit, diese wurden wohl aber zurückgegeben. Stattdessen werden Schadstellen und notdürftig repariert. Auch aktuell sind Bautrupps im Einsatz. Erst vergangene Woche brach ein gut 80 cm breites Betonstück raus. Nicht auszudenken, was hätte passieren können, wenn da ein Motorradfahrer rübergefahren wäre. Die Autobahn GmbH spricht von Hitzeschäden, Fachleute widersprechen und nennen es eine fahrlässige Katastrophe.
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9: Es gibt weitere Details zu den Todesschüssen in einer Jugendhilfeeinrichtung in der Nähe von Hamburg. Der Vater, der für die Tat in Stade verantwortlich sein soll, war wohl schon vorher auffällig und darum sollte das Hilfeplangespräch gestern auch in großer Runde stattfinden. Es ging um das Sorgerecht für seine Tochter. Das Baby wurde aus der Familie genommen. Alle 6 erschossenen Opfer von Stade haben bei der Jugendeinrichtung oder beim Jugendamt gearbeitet. Der Tankrabatt läuft heute aus, das heißt bis 12 Uhr können wir nochmal günstiger vollmachen. Die Bundesregierung hatte den Steuertankrabatt vor 2 Monaten eingeführt, vor allem um Autofahrer zu entlasten. Die Spritpreise waren ja damals infolge des Irankriegs stark gestiegen. 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Und jetzt das Wetter.
11: In Upal an der Autobahnmeisterei 21 Grad, Glockenhagen am Freilichtmuseum 22. Und aktuell können wir überhaupt nicht meckern. Bis zu 28 Grad sind heute hier und da noch drin. Aktuell auch viel Sonne und trocken. Nachher zum Feierabend hin. Können dann aber stellenweise noch mal ein paar Schauer und Gewitter drin sein. Der Wind kommt dabei schwach bis mäßig aus nordöstlichen Richtungen. Der Zwei-Tage-Trend. Morgen tagsüber mehr Wolken, hin und wieder auch mal ein Schauer und Gewitter. Aber hinten raus wird es dann freundlicher und trocken bei höchstens 24 Grad. Übermorgen andersrum. Anfangs sonnig und trocken. Im Verlauf kann es dann aber auch da nochmal nass werden bei 25 Grad maximal. 11.03 Uhr, Ostseewelle hier mit dem besten Verkehrsservice für unser Land. A24 Richtung Berlin zwischen Hagenow und Wörbelin. Vollsperrung wegen Bauarbeiten bis ca. 16 Uhr. Am besten Hagenow abfahren und dann der U5 folgen. Landkreis Ludwigslust-Parchim, B321, Richtung Schwerin von der A24, Abfahrt Hagenow kommender Brenthöhe war so ein Auto, Strecke aktuell vollgesperrt, Umleitung über Walsmühlen und Strahlendorf. Die Flitzerblitzer, die stehen.
12: Ja, schönen guten Morgen, Mike hier. Ich wollte euch nur einen neuen Blitzer melden. Und zwar ist die Blitzerzone von Markgrafenheide umgezogen nach Jürgensdorf in Richtung Rostock, in dieser 50er-Zone.
11: Danke dir.
13: Ja, hallo. In Wismar stehen sie an der Osttangente Richtung Autobahn. Blitzer.
11: Nehmen wir auch mit. Dann stehen sie A24 Richtung Hamburg zwischen Zarentin und Gudow. Beidseitig auch im Dreieck Wittstock. B5 Ortseingang Ludwigslust aus Bolzenburg kommend. B96 Rügenzubringer Richtung Autobahn, Höhe Rastplatz-Rügenblick und zwischen Neustrelitz und Fürstenberg am Abzweig Pripert. B110 in Görke bei Zirchow in der 70er und in Tutow beidseitig. B191 zwischen Parchim und Spornitz am Abzweig Stolpe. B192 in Sitow Richtung Malchow. B321 Ortseingang Suckow von der A24 kommend, dann Altentreptow raus in Richtung Neubrandenburg, in Gramsow Richtung Nezow, Greifswald Ernst-Thälmann-Ring, in Letzin-Siedlung Richtung Buchow, in Lenzen in der Jahnstraße am Alten Konsum, Neubrandenburg, Neustrelitzer Straße, Höhe der SB-Tanke, in Neumukran Richtung Sassnitz zwischen Quassel und Lübtheen, Rostock im Kurt-Schumacher-Ring. Ihr habt noch einen?
14: Moin Ostseewelle, Matthias hier. Jo. In Fahrtrichtung Löcknitz in Polzow steht der Blitzer.
11: Danke, Matthias. Und einen haben wir noch.
15: Lübzerstraße in Parchim wird gelaset. Vorsicht.
11: Dankeschön. Habt ihr auch noch was? Dann ruft gerne durch. Studio-Hotline ist die 0381 49 78 110. Denn keiner meldet mehr aktuelle Flitzerblitzer. Schönen Dienstag gewünscht. Ich bin Christian Renz. Hey, hey.
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alle bei der Arbeit sind heute so ein bisschen betröppelt, oder? Ihr hört Ostseewelle und so richtig gute Laune kommt auch nicht auf, ne? Nach dem WM-Aus von Deutschland gegen Paraguay. Die einen sagen, verdient ausgeschieden, die anderen hatten sich schon noch auf ein bisschen mehr Fußballfieber gefreut. Vielleicht jetzt einfach eine andere Lieblingsmannschaft suchen. Spanien, Schweden oder England. Die Engländer haben ja mit Thomas Tuchel noch einen deutschen Nationaltrainer aus England. Jetzt entspannte Mucke von Lola Young.

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7: Und hier ist das Wetter bei Ostseewelle und da messen wir am Mecklenburgischen Eisenbahn- und Technikmuseum in Schwerin 22 Grad. 28 sind heute maximal noch drin. Dazu viel Sonne, überwiegend auch trocken. Zum Abend hin müssen wir dann aber auch nochmal mit einem Schauer und Gewitter rechnen. Der Wind schwach bis mäßig aus nordöstlichen Richtungen. Der Zwei-Tage-Trend, morgen mehr Wolken als Sonne, stellenweise auch Schauer und Gewitter. Im Verlauf wird es dann aber freundlicher, dann meist trocken bei höchstens 24 Grad. Übermorgen starten wir noch mit viel Sonne und trocken in den Tag rein. Hinten raus dann aber nochmal wieder Schauer und Gewitter möglich bei 25 Grad maximal. 11:31 Uhr, Ostseewelle hier mit dem besten Verkehrsservice für unser Land. A24 Richtung Berlin zwischen Hagenow und Wöbbelin. Vollsperrung wegen Bauarbeiten bis ca. 16 Uhr. Am besten fahrt ihr schon Hagenow ab und folgt dann der U5. Landkreis Ludwigslust-Parchim, B321 Richtung Schwerin von der A24 Abfahrt Hagenow kommend. Da brennt Höhe Warsow ein Auto, Strecke deshalb auch aktuell voll gesperrt. Umfahren geht am besten über Walsmühlen und Strahlendorf. Die Flitzerblitzer, die stehen A24 Richtung Hamburg zwischen Sarrentin und Gudow, dann beidseitig im Dreieck Wittstock und dann habt ihr noch einen.
8: Guten Tag, Sven hier. Ihr habt noch einen Blitzer vergessen auf der A20 in Richtung Rostock an der Landesgrenze von Schleswig-Holstein zu Mecklenburg-Vorpommern.
7: Nehmen wir mit, haben wir es mit dabei. Danke dir mal lieber. B5 stehen sie, Ortseingang Ludwigslust aus Bolzenburg kommt. B96 Rügenzubringer Richtung Autobahn, Höhe Rastplatz-Rügenblick und dann nochmal zwischen Neustrelitz und Fürstenberg am Abzweig Pripert. B104 in Polzow Richtung Löcknitz, B110 in Görke bei Zirchow in der 70er und in Tutow machen sie beidseitig Bilder. B191 zwischen Parchim und Spornitz am Abzweig Stolpe, B192 in Sitow Richtung Malchow, B321 Ortseingang Sukow von der A24 kommend, dann Ortsausgang Altentreptow aus Neubrandenburg kommt. In Gramsow stehen sie Richtung Nezow, Greifswald im Ernst-Thälmann-Ring, in Jürgeshof Richtung Rostock, in Letzin-Siedlung Richtung Burow, Lenzen in der Jahnstraße am Alten Konsum, Neubrandenburg, Neustrelitzer Straße, Höhe der SB-Tanke, in Neumukran Richtung Sassnitz, in Parchim, Lübzer Straße, zwischen Quassel und Lübten, Rostock im Kurt-Schumacher-Ring, dann Ortsausgang Wismar an der Osttangente Richtung Autobahn und einen habt ihr noch.
9: Hallo, hier ist Frank aus Stralsund. Ich möchte gerne einen Blitzer wählen und zwar in der Karl-Friedrich-Gürtler-Straße, das ist eine 30er-Zone.
7: Frank, danke dir fürs Verpetzen. Habt ihr auch noch was? Dann macht's wie Frank, ruft gerne durch. Studio-Hotline ist die 0381 49 78 110, denn keiner meldet mehr aktuelle Flitzerblitzer. Entspannten Dienstag, ich bin Christian Renz. Hippie-Aye.
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Ihr hört Ostseewelle am Dienstagvormittag und sind wir plötzlich in China? Ja, das müssen sich die Leute im beschaulichen Bernsdorf bei Grevesmühlen gedacht haben. Die Sanierung der Ortsdurchfahrt und der Einbau sämtlicher neuen Leitungen. Alles in nur 8 Wochen. Die Bauarbeiten sollen nur bis Ende August dauern. Wie geil ist das denn, dachten sich die Bernsdorfer. Es geht ja doch mal schnell voran. Aber dann die Ernüchterung. Pustekuchen, es gibt doch kein China-Turbo beim Straßenbau, sondern eine vergessene Zahl bei der Info vom Landkreis. Denn nicht dieser August war gemeint mit dem Ende der Bauarbeiten, sondern, na klar, der August nächstes Jahr 2027. Über ein Jahr wird gebaut statt ein paar Wochen und das dann doch wieder deutsche Verhältnisse für die nur 900 Meter lange Straße in Bernsdorf in Nordwestmecklenburg.

0: Wir sind angekommen in der Mittagspause. Ostseewelle kommt gerne mit, gleich mit 90er Kult-Sound von den Sultans. Und dazu packen wir euch auf die Hitkarte Drop That, die nagelneue Scheibe von Olivia Rodrigo. Die meiste Musik mit allen aktuellen Hits gibt's alles gleich nach Nachrichtenwetter und dem besten Verkehrsservice für unser Land.
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13: Probleme an mittlerweile fast 20 Badestellen nach Hitzewelle. DFB 11 fährt nach WM aus nach Hause, dann in den Urlaub. Guten Tag, ich bin Yvonne Siegert-Machotzek. An ungewöhnlich vielen Badestellen gibt es aktuell Probleme. Nach der Hitzewelle trifft es da fast 20. Badeverbote sind die Ausnahme. Meist müssen wir auf Blaualgen oder Zerkarien, das sind Saugwürmer, achten. Ostseewelle-Reporter Axel Prokopf.
14: Die gute Nachricht rund ums Baden. Die Probleme an den aktuell fast 20 aufgelisteten betroffenen Badestellen können auch schnell wieder verschwinden. Es geht um Blaualgen und sogenannte Zerkarien. Diese für uns unsichtbaren Saugwürmer sorgen für juckende Haut und Ausschlag. Am häufigsten betroffen sind Badestellen an den Schweriner Seen, aber auch einige im Kreis Rostock, im Kreis Vorpommern-Greifswald und an der Seenplatte. Eine Übersicht für uns liefert die Badewasserkarte MV.
13: Wie üblich jetzt im Sommer ist die Arbeitslosenzahl hier im Land leicht gesunken. 1.100 Menschen weniger sind auf Jobsuche als im Mai. Arbeitslos gemeldet sind rund 61.900. Gesucht wird vor allem im Handel und auch in der Gastronomie. Auch deutschlandweit ist die Zahl der Arbeitslosen leicht runtergegangen und liegt bei rund 2,94 Millionen.
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13: Es gibt Details zu den Todesschüssen in einer Jugendhilfeeinrichtung in der Nähe von Hamburg. Der Vater, der für die Tat in Stade verantwortlich sein soll, war wohl auch schon vorher auffällig und darum sollte es ein sogenanntes Hilfeplangespräch in großer Runde geben. Es ging ja um das Sorgerecht für seine kleine Tochter. Alle 6 erschossenen Opfer von Stade waren Mitarbeiter. Das waren die Nachrichten und jetzt zum Sport.
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13: Die deutsche Elf fährt nach dem Aus bei der Fußball-Weltmeisterschaft nach heute nach Hause und verabschiedet sich dann direkt in den Urlaub. Die offizielle Pressekonferenz wurde nach der 4:5 Niederlage gegen Paraguay abgesagt. Bundestrainer Nagelsmann und der DFB wollen sich auf anderem Wege dazu äußern. Wann und wie, das ist allerdings offen. Und das sorgt natürlich für Spekulationen über die Zukunft von Nagelsmann. 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Und jetzt das Wetter.
16: An der Tauchgondel in Zingst, 22 Grad, am Affenwald in meiner wunderschönen Heimatstadt Malchow. Liebe Grüße, 23 Grad. 28 sind heute das höchste der Gefühle. Viel Sonne, auch trocken. Zum Abend hin können stellenweise noch mal ein paar Schauer und Gewitter drin sein. Der Wind schwach bis mäßig aus nordöstlichen Richtungen. Der Zwei-Tage-Trend morgen. Ja, tagsüber mehr Wolken, hin und wieder auch mal ein Schauer. Aber hinten raus wird's freundlicher und trocken bei höchstens 24 Grad. Übermorgen andersrum. Anfangs sonnig und trocken, dann hinten raus noch mal nass bei 25 Grad maximal. 12.03 Uhr, Ostseewelle hier mit dem besten Verkehrsservice für unser Land. A24 zwischen Hagenow und Wörbelin, voll gesperrt wegen Bauarbeiten bis ca. 16 Uhr. Fahrt am besten Hagenow ab und folgt dann der U5. Landkreis Vorpommern-Rügen, B96, Rügenzubringer Richtung Insel. Da haben wir eine Liegenbleiberhöhe der Abfahrt Alte Fähr. Landkreis Ludwigslust-Parchim, B321 Richtung Schwerin. Von der A24 Abfahrt Hagenow kommend, da brennt aktuell Höhe Warsow ein Auto. Strecke aktuell voll gesperrt, umfahren geht am besten über Walsmühlen und Strahlendorf. Die Flitzerblitzer, die stehen von euch gemeldet. Moin.
17: Hallo, ich möchte gerne einen Flitzerblitzer melden und zwar auf der 191 Abfahrt Güritz Richtung Eldena.
16: Sehr schön, nehmen wir mit. Dann stehen sie A24 Richtung Hamburg zwischen Zarrentin und Gudow. Beidseitig im Dreieck Wittstock und Richtung Rostock kurz hinter der Landesgrenze zur MV-Höhe Galin. B5 Ortseingang Ludwigslust aus Beutzenburg kommend. Dann B96 Rügenzubringer Richtung Autobahn Höhe Raspals-Rügenblick und zwischen Neustrelitz und Fürstenberg am Abzweig Pripert. B104 in Polzow Richtung Löcknitz, B110 in Tutow beidseitig, dann B192 in Sito Richtung Malchow, B321 Ortseingang Suko von der A24 kommend, Altentreptow raus aus Neubrandenburg kommend, dann in Gramzow Richtung Nezow, in Jürgeshof Richtung Rostock, Letzin-Siedlung Richtung Buro, Neubrandenburg, Neustrelitzer Straße Höhe SB-Tanke, in Neumokran Richtung Sassnitz, Parchim, Lübzer Straße, dann zwischen Quassel und Lübten, Stralsund, Karl-Friedrich-Gördeler Straße und einen habt ihr da noch?
18: Hallo, wir sind hier in Stralsund, Hannover, Bogenstadt einwärts wird gerade der Blitzer eingemessen.
16: Dankeschön und Wismar, Osttangente Richtung Autobahn auch noch einer. Habt ihr auch noch was entdeckt? Dann ruft gerne durch. Studio Hotline ist die 0381 49 78 110, denn keiner meldet mehr aktuelle Flitzerblitzer. Guten Appetit, ich bin Christian Renz.
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0: man kann es ja verstehen, ne? Einige hängen vielleicht auch gerade so ein bisschen durch. War ja eine lange Fußballnacht. Deshalb gleich weiter mit all euren Lieblingshits. Da haben wir aus den starken 80ern UB40 mit dem roten Wein mit dabei. Und als Vorgang servieren wir euch den aktuellen Deep House Kracher No Broke Boys von Disco Lions und Tina Shi. Die meiste Musik mit allen aktuellen Hits für eure Mittagspause. Guten Hunger mit Ostseewelle.
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0: Willkommen zurück hier bei Ostseewelle. Da messen wir am Militärhistorischen Marinemuseum in Waren. Aktuell in der Mittagspause 23 Grad. 28 sind heute maximal noch drin. Dazu reichlich Sonne, überwiegend auch noch trocken. Nachher zum Abend hin müssen wir dann auch mal mit einem Schauer und Gewitter rechnen. Der Wind schwach bis mäßig aus nordöstlichen Richtungen. Der Zwei-Tage-Trend, morgen am Mittwoch mehr Wolken als Sonne, stellenweise auch Schauer und Gewitter. Aber im Verlauf wird es dann freundlicher, dann meist trocken bei höchstens 24 Grad. Übermorgen starten wir noch mit viel Sonne und trocken in den Tag rein, aber hinten raus dann nochmal Schauer und Gewitter möglich bei 25 Grad maximal. 12.31 Uhr haben wir es.
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0: A24 Richtung Berlin zwischen Hagenow und Wörbelin weiterhin voll gesperrt wegen Bauarbeiten bis 16 Uhr. Am besten Hagenow abfahren und dann der U5 folgen. Landkreis Vorpommern-Rügen, B96, da ist die Rügenbrücke nach einem Unfall Richtung Stralsund aktuell gesperrt. Umfahren geht am besten über den alten Rügendamm, da aber plus 20 Minuten. Landkreis Ludwigslust-Parchim, B321 Richtung Schwerin von der A24 Abfahrt Hagenow kommend. Da brennt Höhe Warsow ein Auto, Strecke aktuell gesperrt. Umfahren bitte über Walsmühlen und Strahlendorf. Die Flitzerblitzer, die stehen A24 Richtung Hamburg zwischen Zachentin und Gudo, beidseitig im Dreieck Wittstock und Richtung Rostock kurz hinter der Landesgrenze zu MV in Höhe Gallin. B5, Ortseingang Ludwigslust aus Beutzenburg kommend, B96 Rügen zubringen Richtung Autobahn, Höhe Rastplatz-Rügenblick und dann noch Einheit zwischen Neustrelitz und Fürstenberg am Abzweig Pripert. B104 in Polzow Richtung Löcknitz, B110 in Görke bei Zirchow in der 70er und in Tuto machen sie beidseitig ein paar Fotos. B191 Abfahrt Göritz Richtung Eldena, B321 Ortseingang Suko von der A24 kommt, Ortseingang Altentreptow aus Neubrandenburg kommend, in Jürgishof Richtung Rostock, in Letzin-Siedlung Richtung Buro, in Neubrandenburg stehen sie Neustrelitzer Straße Höhe SB-Tanke, in Neumukran Richtung Sassnitz, in Parchim Lübzer Straße, dann habt ihr noch einen.
12: Moin, ich möchte euch gerne einen Blitzer melden, und zwar in Schwerin an der Reiferbahn, beidseits kurz vorm Schlossparkcenter in der 30er-Zone.
0: Danke Jenny, dann habt ihr noch einen gemeldet.
13: Hallo, Falk hier. Ich wollte einen Blitzeranhänger melden, in Verlahn in der 70-Zone. Richtung Prezier.
0: Super. Zwischen Quassel und Lübten auch noch einer. Stralsund, Karl-Friedrich-Gördeler Straße. Dann noch einer Grünhofer Bogen statt einwärts. Wismar, Osttangente Richtung Autobahn. Und einen habt ihr noch?
14: Nähe Wittenburg von der Straße von Perdöl nach Wittenburg.
0: Wunderprächtig. Haben wir mit. Habt ihr auch noch was? Ruft gerne durch. Studio-Hotline ist die 0381 49 78 110. Denn keiner meldet mehr aktuelle Flitzerblitzer. Lasst es euch schmecken. Ich bin Christian Renz. Hey, hey.
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12: Schlangen vor Tankstellen. Deutscher Arbeitsmarkt schwächelt weiter. Guten Tag, ich bin Ingo Lorenz. Es war ein ungewohntes Bild. Teils lange Schlangen haben sich heute Vormittag vor den Tankstellen zwischen Dömitz und Ahlbeck gebildet. Von der Säule bis zurück auf die Straße. Denn um 12 Uhr ist quasi der Tankrabatt ausgelaufen. Ab Mitternacht gilt wieder der volle Steuersatz, 17 Cent mehr. Und bis Morgenmittag ist keine weitere Erhöhung des Spritpreises möglich. So mancher hatte schon Angst, vor 12 nicht mehr dran zu kommen. Nach der Hitzewelle vom Wochenende haben fast 20 Badestellen im Land Probleme mit Blaualgen oder Zerkarien, also Saugwürmern, die sorgen für juckenden Ausschlag. Meist dürfte das Problem bald wieder vorbei sein. Es ist ja nicht mehr ganz so hitzig. Die Übersicht über die Wasserqualität gibt es bei badewasser-mv.de.
0: Deutschland und die Welt.
12: Auf dem deutschen Arbeitsmarkt ist angesichts der schwachen Wirtschaftsaussichten keine wesentliche Besserung in Sicht. Aktuell sind fast 2,94 Millionen Menschen arbeitslos gemeldet. Das waren 15.000 weniger als im Mai, aber 22.000 mehr als vor einem Jahr. Die Quote liegt bei 6,2%. In Mecklenburg-Vorpommern sind es 7,6%. Das waren die Nachrichten. Jetzt zum Sport.
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12: Scheitern mit Ansage. Schuldgefühle? Nagelsmann doch nicht. Forderung nach Konsequenzen. Die Schlagzeilen nach dem deutschen WM-Aus sind genau das. Schlagzeilen. Ostseewelle-Reporter Thomas Thunfeld.
13: Für Lothar Matthäus ist das Maß voll. Schon gegen Ecuador habe das DFB-Team Katastrophe gespielt, wie er es bei Bild formuliert. DFB-Sportdirektor Rudi Völler würde zwar mit Nagelsmann weitermachen, aber er schränkt bei Magenta ein. Er, Völler, entscheide das nicht alleine, sondern das DFB-Führungstrio mit ihm, Präsident Neuendorf und Geschäftsführer Rettich. Magenta-Experte Jürgen Klopp wollte sich auf Nachfrage nicht dazu äußern, ob er als Bundestrainer zur Verfügung stünde. Es sei nicht der Moment, so Klopp.
12: 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Und jetzt das Wetter.
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2: In Banskow an der Störkanalbrücke 24 Grad, am Schlemmer Schloss 25. Bis zu 28 sind heute hier und da noch drin. Ansonsten gibt's aktuell noch nichts zu meckern. Viel Sonne, überall auch trocken. Nachher zum Feierabend hin. Können dann aber stellenweise schon wieder ein paar Schauer und Gewitter drin sein. Der Wind schwach bis mäßig aus nordöstlichen Richtungen. Wir luschen mal auf den Zwei-Tage-Trend. Morgen am Mittwoch. Tagsüber mehr Wolken, hin und wieder auch Schauer und Gewitter, aber hinten raus wird es dann freundlicher und trocken bei höchstens 24 Grad. Übermorgen andersrum, erst anfangs sonnig und trocken, hinten raus dann auch nochmal wieder ein bisschen Nässe möglich bei 25 Grad maximal. 13.03 Uhr, Ostseewelle hier mit dem besten Verkehrsservice für unser Land. Landkreis Vorpommern-Rügen, B96, da ist die Rügenbrücke nach einem Unfall beidseitig gesperrt. Umfahren geht über den alten Rügendamm, plant da aber mal plus 20 Minuten mehr ein. Landkreis Ludwigslust-Parchim, B321, Richtung Schwerin von der A24, Abfahrt Hagenow kommend, da brennt Höhe Warsow ein Auto. Strecke aktuell noch voll gesperrt, umfahren geht über Walsmühlen und Strahlendorf. Die Flitzerblitzer, die stehen A24 Richtung Hamburg zwischen Zarentin und Gudow, dann beidseitig im Dreieck Wittstock und Richtung Rostock kurz hinter der Landesgrenze zu Mecklenburg-Vorpommern, Höhe Galin. B5, Ortseingang Ludwigslust aus Beutzenburg kommend. B96, Rügenzubringer Richtung Autobahn, Höhe Rastplatz Rügenblick und zwischen Neustrelitz und Fürstenberg am Abzweig Pripert. B104 in Polzow machen sie Richtung Löcknitzbilder. B110 in Görke bei Zilchow in der 70er. B191, Abfahrt Göritz Richtung Eldena. B321, Ortseingang Suko von der A24 kommend. Ortseingang Altentreptow aus Neubrandenburg kommend. In Jürgeshof stehen sie Richtung Rostock. In Letzin-Siedlung Richtung Buro. In Neumukran Richtung Sassnitz, Parchim, Lübserstraße. Zwischen Perdöhl und Wittenburg Richtung Wittenburg. Dann zwischen Quassel und Lübten. In Schwerin an der Reiferbahn beidseitig. Stralsund, Karl-Friedrich-Gördeler Straße. Dann nochmal Grünhofer Bogenstadt einwärts. In Verlahn Richtung Prezier. Und Wismar Osttangente Richtung Autobahn. Habt ihr auch noch was auf dem Zettelchen? Dann ruft gerne durch. Studio-Hotline ist die 0381 49 78 110, denn keiner meldet mehr aktuelle Flitzerblitzer. Schöne Mittagspause gewünscht. Ich bin Christian Renz. Guten.
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0: Aus den 80ern gleich hier Jan Hammer mit Crockett's Theme.
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2: Ja, Oberamtsrat Alfred Klausen?
3: Morgens, Alfred. Na, wie ist?
2: Ach, ich bin sauer.
3: Auf mich?
2: Nein, aufs Hitzemonster.
3: Welches Hitzemonster?
2: Es kommt zurück.
3: Ja, das habe ich auch im Radio gehört, am Wochenende.
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0: Ostseewelle hier und gemeinsam kneifen wir bis zum Feierabend die Backen zusammen. Lässt sich doch mit der meisten Musik, mit allen aktuellen Hits richtig gut aushalten. Gleich mit 2014er Pop von Chris Kapp und dazu packen wir den aktuellen Disco-Kracher New Religion von Bebe Rexha. Es lohnt sich dran zu bleiben.
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0: Wir schauen aufs Wetter hier bei Ostseewelle. Da messen wir am Rhododendron Prag in Greil-Müritz aktuell 24 Grad. 28 sind heute das höchste der Gefühle. Ansonsten viel Sonne, überwiegend auch trocken. Noch zum Abend hin müssen wir dann schon wieder nochmal mit ein paar Schauern und Gewittern rechnen. Der Wind schwach bis mäßig aus nordöstlichen Richtungen. Der Zwei-Tage-Trend. Morgen mehr Wolken als Sonne, stellenweise Schauer und Gewitter. Aber im Verlauf wird's freundlicher, dann meist trocken bei höchstens 24 Grad. Übermorgen starten wir noch mit viel Sonne und trocken in den Tag rein, hinten raus dann aber auch nochmal wieder Schauer und Gewitter bei 25 Grad maximal. 13.31 Uhr, Ostseewelle hier mit dem besten Verkehrsservice für unser Land. Landkreis Vorpommern-Rügen, B96, die Rügenbrücke, nach einem Unfall Richtung Stralsund gesperrt. Umfahren geht am besten über den alten Rügendamm, plant da aber mal 20 Minuten mehr ein. Landkreis Mecklenburgische Seenplatte, B192, Vollsperrung nach Unfall zwischen Neuschlön und Kleinplasten. Umleitung am besten, wenn ihr durch Schlön fahrt. Vor dem Flitzerblitzern haben wir noch eine Vermisstenmeldung aus dem Landkreis Seenplatte. Seit heute Morgen wird der 67-jährige Jörg Winter aus Waren gesucht. Zuletzt hat man ihn in der Thomas-Mann-Straße gesehen. Herr Winter ist sehr, sehr schnell und gut zu Fuß unterwegs. Könnte deshalb auch sein, dass er außerhalb Warens unterwegs ist. Er ist orientierungslos und schlank, trägt eine Brille und soll mit einem schwarzen Shirt und einer blauen Jeanshose bekleidet sein. Wenn ihr wisst, wo er ist, meldet es bitte der Polizei. Ein Bild zum Helfen seht ihr auch nochmal im Web bei ostseewelle.de. Die Flitzerblitzer, die stehen jetzt A24 Richtung Hamburg zwischen Zachentin und Gudow, dann beidseitig im Dreieck Wittstock und Richtung Rostock kurz hinter der Landesgrenze Höhe Galin. B5 Ortseingang Ludwigslust aus Bolzenburg kommend, B96 Rügenzubringer Richtung Autobahnhöhe Rastplatz Rügenblick sowie zwischen Neustrelitz und Fürstenberg am Abzweig Pripert. B110 in Görke bei Zirchow in der 70er, B191 Abfahrt Göritz in Richtung Eldena, B321 Ortseingang Sukow von der A24 kommt, dann Ortseingang Altentreptow aus Neubrandenburg kommt, in Jürgeshof Richtung Rostock, in Letzin-Siedlung Richtung Buchow. In Neumukran stehen sie Richtung Sassnitz, zwischen Perdöl und Wittenburg Richtung Wittenburg, zwischen Quassel und Lübtheen, in Schwerin an der Reiferbahn beidseitig, Stralsund, Karl-Friedrich-Gördeler-Straße und Grünhofer-Bogenstadt einwärts. In Verlahn Richtung Prezier und Wismar Osttangente Richtung Autobahn. Habt ihr auch noch was entdeckt? Dann ruft gerne durch. Studio Hotline ist die 0381 49 78 110, denn keiner meldet mehr aktuelle Flitzerblitzer. Schönen Dienstag, ich bin Christian Renz. Hey, hey!
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0: Dienstagnachmittag. Herzlich willkommen. Ihr hört Ostseewelle gleich mit dem Supergirl von Anna McClapp und alle Farben. Und obendrauf sorgt Superstar Teddy Swims für frischen Wind. Ihn hören wir mit seinem nagelneuen Song Mr. Know-It-All für die meiste Musik mit allen aktuellen Hits.
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11: Schlangen vor Tankstellen. Deutscher Arbeitsmarkt schwächelt weiter. Guten Tag, ich bin Ingo Lorenz. Es war ein ungewohntes Bild. Teils lange Schlangen haben sich heute Vormittag vor den Tankstellen zwischen Dömitz und Ahlbeck gebildet, von der Säule bis zurück auf die Straße. Denn um 12 Uhr ist quasi der Tankrabatt ausgelaufen. Ab Mitternacht gilt wieder der volle Steuersatz, 17 Cent mehr. Und bis morgen Mittag ist keine weitere Erhöhung des Spritpreises möglich. So mancher hatte schon Angst, vor 12 nicht mehr dran zu kommen. Eine 33-jährige Urlauberin aus dem Sauerland ist vom Campingplatz in Prerow per Hubschrauber ins Krankenhaus gebracht worden. Sie wollte den Platz auf dem Fahrrad verlassen. Vor ihr stand die Ausfahrtschranke senkrecht. Andere Radfahrer sind ohne Probleme durchgefahren, bei ihr aber hat sich die Schranke plötzlich gesenkt. Trotz Helm wurde sie schwer am Kopf verletzt.
10: Deutschland und die Welt.
11: Auf dem deutschen Arbeitsmarkt ist angesichts der schwachen Wirtschaftsaussichten keine wesentliche Besserung in Sicht. Aktuell sind fast 2,94 Millionen Menschen arbeitslos gemeldet. Das waren 15.000 weniger als im Mai, aber 22.000 mehr als vor einem Jahr. Die Quote liegt bei 6,2%. In Mecklenburg-Vorpommern sind es 7,6%. Das waren die Nachrichten. Jetzt zum Sport.
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11: Es sollte wohl der Versuch des Kanzlers sein, sich volksnah zu geben, wieder mal ein paar Positivpunkte für das eigene Image zu sammeln. Friedrich Merz hat bei X geschrieben, auch wenn das Ausscheiden schmerzt, was für ein Spiel. Mit eurem Einsatz und Teamgeist bei dieser WM habt ihr unser Land begeistert. Wir sind stolz auf euch. Merz findet nicht viele, die ihm zustimmen. Für die Ausgewogenheit nach der CDU auch die SPD. Ex-Gesundheitsminister Lauterbach hat gepostet, unverdient. Deutschland war das gesamte Spiel über besser und hat durch einen Schiedsrichterfehler verloren. Das verdient das Team nicht. Tja, dann vielleicht lieber das berühmte Jens Spahn-Zitat. Wir werden einander viel verzeihen müssen. 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Und jetzt das Wetter.
0: das sieht doch sehr gut aus. In Grevesmühlen am Piraten-Action-Open-Air-Theater 22 Grad. Am Gespensterwald im Ostseebad in Hagen, liebe Grüße, 24. Bis zu 28 Grad sind hier und da noch drin. Ansonsten, wo wir hingucken, viel Sonne, überall auch trocken. Noch, nachher, am Abend können stellenweise auch nochmal ein paar Schauer und Gewitter drin sein, so eine kleine Abkühlung, der Wind schwach bis mäßig aus nordöstlichen Richtungen. Der Zwei-Tage-Trend. Morgen mehr Wolken als Sonne, hin und wieder auch mal ein Schauer und Gewitter, aber hinten raus wird es dann freundlicher und trocken bei höchstens 24 Grad, übermorgen anfangs sonnig und trocken, im Verlauf kann es dann auch da nochmal ein bisschen nass werden, bei 25 Grad maximal. 14.03 Uhr gleich, Ostseewelle hier mit dem besten Verkehrsservice für unser Land. Vorsicht A20 Richtung Stettin im Kreuz Rostock. Da steht ein Pannen-LKW, man kommt aber mit Vorsicht dran vorbei. A24 Richtung Berlin zwischen Hagenow und Wörbelin. Vollsperrung wegen Bauarbeiten bis 16 Uhr. Am besten Hagenow abfahren und dann der U5 folgen. Landkreis Vorpommern-Rügen, B96, die Rügenbrücke nach einem Unfall Richtung Stralsund gesperrt. Umfahren bitte über den alten Rügendamm. Und dann haben wir vor dem Flitzerblitzer noch eine Vermisstenmeldung aus dem Landkreis Seenplatte. Seit heute Morgen wird der 67-jährige Jörg Winter aus Waren gesucht. Zuletzt hat man ihn in der Thomas-Mann-Straße gesehen. Herr Winter ist sehr, sehr schnell und gut zu Fuß unterwegs. Könnte deshalb auch sein, dass er außerhalb Warens auf Tour ist. Er ist orientierungslos und schlank, trägt eine Brille und soll mit einem schwarzen Shirt und einer blauen Jeans bekleidet sein. Wenn ihr ihn gesehen haben solltet, meldet bitte der Polizei. Ein Bild von ihm findet ihr auch im Web bei ostseewelle.de. Die Flitzerblitzer, die stehen A24 Richtung Hamburg zwischen Zarentin und Gudow und beidseitig im Dreieck Wittstock. B5, Ortseingang Ludwigslust aus Beutzenburg kommend. B96, Rügenzubringer Richtung Autobahn, Höhe Rastplatz Rügenblick. Dann habt ihr noch einen.
12: Hallihallo Ostseewelle, hier ist Marleen. In Rollwitz Richtung Pasewalk stehen sie und lasern.
0: Danke Marleen. B110 ist mit am Start in Görke bei Zirchow, da haben sie sich in der 70er hingestellt. B191, Abfahrt Göritz Richtung Eldena. B321, Ortseingang Suko von der A24 kommt. In Jürgeshof Richtung Rostock, Letzin Siedlung Richtung Buro. Zwischen Perdöl und Wittenburg in Richtung Wittenburg, zwischen Quassel und Lübten, Schwerin an der Reiferbahn beidseitig, Stralsund, Karl-Friedrich-Gördeler-Straße und Grünhofer Bogenstadt einwärts, in Verlahn Richtung Prinzier und Wismar, Osttangente Richtung Autobahn. Habt ihr auch noch was auf dem Zettelchen? Dann gerne her damit. Studio-Hotline ist die 0381 49 78 110, denn keiner meldet mehr aktuelle Flitzerblitzer. Schönen Nachmittag, ich bin Christian Renz. Kuckuck.
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15: Das Wetter hier bei Ostseewelle und da messen wir am Rauchhaus im Ostseebad Göhren auf Rügen. Aktuell 24 Grad, 28 sind maximal noch drin, ansonsten viel Sonne, überwiegend auch trocken. Nachher zum Feierabend hin müssen wir dann aber auch nochmal örtlich mit einem Schauer und Gewitter rechnen. Der 2-Tage-Trend, morgen auch mehr Wolken als Sonne, anfangs auch noch stellenweise Schauer und Gewitter. Im Verlauf wird es aber freundlicher, dann meist trocken bei höchstens 24 Grad. Übermorgen starten wir noch mit viel Sonne und trocken in den Tag rein, hinten raus dann aber auch wieder Schauer und Gewitter bei 25 Grad maximal. 14.32 Uhr, Ostseewelle hier mit dem besten Verkehrsservice für unser Land. A20 Richtung Stettin im Kreuz Rostock, ein Pann-LKW, man kommt aber mit Vorsicht dran vorbei. A24 Richtung Berlin zwischen Hagenow und Wörbelin, weiterhin Vollsperrung wegen Bauarbeiten bis ca. 16 Uhr, am besten Hagenow abfahren und dann der U5 folgen. Landkreis Oberhavel, B96, da gab es einen Unfall kurz vor Fürstenberg aus Gransee kommend, aktuell voll gesperrt, bitte weiträumig umfahren. Die Flitzerblitzer, die stehen A24 Richtung Hamburg und zwar zwischen Zarrentin und Gudow und beidseitig im Dreieck Wittstock. B5, Ortseingang Ludwigslust aus Beußenburg kommt, B96 Rügenzubringer Richtung Autobahn, Höhe Raspalz-Rügenblick und zwischen Neustrelitz und Fürstenberg am Abzweig Pripert. B109 in Rollwitz Richtung Pasewalk, B110 in Görke bei Zirchow in der 70er, B191 Abfahrt Göritz Richtung Eldena. Dann habt ihr noch einen.
16: Moin, aus der Welle, Stammhörer Ronny hier. Leser in Gardebusch, Rehner Straße am Reitsport in beide Richtungen.
15: Danke Ronny. B321 mit dabei, Ortseingang Suko von der A24 kommt. In Jürgishof Richtung Rostock, in Letzin-Siedlung Richtung Buro, Andi meldet in Nübbersdorf Richtung Neukloster in der 30er, in Neumukran Richtung Sassnitz, zwischen Perdöl und Wittenburg in Richtung Wittenburg, zwischen Quassel und Lübten, Lotti hat einen in Rostock, Ernst-Heidemann-Straße Richtung Schillingallee und Schwerin an der Reiferbahn beidseitig, Stralsund, Grünhofer Bogen statt einwärts und Verlahn Richtung Prezier. Habt ihr auch mal was entdeckt? Dann ruft gerne durch. Studio Hotline ist die 0381 49 78 110, denn keiner meldet mehr aktuelle Flitzerblitzer. Schönen Nachmittag gewünscht. Ich bin Christian Renz. Hey, hey.
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0: 11 vor 3 haben wir es, Ostseewelle hier am Dienstagnachmittag. Ich mache Feierabend und ich übergebe an meinen lieben Kollegen Mike Ross das Ross im Radio.
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16: Neue Online-Betrugsmasche. Bahn muss mehr Konkurrenz zulassen. Guten Tag, ich bin Ingo Lorenz. Gesucht hat er eine neue Partnerin. Bekommen hat ein 45-jähriger Greifswalder die neueste Online-Betrugsmasche. Über TikTok ist er an die angebliche Partnersuchplattform geraten. Doch dort hat ihm die Managerin vorgemacht, er sei noch nicht vertrauenswürdig genug, um hier seine Anzeige zu schalten. Deshalb hat er erst kleinere Geldbeträge investiert und dann immer mehr. 45.000 Euro insgesamt. Dann wollte er sein Geld zurück und sollte dafür noch einmal 15.000 Euro nachschießen. Die wollte er als Kredit von seiner Bank haben, so ist der Schwindel aufgeflogen. Nach der Hitzewelle vom Wochenende haben fast 20 Badestellen im Land Probleme mit Blaualgen oder Zekarien, also Saugwürmern, die sorgen für juckenden Ausschlag. Meist dürfte das Problem bald wieder vorbei sein, es ist ja nicht mehr ganz so hitzig. 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
16: Die Deutsche Bahn muss auf ihren Gleisen mindestens ein Viertel der Kapazitäten auf hochbelasteten Strecken anderen Bahnunternehmen anbieten. Das hat die Bundesnetzagentur entschieden. Für uns Kunden soll das höhere Qualität und niedrigere Preise bedeuten. Gefordert hatte die Öffnung das italienische Zugunternehmen Italo, das ab 2028 Verbindungen in Deutschland anbieten will. Das waren die Nachrichten. Jetzt zum Sport.
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16: Ein irritierender Post vom Kanzler nach dem WM aus und nur noch einer, der Versuch einer Erklärung. Friedrich Merz hatte bei X geschrieben, auch wenn das Ausscheiden schmerzt, was für ein Spiel. Mit eurem Einsatz und Teamgeist bei dieser WM habt ihr unser Land begeistert. Wir sind stolz auf euch. Doch die allgemeine Stimmung ist genau andersrum. Lahme Truppe, schlapper Trainer. Und nun hat Merz auch bei X nachgeschoben und geschrieben, wer den Adler auf der Brust trägt, hat unseren Rückhalt verdient und nicht unseren Spott. Aber, so sehen es viele, auch Rückhalt muss man sich verdienen. 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
14: Und der Applaus des Tages geht an Ingo Lorenz. Das stimmt. Das muss man sich erstmal verdienen. Ich bin nämlich nicht stolz. Ja, ich bin stolz, aber ich bin auch sauer. Ich muss ganz ehrlich, ich bin sauer. So, schauen wir mal aufs Wetter. 25 Grad in den Brohmer Bergen, 26 am Ostseewelleplatz in Selpin bei Tessin. Viel Sonne jetzt zum Feierabend. Streckenweise tauchen immer mal wieder ein paar Wolken auf, aber erst heute Abend kann es vereinzelt mal einen Schauer oder Gewitter geben, aber auch nicht überall. In der Nacht wechselhaft, dann teilweise kräftige Schauer bei 14 Grad tiefstens. Und der Zwei-Tage-Trend, morgen erst grau und nass, später immer freundlicher bei 24 Grad. Übermorgen wieder umgekehrt, erst freundlich, später wieder grau und nass bei 25 Grad. Hin und her. 15.03 Uhr, Ostseewelle, der beste Verkehrsservice für unser Land. A20 Richtung Stettin, im Kreuz Rostock haben wir einen Pann-LKW. Ihr kommt ganz vorsichtig dran vorbei. A24 Richtung Berlin, zwischen Hagenow und Wörbelin, Vollsperrung wegen Brückenbauarbeiten bis 16 Uhr. Am besten Hagenow abfahren und der U5 folgen. Und wir schauen in den Stadtverkehr Rostock. Hier haben wir zwei Baustellen. Einmal Hamburger Straße, Höhe Holbeinplatz. In jede Richtung nur eine Spur frei wegen des Wasserrohrbruchs. Dazu die Baustelle am Werftdreieck, auch hier nur eine Spur in jede Richtung, plant also viel Zeit ein. Werftstraße Richtung Werftdreieck, deshalb auch 25 Minuten Zeitverlust. Fahrt am besten über die Hamburger Straße, die ist frei. Die Flitzerblitzer, die stehen an der A24 Richtung Hamburg zwischen Sarrentin und Gudow und beidseitig im Dreieck mit Stockdosse. B5 Ortseingang Ludwigslust aus Beutzenburg kommend. B96 Rügenzubringer Richtung Autobahn, Höhe Rastplatz Rügenblick und zwischen Neustrelitz und Fürstenberg im Abzweig Priebert. B109 in Olwitz Richtung Pasewalk. B110 in Görke bei Zirchow. B191 Abfahrt Göritz Richtung Eldena. Dann B208 in Gadebusch, Renaer Straße. B321 Ortseingang Suko von der A24 kommend. In Bartenshagen aus Parkentin kommend. Außerdem Jürgeshof in Richtung Rostock. Letzinsiedlung Richtung Buchow. Lübbersdorf Richtung Neukloster. In Neumukran in Richtung Sassnitz. Flitzerblitzer zwischen Perdöl und Wittenburg. Zwischen Quassel und Lübten. Rostock, Ernst-Heidemann-Straße. Richtung Schillingallee, Schwerin an der Reiferbahn beidseitig, Stralsund, Grünhofer Bogen statt einwärts und in Fellan Richtung Prizier. Mein lieber Scholli, ganze Menge, aber vielleicht habt ihr auch noch einen, dann immer her damit. Einfach anrufen. Studio-Hotline ist die 0381 49 78 110, denn keiner meldet mehr aktuelle Flitzerblitzer.
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14: Ich bin Mike Rostas, Ross im Radio. Kommt gut auf den

von euch sind heute wohl auch froh, wenn sie endlich Feierabend haben, oder? War eine kurze Nacht für uns Fußballfans. Ostwelle begleitet euch nach Hause und hier ist aber garantiert jeder Hit ein Treffer. Der aktuelle Kracher von Ray zum Beispiel. Machen wir schön laut, das ist Where Is My Husband?

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0: Nelly Furtado, richtig cooler 2000er hier bei Ostseewelle. Jeden Tag, den ganzen Tag haben wir all eure Lieblingshits am Start. Natürlich auch in der nächsten halben Stunde. Da entdecken wir dann brandneu Body Talk von Alle Farben und René Miller. Das ist eine richtig, richtig geile Nummer. Dazu gibt es Olivia Dean, Männer Need, ganz entspannt. Das ist die meiste Musik mit allen aktuellen Hits für euren Feierabend.
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0: 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Ingo Lorenz hat die Schlagzeilen für euch.
13: Robust nennt die Arbeitsagentur den Arbeitsmarkt in Mecklenburg-Vorpommern. Knapp 62.000 Menschen suchen jetzt hier einen Job, 1.100 weniger als noch vor 4 Wochen. Die Deutsche Bahn muss ihre besonders attraktiven Fernstrecken zumindest einem Viertel für Konkurrenten öffnen, hat die Bundesnetzagentur entschieden. Durch mehr Konkurrenz sollen die Preise runtergehen.
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13: Mit 94 Jahren noch am Steuer war eine Frau auf der Ludwigsluster Chaussee in Schwerin. Sie ist aber gestern Nachmittag in das Auto eines 39-Jährigen gekracht. Bei der Unfallaufnahme hatten die Polizisten den Verdacht, sie war zumindest zeitweise wohl doch nicht mehr so fit und haben ihren Führerschein einkassiert.
0: 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Das Ostseewelle Feierabendwetter für uns in Mecklenburg-Vorpommern. Da schauen wir mal auf die Badewassertemperaturen. In der Ostsee vor Boltenhagen sind es angenehme 24 Grad. Im Miroer See sogar 26. Viel Sonne gibt's aktuell dazu. Heute tauchen hier und da mal so ein paar Wolken auf, aber nur ganz vereinzelt kann es mal nass werden. Im Zwei-Tage-Trend weiter sehr wechselhaft. Mal Sonne, mal Wolken, auch mal Regen. Alles mit dabei. 15.32 Uhr.
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0: A20 Richtung Stettin im Kreuz Rostock, Pannen-LKW, ihr kommt ganz vorsichtig dran vorbei. A24 Richtung Berlin zwischen Hagenow und Wörbelin, vollgesperrt wegen Bauarbeiten, jetzt noch bis 16 Uhr. Am besten fahrt der Hagenow runter und folgt der U5. Landkreis Vorpommern-Greifswald auf der B110 zwischen Jamen und Tudow gab es einen Unfall mit 3 Autos, Gegenstände auf der Fahrbahn, hier bitte schön aufpassen. In Greifswald, Dammhusener Chaussee, stadteinwärts, auch jemand von der Straße abgekommen, Bergungsarbeiten gehen jetzt langsam los, also hier wird es auch ein bisschen enger. Und in Greifswald, Stralsunder Straße, wird die Ampel erneuert. Das ist ja auch so ein kleines Nadelöhr. Plant man hier so 25 Minuten ein. Landkreis Rostock, B103, Abfahrt Kritzmo Richtung Rostock, Pannen-LKW. Und Stadtverkehr Rostock, 2 Baustellen. Einmal Hamburger Straße, Höhe Hohlbeinplatz. In jede Richtung nur eine Spur frei wegen Wasserrohrbruch. Dazu die Baustelle am Werftdreieck, auch nur mit einer Spur. Jede Richtung, plant am besten viel Zeit ein. Werftstraße Richtung Werftdreieck zum Beispiel 30 Minuten mehr. Die Flitzerblitzer. Die stehen an der A24 Richtung Hamburg zwischen Zarrentin und Budo und beidseitig im Dreieck Wittstock-Dosse. E5, Ortseingang Ludwigslust, kann es euch erwischen. Das Ganze aus Beutzenburg kommend. B96, Rügenzubringer Richtung Autobahn, Hörersplatz Rügenblick und zwischen Neustrelitz und Fürstenberg am Abzweig Priepert. B109 in Rollwitz Richtung Pasewalk. B110, Görke bei Zürchow. B191, Abfahrt Göritz Richtung Eldena. Dann B208 in Gardebusch, Rehnaer Straße. B321 am Ortseingang Sukow von der A24 kommend, in Badenshagen aus Parkentin kommend, Jürgeshof Richtung Rostock, Letzin-Siedlung Richtung Buro. Ihr habt auch was?
15: Hallo liebes Ostsee-Welle-Team, in Lübbersdorf blitzen Sie nicht nur Richtung Neukloster, Sie blitzen in beide Richtungen.
0: Dankeschön. Außerdem in Neumokran Richtung Sassnitz, zwischen Perdöl und Wittenburg Richtung Wittenburg, zwischen Fassel und Lübten kann es euch erwischen, in Rostock Ernst-Heidemann-Straße Richtung Schillingallee und in Villan in Richtung Prezier. Habt ihr auch noch welche gesehen? Super, ruft an, Studio-Hotline ist immer die 0381 49 78 110, denn keiner meldet mehr aktuelle Flitzerblitzer.
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geht's in Richtung Dienstag Feierabend. Ihr hört Ostseewelle und ist euch mal aufgefallen, egal wohin man heute guckt, alle irgendwie total zerknittert. Siehst du sofort, wer letzte Nacht vor der Glotze gehangen hat. Und mies gelaunt sind auch viele, weil Deutschland ja bei der Fußball-WM rausgeflogen ist. Ich will da gar nicht mehr weiter drauf eingehen, sonst rege ich mich wieder auf. Und da musst du ja aufpassen, das darfst du ja nicht zu laut machen, dann kommt ja die Polizei, ne? Ja, in Triebsees hat sich ein Fußballfan so laut geärgert, dass wir raus sind, dass die Polizei gleich mehrfach anrücken musste bei ihm. Der hat seinen Frust rausgebrüllt, der hat laut Musik gehört, um sich abzureagieren, hat randaliert. Und zwar so laut, dass die Nachbarn nicht mehr schlafen konnten. Die haben dann erstmal die Polizei angerufen. Die kam, hat den ermahnt und fuhr wieder los. Hat aber weitergemacht. Mussten sie nochmal hinfahren. Hat er trotzdem weitergemacht. Mussten sie nochmal hinfahren. Jetzt hat er eine Anzeige am Hals. Sowas kommt von sowas. Also lieber ein bisschen leiser ärgern. Schön dieser Nachmittag. Shawn Mendes jetzt für euch bei

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0: 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Und dazu haben wir natürlich die meiste Musik mit allen aktuellen Hits. Zum Beispiel Homebreaker von Somba. Gleich. Kleinen Ohrenblick.
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9: Arbeitsmarkt im Land robust. Bahn muss mehr Konkurrenz zulassen. Guten Tag, ich bin Ingo Lorenz. Saisontypisch ist die Zahl der Arbeitslosen bei uns im Juni gesunken. Fast 62.000 Menschen waren in Mecklenburg-Vorpommern arbeitslos gemeldet. 1.100 weniger im Vergleich zum Vormonat. Aber auch im Vergleich mit dem Vorjahr vermeldet die Arbeitsagentur heute Positives. Ostseewelle-Reporter Axel Prokop.
10: Hier ist der Rückgang mit 1.700 Arbeitslosen weniger, sogar noch stärker. Die Arbeitslosenquote liegt jetzt bei 7,6%. Damit zeige sich der Arbeitsmarkt in Mecklenburg-Vorpommern trotz der anhaltenden wirtschaftlichen Herausforderungen robust, sagte heute Markus Bircher, Regionalchef der Arbeitsagentur. Die höchste Arbeitslosenquote hat wieder Schwerin mit 9,5%. Die niedrigste haben die Kreise Rostock und Ludwigslust-Parchim mit knapp unter 6%.
9: Eine 33-jährige Urlauberin aus dem Sauerland ist vom Campingplatz in Prerow per Hubschrauber ins Krankenhaus gebracht worden. Sie wollte den Platz auf dem Fahrrad verlassen. Vor ihr stand die Ausfahrtsschranke senkrecht. Andere Radfahrer sind vor ihr ohne Probleme durchgefahren. Bei ihr aber hat sich die Schranke plötzlich gesenkt. Trotz Helm wurde sie schwer am Kopf verletzt.
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9: Die Deutsche Bahn muss auf ihren Gleisen mindestens ein Viertel der Kapazitäten auf hochbelasteten Strecken anderen Bahnunternehmen anbieten. Das hat die Bundesnetzagentur entschieden. Für uns Kunden soll das höhere Qualität und niedrige Preise bedeuten. Das waren die Nachrichten. Jetzt zum Sport.
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9: Manuel Neuer hat jetzt zum zweiten Mal seine Karriere in der Nationalelf beendet. Er will diesmal wirklich nie wieder das DFB-Trikot anziehen. Ostseewelle-Reporter Thomas Thunfeld.
11: Es sei extrem bitter, so aufzuhören, erklärt Neuer bei Magenta und zieht damit endgültig einen Schlussstrich unter seine Karriere in der Nationalmannschaft. Das wünschen sich immer mehr Experten auch von Julian Nagelsmann. Nicht nur Lothar Matthäus, auch Mats Hummels und vor allem Didi Hamann, der Nagelsmann schon in der WM-Vorbereitung Fehler ankreidet. DFB-Sportdirektor Rudi Völler kündigte an, dass die DFB-Spitze in den nächsten 1-2 Tagen beraten werde.
9: 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Und jetzt das Wetter.
12: 23 Grad haben wir aktuell in der Wiener Stadt Barth, 24 in Peenemünde am alten Kraftwerk. Heute Nacht geht das runter auf 14 Grad. Bis dahin, ja, insgesamt freundlich. Wir haben viel, viel Sonnenschein, hier und da ein paar Wolken am Start. Im Augenblick aber ist es überall trocken. Es kann heute Abend vereinzelt mal Regen geben, auch mal ein Gewitter, aber auch nicht überall. In der Nacht dann stellenweise kräftige Schauer mit dabei bei 14 Grad. Und der Zwei-Tage-Trend geht erstmal wechselhaft weiter. Morgen erst grau und nass, später freundlicher bei 24 Grad. Übermorgen umgekehrt, erst freundlich, später grau und nass bei 25 Grad. 16.04 Uhr, Ostseewelle hier mit dem besten Verkehrsservice für unser Land. A20 Richtung Stettin im Kreuz Rostock haben wir einen Pannen-LKW. Ihr kommt ganz vorsichtig dran vorbei. Dann schauen wir auf die A24 Richtung Berlin zwischen Hagenow und für Berlin noch voll gesperrt wegen Bauarbeiten. Dürfte jetzt aber auch gleich aufgemacht werden. Am besten fahrt ihr nochmal Hagenow ab und folgt der U5. Bleibt auf der sicheren Seite. Landkreis Vorpommern-Greifswald. B110 zwischen Jarmen und Tutow. Unfall mit 3 Autos, auch Gegenstände auf der Fahrbahn. Hier bitte aufpassen. In Greifswald, Husener Chaussee statt einwärts, Unfall, Bergungsarbeiten laufen und in Greifswald, Stralensunder Straße. Hier wird die Ampel erneuert, deshalb staut es sich hier so ein bisschen. Plus 30 Minuten einplanen bitte. Landkreis Mecklenburgische Seenplatte zwischen Nossendorf und Metro, Unfall. Hier kommt er ganz vorsichtig dran vorbei. Landkreis Rostock, B103, Abfahrt Kritzmoor Richtung Rostock haben wir einen Pannen-LKW. Und Stadtverkehr Rostock, 2 Baustellen. Einmal Hamburger Straße, Höhe Holbeinplatz, in jede Richtung nur eine Spur frei. Und dazu ja die Baustelle am Werftdreieck, auch hier in jede Richtung nur eine Spur. Deshalb staut es sich in der Werftstraße Richtung Werftdreieck, 30 Minuten Zeitverlust und über Fischereihafen nach Schmal auch so 20 Minuten mehr. Flitzer, Blitzer habt ihr. Hallo.
13: Hi, ich wollte mal einen Blitzer melden. Und zwar, ich fahre auf A20 Richtung Stettin und zwar vor der Abfahrt Rostock-West bauen die gerade auf.
12: Alles klar, dankeschön. Außerdem A24 in Richtung Hamburg zwischen Zarrentin und Gudow und beidseitig im Dreieck Wittstock-Dosse. B5, Ortseingang Ludwigslust aus Bolzenburg kommend, dann B96 Rügenzubringer Richtung Autobahn Höhe Rastplatz Rügenblick und zwischen Neustrelitz und Fürstenberg im Abzweig Pripert. B109, Rollwitz Richtung Pasewalk haben wir einen. Dann B110 in Görke bei Zürchow beidseitig. B208 in Gardebusch, Renaer Straße. B321, Ortseingang Suko von der A24 kommend. Einmal hallo.
14: Hallo, Christian hier. Ich wollte bloß Bescheid geben, der Blitz in Babenshagen. Der wurde gedreht, der Blitz jetzt Richtung Parkentin.
12: Alles klar, dankeschön. Außerdem Jürgeshof in Richtung Rostock bitte aufpassen. In Letzin-Siedlung Richtung Buro haben wir einen. In Lübbersdorf beidseitig. Außerdem in Neumukran Richtung Sassnitz, zwischen Quassel und Lübten, Rostock an Heidemannstraße Richtung Schillingallee und in Verlahn in Richtung Prezier. Habt ihr vielleicht auch noch einen für die lange Liste? Dann ruft an, Studio Hotline ist die 0381 49 78 110, denn keiner meldet mehr aktuelle Flitzerblitzer.
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ist der Soundtrack für euren Start in den Feierabend. Nach einem stressigen Arbeitstag, genau das Richtige. Ihr hört Ostseewelle und mischt hier immer ganz aktiv mit. Annelie aus Greifswald muss noch ein bisschen durchhalten. Hat heute erst um 21 Uhr Schluss, hat sie uns geschrieben. Braucht ein bisschen Motivation noch mit diesem coolen 2000er. Hat sich Alice gewünscht mit Moi, Lolita.

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0: wieder Gänsehaut mit diesem Orchester da im Hintergrund. Wahnsinn. Rednecks, Wish You Were Here. Richtig kultige Nummer aus den 90ern. Herzlich willkommen bei Ostseewelle. Hier ist immer alles dabei, was Spaß macht in der Musik. Auch in der nächsten halben Stunde haben wir die meiste Musik mit allen aktuellen Hits für euch am Start. Unter anderem Hendrix mit Golden. Und wir können uns freuen auf Taylor Swift. Alles gleich. Kleinen Ohrenblick.
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11: Robust nennt die Arbeitsagentur den Arbeitsmarkt in Mecklenburg-Vorpommern. Knapp 62.000 Menschen suchen hier einen Job, 1.100 weniger als noch vor 4 Wochen. Teils kräftige Preissprünge wurden heute Mittag von Tankstellen gemeldet. Es war die letzte Erhöhung vor Ende des Tankrabatts. In Berlin haben einige Stationen den Literpreis gleich um 30 Cent hochgeschraubt, aber davon dann schnell wieder 10 Cent zurückgenommen.
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11: Mit 94 Jahren noch am Steuer war eine Frau auf der Ludwigsluster Chaussee in Schwerin. Sie ist aber gestern Nachmittag in das Auto eines 39-Jährigen gekracht. Bei der Unfallaufnahme hatten die Polizisten den Verdacht, sie war zumindest zeitweise wohl doch nicht mehr so fit und haben ihren Führerschein einkassiert.
0: 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Das Ostseewelle-Feierabendwetter für uns in Mecklenburg-Vorpommern. An den Rügener Kreidefelsen sind es 24 Grad, auf Marktplatz in Teterow 26. Im Augenblick viel Sonnenschein, streckenweise gibt es ein paar Wolken, aber erst heute Abend könnte es vereinzelt mal ein bisschen nass werden. Im Zwei-Tage-Trend bleibt es wechselhaft. 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A20 Richtung Stettin, im Kreuz Rostock, Pann-LKW, kommt da ganz vorsichtig dran vorbei. Schauen wir in den Landkreis Vorpommern-Greifswald, B110 zwischen Jarmen und Tutow. Unfall mit 3 Autos, Gegenstände noch auf der Fahrbahn, hier bitte aufpassen. Dann in Greifswald die Damm-Husener Chaussee statt einwärts. Unfall, Bergung läuft hier, müsst auch ein bisschen mit Behinderung rechnen. Und es staut sich in der Stralsunder Straße in Greifswald. Hier wird die Ampel erneut. Deswegen kleiner Rückstau und 30 Minuten Zeitverlust. Landkreis Mecklenburgische Seenplatte zwischen Nossendorf und Medrow, Unfall. Hier kommt er vorsichtig dran vorbei. Landkreis Ludwigslust, Parchim haben wir einen Unfall. B321 zwischen Abfahrt Schwerin Ost und Pinow. Hier kommt er vorbei. Und Landkreis Rostock, B103 Abfahrt Kritzmo Richtung Rostock, Pann-LKW. Stadtverkehr Rostock, Entschuldigung. Stadtverkehr Rostock, 2 Baustellen, einmal Hamburger Straße, Höhe Holbeinplatz, in jede Richtung nur eine Spur frei. Und die Baustelle Werftdreieck, auch nur eine Spur frei in jede Richtung. Deshalb haben wir einen dicken Stau auf der Werftstraße Richtung Werftdreieck, 45 Minuten Zeitverlust. Und über den Fischereihafen nach Schmal braucht er ungefähr so 25 Minuten länger. Die Flitzerblitzer. Die stehen an der A20 Richtung Stettin, Abfahrt Rostock-West. A24 Richtung Hamburg zwischen Zarentin und Gudow und beidseitig im Dreieck Wittstock-Dosse. B5 Ortseingang Ludwigslust aus Beutzenburg kommend. B96 Rügenzubringer Richtung Autobahn Höhe Rastplatz Rügenblick und zwischen Neustrelitz und Fürstenberg am Abzweig Priepert. B109 Rollwitz Richtung Pasewalk. B110 in Görke bei Zirchow. B208 in Gardebusch Renaer Straße. B321 Ortseingang Suko von der A24 kommend. Außerdem in Bartenshagen Richtung Parkentin. In Jürgeshof Richtung Rostock. Justin meldet zwischen Krummendorf und Gilsdorf direkt im Wald einem Dankeschön. In Letzin-Siedlung haben wir einen Richtung Buro. Außerdem in Lübbersdorf beidseitig. In Neumukran Richtung Sassnitz. Zwischen Quassel und Lübten. Rostock Ernst-Heidemann-Straße Richtung Schillingallee. Und in Verlahn Richtung Prezier. Habt ihr auch noch welche gesehen? Immer her damit, ruft an. Studio-Hotline ist die 0381 49 78 110. Denn keiner meldet mehr aktuelle Flitzerblitzer.
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0: Ich bin Mike Ross, das Ross im Radio. Kommt gut auf den Hof, hier ganz entspannt mit Taylor Swift. Aktueller Hit ist The Fate of Ophelia.

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Und da hat sie natürlich all ihre großen Hits am Start.

Also das wird auf jeden Fall total toll. 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Bis gleich im Radio. Okay.

0: Familientickets gibt's jetzt. Studio Hotline 0381 49 78 110. Wer ist dabei?
1: Hallöchen, hier ist der Nick aus Rostock. Ich rufe einmal an wegen dem Ticketalarm.
2: Hallo Nick, wobei hörst du uns denn gerade schön?
1: Beim Autofahren auf dem Weg zum Einkauf.
0: Ah, schon Feierabend, ja?
1: Ja.
0: So, und jetzt erklär uns mal, warum musst du Freitag unbedingt mit dabei sein?
1: Weil Töchterchen morgen Geburtstag hat und sich gerne wünscht, dabei zu sein bei Sarah Connor.
2: Dann wäre das doch ein ganz tolles Geschenk. Dann bekommt ihr Familienkarten von uns und macht euch einen richtig schönen bunten Abend am Freitag.
1: Ja, danke schön.
2: Yeah, bleibt ganz kurz dran, ja?
1: Ja.
0: So, und wir lassen uns natürlich nicht lumpen. Wir machen weiter. Wer ist hier noch dran?
3: Hallo?
0: Hallo?
3: Ja?
0: Ja?
3: Janine Hinz, hi Janine.
0: Hallo Janine, Hinz wie Kunz, ja?
3: Ganz genau.
0: Janine, wo kommst denn du her, sag mal?
3: Aus Strogan, aus der Nähe von Schwerin.
0: Na, schöne Grüße in die Schweriner Ecke. Du bist auch mit dabei mit deiner Familie.
3: Oh, ist das schön, da freue ich mich ja.
0: Yay.
3: Dankeschön.
0: Bleib ganz kurz dran, ja?
3: Das mache ich.
0: Und morgen geht's weiter, Freunde. Denn nach Sarah Connor stellen wir am Samstag und Sonntag Schlagerlegende Roland Kaiser auf unserer Open-Air-Bühne im Igerpark in Rostock. Freikarten dafür holt ihr euch dann morgen früh zwischen 9 und 10 im Guten Morgen mit Andrea Sparmann und Uwe 1, 69,5 Wolitzer, Mecklenburg-Vorpommerns beliebtester Morgensendung. 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
8: Arbeitsmarkt im Land robust. Schlangen zum Ende des Tankrabatts. Guten Tag, ich bin Ingo Lorenz. Saisontypisch ist die Zahl der Arbeitslosen bei uns im Juni gesunken. Fast 62.000 Menschen waren arbeitslos gemeldet. 1.100 weniger im Vergleich zum Vormonat. Aber auch im Vergleich mit dem Vorjahr vermeldet die Arbeitsagentur heute Positives. Ostseewelle-Reporter Axel Prokop.
9: Hier ist der Rückgang mit 1.700 Arbeitslosen weniger, sogar noch stärker. Die Arbeitslosenquote liegt jetzt bei 7,6%. Damit zeige sich der Arbeitsmarkt in Mecklenburg-Vorpommern trotz der anhaltenden wirtschaftlichen Herausforderungen robust, sagte heute Markus Bircher, Regionalchef der Arbeitsagentur. Die höchste Arbeitslosenquote hat wieder Schwerin mit 9,5%, die niedrigste haben die Kreise Rostock und Ludwigslust-Parchim mit knapp unter 6%.
8: Gut möglich, dass dieser Crash noch mindestens ein Gericht beschäftigen wird. Ein ziviler Videowagen der Polizei hat heute Vormittag auf der Rügenbrücke der B96 gewendet. Das ist dort eigentlich verboten. Doch der Polizeiwagen hatte einen Einsatz und deshalb das Blaulicht eingeschaltet. Dieses Manöver hat aber ein Mercedes-Fahrer dahinter zu spät erkannt und ist den Beamten in die Seite gekracht. 2 Stunden lang war die Rügenzufahrt damit dicht.
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8: Wäre es nicht verboten, hätte so mancher Autofahrer heute Vormittag wohl noch Eimer und Gartengießkannen voll gemacht mit dem letzten steuervergünstigten Sprit. An Tankstellen in ganz Deutschland haben sich vor 12 Uhr teils kräftige Schlangen gebildet. Gefühlt jeder wollte nochmal die 17 Cent Steuervergünstigung mitnehmen. Aus Berlin werden Tankstellen berichtet, die dann gleich um 30 Cent pro Liter hochgegangen sind, aber nur kurz. Das waren die Nachrichten, jetzt zum Sport.
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8: Die Worte nach dem Aus für Deutschland. Sie werden von vielen kritisch gehört, auch weil viele die Leistungen von Trainer und Truppe als verbesserungswürdig sehen. Zur Frage nach seiner Zukunft hat Bundestrainer Nagelsmann im ZDF eher kurz und knapp nur gesagt:
10: Ja, ich stehe zur Verfügung. Wenn der DFB das möchte, dann mache ich die EM28 und wenn nicht, dann müssen sie es mir sagen.
8: Treffender fanden viele Fans schon die Worte von Kai Havertz.
11: Meine zweite werden zweimal reingeschissen. Einzige, was ich sagen kann, ist Entschuldigung.
8: Übrigens, in Paraguay hat Präsident Peña heute den Tag spontan zum Nationalfeiertag erklärt. 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Und jetzt das Wetter.
2: Ich sag dazu nichts mehr. 24 Grad aktuell in Altentreptow am Sportplatz, 27 in Röbel an der Müritz-Therme. Es gibt viel Sonnenschein, hier und da ein paar Wolken. Im Augenblick ist es aber überall auch soweit trocken. Heute Abend, spätestens in der Nacht, kann es dann teilweise nass werden. Dann bei 14 Grad tiefstens. Und der Zwei-Tage-Trend, morgen erst grau und nass, später immer freundlicher bei 24 Grad. Übermorgen drehen wir uns einmal um. Das ist erst freundlich und später wieder grau und nass bei 25 Grad. 17.02 Uhr, Ostseewelle, der beste Verkehrsservice für unser Land. A20 Richtung Stettin, im Kreuz Rostock, Pann-LKW, kommt da ganz vorsichtig dran vorbei. A24 Richtung Berlin, zwischen Hagenow und Wörbelin, Vollsperrung wegen Bauarbeiten. Am besten fahrt der Hagenow runter und folgt der U5. Landkreis Vorpommern-Greifswald, B110, zwischen Jarmen und Tuto, Unfall, hier liegen noch Gegenstände auf der Fahrbahn. Im Landkreis Mecklenburgische Seenplatte gab es einen Unfall zwischen Nossendorf und Medrow, hier kommt auch ganz vorsichtig dran vorbei. Landkreis Vorpommern, nee, Blödsinn, Landkreis Ludwigslust-Parchim. Kann meine eigene Schrift hier nicht lesen. B321 zwischen Abfahrt Schwerin-Ost und Pinow. Auch Unfall. Stadtverkehr Rostock. Zwei Baustellen. Einmal Hamburger Straße, Höhe Holbeinplatz. In jede Richtung nur eine Spur frei wegen des Wasserrohrbruchs. Und dazu ja noch die Baustelle Werftdreieck. Auch hier nur eine Spur in jede Richtung frei. Und genau deshalb staut es sich auf der Werftstraße Richtung Werftdreieck. 40 Minuten Zeitverlust aktuell. Am besten fahrt also Hamburger Straße. Die ist frei. Fischereihafen Richtung Schmal haben wir einen Stau. Hier plant er mal so 15 bis 20 Minuten mehr ein. Und die Flitzerblitzer, die stehen an der A20 Richtung Stettin, Abfahrt Rostock-West. A24 Richtung Hamburg zwischen Sarrentin und Gudow und beidseitig im Dreieck Wittstock-Dosse. B5 Ortseingang Ludwigslust aus Beutzenburg kommend. B96 Rügenzubringer Richtung Autobahn, Höhe Rastplatz Rügenblick. Außerdem zwischen Neustrelitz und Fürstenberg am Abzweig Pripert, B109 in Rollwitz Richtung Pasewalk, B110 Görke bei Zürchow, in Gardebusch an der B208 stehen Serener Straße, B321 Ortseingang Suko von der A24 kommend, in Bartenshagen Richtung Park in Thien, Jürgeshof Richtung Rostock, außerdem zwischen Krummendorf und Gelsdorf im Wald, in Letzin-Siedlung Richtung Buro, Lübbersdorf beidseitig, in Neumokran Richtung Sassnitz zwischen Quassel und Lübthem, in Rostock Ernst-Heidemann-Straße Richtung Schillingallee und in Villan Richtung Prezier. Waren das immer noch nicht alle? Dann ruft an. Studio-Hotline ist die 0381 49 78 110, denn keiner meldet mehr aktuelle Flitzerblitzer.
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2: Jawohl, ich bin Mike Ross, das Ross im Radio. Kommt gut auf den Hof hier mit Jennifer Lopez und David Guetta und Save Me Tonight.

die meiste Musik mit allen aktuellen Hits hört euch vom Aufstehen bis zum Schlafen gehen immer hier bei Ostseewelle. Herzlich willkommen. Bevor es gleich zum Sport geht, für ein bisschen Workout am Nachmittag, haben wir Leonie noch für euch am Start mit Don't Worry. Und vorher machen wir einen kleinen Abstecher in den Sommer 1999 mit dem absoluten Frauenschwarm. Damals haben sie alle gesabbert, wenn der irgendwo aufgetreten ist. Sascha haben wir für euch mit I Feel Lonely.

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0: euren Lieblingshits geht's jetzt ab in Richtung Feierabend. Ihr hört Ostseewelle. Auch in der nächsten halben Stunde haben wir echte Knaller für euch am Start. Madonna und Sabrina Carpenter haben sich zusammengetan, einen brandneuen Hit an den Start gebracht. Bring Your Life gibt's gleich.
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0: 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Ingo Lorenz hat die Schlagzeilen für euch.
12: Schon wieder gibt es einen Badetoten. In Stolpe ist heute Mittag jemand in die Peene gesprungen und nicht wieder aufgetaucht. Trotz großer Rettungsaktionen konnte die Person nur noch tot geborgen werden. Teils kräftige Preissprünge wurden heute Mittag von Tankstellen gemeldet. Es war die letzte Erhöhung vor Ende des Tankrabatts. In Berlin haben einige Stationen den Literpreis gleich um 30 Cent hochgeschraubt, aber davon schnell wieder 10 Cent zurückgenommen.
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12: In Wittenburg-Kirchow wird es vorerst kein Nahwärmenetz geben. 3 Jahre Planung enden damit, bevor es wirklich losgehen konnte. Eine Biogasanlage sollte 114 Anschlüsse im Dorf versorgen. Aber es hat sich gezeigt, zu wenige wollten mitmachen. Damit wären die langen Leitungen in der Erde zu teuer geworden. Die Genossenschaft wird abgewickelt.
0: 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Das Ostseewelle-Feierabendwetter für uns in Mecklenburg-Vorpommern. Da schauen wir mal auf die Badewassertemperaturen. In der Ostsee vor Boltenhagen sind es angenehme 24 Grad. Im Miroer See sogar 26. Viel Sonne gibt es aktuell dazu. Heute tauchen hier und da mal so ein paar Wolken auf, aber nur ganz vereinzelt kann es mal nass werden. Im Zwei-Tage-Trend weiter sehr wechselhaft. Mal Sonne, mal Wolken, auch mal Regen. Alles mit dabei. 17.31 16.31 Uhr, Ostseewelle, der beste Verkehrsservice für unser Land. Da kommt ihr zuerst dran. Hallo.
14: Peter hier. Ich muss mal einen Blitzer verpetzen. In der Reifertbahn in Schwerin die Zufahrt zum Schlosspark sein, in der 30er-Zone.
0: Dankeschön. Und der Nächste.
15: Moin, Janek hier. In Wickendorf Richtung Paulsdamm stehen Sie mit dem Laser in der 30-Zone.
0: Danke. Und noch jemand.
16: Moin. In Stade Richtung Park, wie steht der Blitzeranhänger aus Zachow kommt.
0: Dankeschön. Und außerdem stehen Sie an der A20 Richtung Stettin, Abfahrt Rostock-West. A24 Richtung Hamburg zwischen Sarrentin und Gudow und beidseitig im Dreieck Wittstock-Dosse. B5 Ortseingang Ludwigslust aus Beutzenburg kommend, dann B96 Rügenzubringer Richtung Autobahn Höhe Rastplatz Rügenblick und zwischen Neustrelitz und Fürstenberg am Abzweig Priepert. B110 in Görke bei Zürchow kannst du euch erwischen, dann in Bartenshagen in Richtung Parkentin. In Jürgeshof in Richtung Rostock zwischen Krummendorf und Gelsdorf im Wald. In Letzin-Siedlung Richtung Buro, Lübbersdorf beidseitig, dann in Neumukran in Richtung Sassnitz zwischen Quassel und Lübten. In Stralsund Richtung Pampo stehen sie Höhe Kreisel und in Verlahn Richtung Prezier. Habt ihr auch noch welche gesehen? Dann ruft an, Studio Hotline ist die 0381 49 78 110, denn keiner meldet mehr aktuelle Flitzerblitzer.
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0: 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Ihr hört Ostseewelle und damit ihr auch morgen früh wieder richtig gut in den Tag kommt, werdet ihr natürlich von Mecklenburg-Vorpommerns beliebtester Morgensendung geweckt. 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

0: schönen Dienstag. Es geht rein in den Abend, gleich auch beim Abendessen mit der Familie. Hört ihr Ostseewelle. Dazu haben wir natürlich alle eure Lieblingshits am Start. Sommerlich gleich Bellini mit Samba de Janeiro. Und natürlich alle aktuellen Hits. Harry Styles mit dabei mit seinem aktuellen Knaller American Girls. Und Olivia Rodrigo auch gleich.
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9: Wieder Badetoter heute hier im Land. Lange Schlangen vor Ende des Tankrabatts. Guten Abend, ich bin Ingo Lorenz. Die ganz große Hitzewelle ist durch, doch schon wieder gibt es einen Badetoten mehr in Mecklenburg-Vorpommern. In Stolpe ist heute Mittag jemand in die Peene gesprungen und nicht wieder aufgetaucht. Sofort hat eine große Suche begonnen mit Feuerwehr, Polizei, 2 Hubschraubern und Rettungsdienst. Aber erst Taucher haben die Person dann aus dem Wasser geholt. Leblos. Gewalt nimmt an Schulen in Mecklenburg-Vorpommern seit Jahren zu. Das zeigen die neuesten Zahlen für dieses Schuljahr, die wir vom Bildungsministerium heute erhalten haben. Ostseewelle-Reporter Adrian Mützel.
10: Bis Mitte dieses Monats waren es demnach über 1000 Körperverletzungen, also rund doppelt so viele wie noch vor 3 Jahren. Vieles davon sicher typische Schulhofkloppereien. Aber in jedem dritten Fall wurde eine Lehrerin oder ein Lehrer verletzt. Stark zugenommen haben auch sexuelle Übergriffe. Mehr als 100 Fälle sind für dieses Schuljahr verzeichnet. Immerhin, Bomben- und Amokdrohungen sind zurückgegangen. 50 Fälle sind es dieses Jahr gewesen, voriges Jahr waren es noch 80.
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9: Wäre es nicht verboten, hätte so mancher Autofahrer heute Vormittag wohl noch Eimer und Gartengießkannen voll gemacht mit dem letzten steuervergünstigten Sprit. An Tankstellen in ganz Deutschland haben sich vor 12 Uhr teils kräftige Schlangen gebildet. Gefühlt jeder wollte nochmal die 17 Cent Steuervergünstigung mitnehmen. Aus Berlin werden Tankstellen berichtet, die gleich um 30 Cent pro Liter hochgegangen sind. Aber nur kurz. Das waren die Nachrichten, jetzt zum Sport.
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9: Nein, der Deutsche Fußballbund hat noch nicht erklärt, dass er Bundestrainer Nagelsmann feuert. Aber Irgendwie quasi doch. DFB-Präsident Neuendorf hat mitgeteilt, wir können und wollen nach einem derartigen Tiefschlag nicht einfach zur Tagesordnung übergehen. In den kommenden Tagen soll es eine Aufarbeitung geben. Über die Zukunft von Nagelsmann soll erst dann entschieden werden. Der hatte nach dem Spiel im ZDF kurz und knapp gesagt,
11: ja, ich stehe zur Verfügung, wenn der DFB das möchte, dann mache ich die EM28 und wenn nicht, dann müssen sie es mir sagen.
9: Manch einer deutet die Worte des DFB so. Nagelsmann kann schon mal seine Bewerbungsmappe neu zusammenstellen. 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Und jetzt das Wetter.
0: Ich habe gerade mich zurückerinnert. Heute vor 20 Jahren war Deutschland noch dabei. WM 2006, das Sommermärchen.
12: Lange ist es her.
9: Ja, hat auch noch einen anderen Kanzler.
12: Ja, das stimmt. 23 Grad am aktuell am Cap Arcona auf Rügen, 26 in der Min am Hanseufer. Es geht heute Nacht noch runter auf 14 Grad. Dazu haben wir viel Sonnenschein, hier und da ein paar Wolken. Und heute Abend, spätestens in der Nacht, kann es vereinzelt mal kräftige Schauer geben. Aber nicht überall. Zwei Tage drin, bleibt sehr wechselhaft. Morgen erst grau und nass, später immer freundlicher bei 24 Grad. Übermorgen drehen wir es um. Erst freundlich, später immer grauer, immer nasser bei 25 Grad. 18.04 Uhr, Ostseewelle hier mit dem besten Verkehrsservice für unser Land. Da schauen wir mal gleich auf die A20, Rostock Richtung Lübeck, zwischen Bobitz und Grevesmühlen. Vorsicht, Reifenteile auf der Fahrbahn. Landkreis Vorpommern-Greifswald. B199 bei Görke, Vollsperrung nach Unfall, ihr müsst einen großen Bogen fahren. Und Stadtverkehr Rostock, Werftstraße Richtung Werftweige, braucht er 20 Minuten länger. Schuld sind die Baustellen, die wir hier haben. Die Flitzerblitzer. Die stehen von Frank gemeldet, A20 Richtung Stettin, Abfahrt Rostock-West. Dankeschön. A24 Richtung Hamburg zwischen Zarentin und Gudo und beidseitig im Dreieck für Stockdosse. B5 Ortseingang Ludwigslust aus Beutzenburg kommend. Dann B96 Rügenzubringer Richtung Autobahnhöhe Rastplatz Rügenblick und zwischen Neustrelitz und Fürstenberg am Abzweig Priepert. B110 in Görke bei Zirchow. B321 in Slate Richtung Parchim. In Bartenshagen Richtung Parkentin kann es euch erwischen. Zwischen Krummendorf und Gelsdorf im Wald, Letzin-Siedlung Richtung Buro, zwischen Ludwigsburg und Kleptow, 70er-Strecke, in Lübbersdorf beidseitig, Neumukran Richtung Sassnitz, zwischen Quassel und Lübten, außerdem Strahlendorf Richtung Pampohöhe Kreisel, in Schwerin an der Reiferbahn, in Fellan Richtung Brezier und in Wickendorf Richtung Paulsdamm. Habt ihr auch noch welche gesehen? Dann ruft an, Studio-Hotline ist die 0381 49 78 110, denn keiner meldet mehr aktuelle Flitzerblitzer.
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0: Ostseewelle. Ich bin Mike Ross, das Ross im Radio, und ich verrate euch mal ein kleines Geheimnis. Wenn ich immer hier nach der Sendung nach Hause fahre, höre ich mir genau diesen Hit in Dauerschleife an, bis ich zu Hause ins Carport fahre. Absoluter Lieblingshit. Drop Dead von Olivia Rodrigo.

0: Ostseewelle am Dienstagabend. Viele von euch sind ganz sicher froh, dass der Feierabend endlich da ist nach dieser kurzen Nacht und dem großen Schock. Deutschland raus bei der WM. Mir steckt diese Nacht auch noch total in den Knochen. Ist ja keine 20 mehr, diese späten Anschlusszeiten, ey. Na, wenigstens können wir jetzt wieder ein bisschen länger schlafen. Das hat ja auch was, ne? Kommt gut durch den Abend. Hier bringen wir nochmal ein bisschen Fußballfeeling aufs Feld. Das sind Bellini. Kultet aus den 90ern. Samba de Janeiro.
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0: entspannt durch den Dienstagabend. Ihr hört Ostseewelle im Feierabend oder auch bei der Spätschicht. U2, With or Without You. Absolute Kultnummer aus dem Jahr 87. Nächste halbe Stunde haben wir auch richtige Knaller mit dabei. Luna zum Beispiel mit Bailando und natürlich die meiste Musik mit allen aktuellen Hits. Da darf To Love Somebody von Holly Humberstone nicht fehlen. Und Leonie macht sich auch schon startklar. Kleinen Ohrenblick.
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0: 18.31 Uhr hört Ostseewelle mit dem Feierabend-Update für 6:30. Ingo Lorenz hat die Schlagzeilen für euch.
5: An Schulen in Mecklenburg-Vorpommern hat es in diesem Schuljahr wieder mehr Gewalt gegeben. Die neuesten Zahlen des Bildungsministeriums nennen über 1000 Körperverletzungen, rund jede dritte gegen Lehrer. Schon wieder ist US-Präsident Trump vor dem obersten Gericht seines Landes gescheitert. Die Richter haben entschieden, auch weiterhin bekommt jeder die US-Staatsbürgerschaft, der auf US-Boden geboren wird.
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5: In Wittenburg-Kirchow wird es vorerst kein Nahwärmenetz geben. 3 Jahre Planung enden damit, bevor es wirklich losgehen konnte. Eine Biogasanlage sollte 114 Anschlüsse im Dorf versorgen. Aber es hat sich gezeigt, zu wenige wollten mitmachen. Damit wären die langen Leitungen in der Erde zu teuer geworden. Die Genossenschaft wird abgewickelt.
0: 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Das Ostseewelle-Feierabendwetter für uns in Mecklenburg-Vorpommern. An den Rügener Kreidefelsen sind es 24 Grad, auf Marktplatz in Teterow 26. Im Augenblick viel Sonnenschein, streckenweise gibt es ein paar Wolken, aber erst heute Abend könnte es vereinzelt mal ein bisschen nass werden. Im Zwei-Tage-Trend bleibt es wechselhaft. 18:32 Uhr.
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0: A20 Rostock Richtung Lübeck. Zwischen Bobitz und Grevesmühlen liegen Reifenteile auf der Fahrbahn. Hier unbedingt aufpassen. Zwischen Bobitz und Grevesmühlen. Landkreis Vorpommern-Greifswald. B199 bei Görke. Vollsperrung nach Unfall. Landkreis Nordwestmecklenburg. B106 zwischen Lübsdorf und Sickhusen. Gab es auch einen schweren Unfall. Hier voll gesperrt. Polizei und Feuerwehr sind da. Und Stadtverkehr Rostock. Werftstraße Richtung Werftdreieck. Jetzt so 20 Minuten Zeitverlust. Schuld sind die Baustellen auf der Ecke. Die Flitzerblitzer. Die stehen an der A20. Richtung Stettin, Abfahrt Rostock-West. A24 in Richtung Hamburg zwischen Zarentin und Gudow. Dann beidseitig im Dreieck Wittstock-Dosse. B5, Ortseingang Ludwigslust aus Bolzenburg kommend. B96, Rügenzubringer Richtung Autobahnhöhe Rastplatz Rügenblick und zwischen Neustrelitz und Fürstenberg am Abzweig Priepert. B110 in Görke bei Zirchow in beiden Richtungen. Dann B321 in Slate Richtung Parchim. In Bartenshagen Richtung Parkentin. Jürgeshof Richtung Rostock. Zwischen Krummendorf und Gelsdorf stehen sie bald. Dann in Letzin-Siedlung in Richtung Buro. Zwischen Ludwigsburg und Kleptow kann es euch erwischen. In Lübbersdorf beidseitig Neumukran in Richtung Sassnitz. Zwischen Quassel und Lübten. Strahlendorf Richtung Pampow am Kreisel. Schwerin an der Reiferbahn. Apfelan Richtung Prinzieren und in Wickendorf Richtung Paulsdamm. Habt ihr auch noch welche gesehen? Yeah, ruft an, Studio-Hotline ist die 0381 49 78 110, denn keiner meldet mehr aktuelle Flitzerblitzer.
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0: Das aus. Ich bin Mike Gross, das Ross im Radio. Kommt gut durch den Dienstagabend, gleich mit Robbie Williams und Supreme. Und hier David Guetta und Sia. Das ist Beautiful People. Also ein Titel direkt über euch.

0: Die meisten hier im Land hören auch beim Autofahren Ostseewelle. Deshalb schalten wir euch auch immer mit dazu, wenn es was zu melden gibt. Studio Hotline 0381 49 78 110. Hallo.
1: Hallöchen, hier ist Basti aus Bad Doberan. Ich wollte euch nur noch einen Blitzer durchgeben. Ganz fies und gemein. Und zwar am grünen Weg von Kühlungsborn West Richtung Ost in der Kurve. Ganz klein und grün versteckt.
0: Dankeschön, gute Fahrt.

0: Smith und Niall Horan auf Baby Rexha treffen, dann hört ihr ganz klar Ostseewelle, denn hier gibt's die meiste Musik mit allen aktuellen Hits auch gleich nach 19 Uhr.
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7: Gewalt an Schulen nimmt zu. Trump scheitert wieder vor Gericht. Guten Abend, ich bin Ingo Lorenz. Gewalt nimmt an Schulen in Mecklenburg-Vorpommern seit Jahren zu. Das zeigen die neuesten Zahlen für dieses Schuljahr, die wir vom Bildungsministerium heute erhalten haben. Ostseewelle-Reporter Adrian Mützel.
8: Bis Mitte dieses Monats waren es demnach über 1000 Körperverletzungen, also rund doppelt so viele wie noch vor 3 Jahren. Vieles davon sicher typische Schulhofkloppereien. Aber in jedem dritten Fall wurde eine Lehrerin oder ein Lehrer verletzt. Stark zugenommen haben auch sexuelle Übergriffe. Mehr als 100 Fälle sind für dieses Schuljahr verzeichnet. Immerhin, Bomben- und Amokdrohungen sind zurückgegangen. 50 Fälle sind es dieses Jahr gewesen, voriges Jahr waren es noch 80.
7: Die ganz große Hitzewelle ist durch, doch schon wieder gibt es einen Badetoten mehr in Mecklenburg-Vorpommern. In Stolpe ist heute Mittag jemand in die Peene gesprungen und nicht wieder aufgetaucht. Sofort hat eine große Suche begonnen mit Feuerwehr, Polizei, 2 Hubschraubern und Rettungsdienst. Aber erst Taucher haben die Person dann aus dem Wasser geholt. Leblos.
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7: Und wieder einmal ist eine Idee von US-Präsident Trump vor Gericht geplatzt wie die sprichwörtliche Seifenblase. Der oberste Gerichtshof hat Trumps Anordnung wieder einkassiert, nach der Kinder nicht mehr automatisch US-Bürger sind, wenn sie in den USA geboren wurden. In Kraft getreten ist diese Anordnung nie. Das waren die Nachrichten. Jetzt zum Sport.
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7: Deutschland ist raus aus der WM und Bundestrainer Nagelsmann, der hat wohl zumindest noch ein paar Tage seinen Job. Entschieden werde über seine Zukunft erst, wenn er wieder hier ist, so DFB-Präsident Neuendorf.
9: Wir werden gemeinsam darüber sprechen, warum es uns nicht gelungen ist, unser Potenzial abzurufen, was durchaus vorhanden ist, warum wir den Erwartungen nicht gerecht geworden sind, die Fußball-Deutschland an uns hat, die wir an uns selber haben.
7: Neuendorf im ZDF. Gehandelt als möglicher Nachfolger wird Jürgen Klopp. Wann immer etwas Wichtiges passiert, ihr hört es sofort bei Ostseewelle. Und jetzt das Wetter.
10: Kloppo oder hier Schweini, könnte ich mir auch gut vorstellen. Schweini als Bundestrainer, vielleicht sehen wir den irgendwann mal.
11: 25 Grad aktuell im Landkreis Ludwigslust-Parchim im mecklenburgischen Elbetal, 23 im Treveltal im Landkreis Rostock. Das geht heute Nacht noch runter auf 14 Grad. Bis dahin haben wir erstmal noch viel Sonnenschein, aber jetzt kommt das große Aber. Von Westen her ziehen immer mehr Wolken ins Land rein. So, das Wetterradar zeigt so, ja, spätestens so 20.15 Uhr, 20.30 Uhr könnte es in Nordwestmecklenburg mal ordentlich nass werden. Also, ihr braucht euren Garten wahrscheinlich nicht gießen heute. Morgen und übermorgen, im 2-Tage-Trend bleibt es sehr wechselhaft. Morgen erst grau und nass, später immer freundlicher bei 24 Grad. Übermorgen umgekehrt, erst freundlich, später wieder grau und nass bei 25 Grad.
0: 19.03 Uhr. 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Landkreis Nordwest-Mecklenburg, B106 zwischen Lipsdorf und Zickhusen. Vollsperrung nach schwerem Unfall. Polizei und Feuerwehr sind da. Die Flitzerblitzer stehen an der A20 Richtung Stettin an der Abfahrt Rostock-West. A24 Richtung Hamburg zwischen Zarentin und Godo und beidseitig im Dreieck Wittstock-Dosse. B5 Ortseingang Ludwigslust aus Beutzenburg kommend. Dann B96 Rügenzubringer Richtung Autobahnhöhe Rastplatz Rügenblick und zwischen Neustrelitz und Fürstenberg am Abzweig Priepert. B110 in Görke bei Zirchow kann es euch erwischen. Außerdem B321 in Slate Richtung Parchim. In Jürgeshof Richtung Rostock, zwischen Krummendorf und Gelsdorf im Wald, Letzinsiedlung Richtung Buro, zwischen Ludwigsburg und Kleptow kann es euch erwischen, zwischen Kühlungsborn West und Ost am Grünen Weg, in Lüppersdorf beidseitig, in Neumokran Richtung Sassnitz, zwischen Quassel und Lübten, Strahlendorf Richtung Pampohöhe Kreisel, Schwerin an der Reiferbahn, Villan Richtung Brezier und in Wickendorf in Richtung Paulsdamm. Habt ihr auch noch welche gesehen? Immer her damit, ruft an, Studio-Hotline ist die 0381 49 78 110, denn keiner meldet mehr aktuelle Flitzerblitzer.
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0: Ostseewelle. Ja, ich bin Mike Ross, das Ross im Radio. Macht euch einen schönen Dienstagabend hier mit Baby Rexha und New Religion.

0: Schönen Feierabend, ihr hört Ostseewelle und damit ihr auch morgen früh wieder richtig gut in den Tag reinkommt, werdet ihr ja von Mecklenburg-Vorpommerns beliebtester Morgensendung geweckt. 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
0: Also ich stell mir einen Wecker. Kommt gut durch den Dienstagabend hier mit Hosea.

0: richtiges Sound nach einem langen, stressigen Arbeitstag. Nach Hause kommen, einmal durchatmen, Adele bei Ostseewelle mit Someone Like You. Genießt euren Feierabend. In der nächsten halben Stunde mit dem brandneuen Hit Swim von BTS und wir können uns freuen auf Dermot Kennedy. Auch gleich brandneu mit dabei.
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0: Gleich wird's 19.30 Uhr, hört Ostseewelle mit dem Feierabend-Update. Ingo Lorenz hat die Schlagzeilen für euch.
10: Schon wieder gibt es einen Badetoten in Stolpe. Ist heute Mittag jemand in die Peene gesprungen und nicht wieder aufgetaucht. Trotz großer Rettungsaktion konnte die Person nur noch tot geborgen werden. Schon wieder ist US-Präsident Trump vor dem obersten Gericht seines Landes gescheitert. Die Richter haben entschieden, auch weiterhin bekommt jeder die US-Staatsbürgerschaft, der auf US-Boden geboren wird.
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10: Mit 94 Jahren noch am Steuer war eine Frau auf der Ludwigsluster Chaussee in Schwerin. Sie ist aber gestern Nachmittag in das Auto eines 39-Jährigen gekracht. Bei der Unfallaufnahme hatten die Polizisten den Verdacht, sie war zumindest zeitweise wohl doch nicht mehr so fit und haben ihren Führerschein einkassiert.
0: 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Schauen wir aufs Abendwetter hier bei Ostseewelle. Temperaturen liegen aktuell so bei 23, 24 Grad. Es ziehen vom West nach Ost jetzt ein paar dickere Wolken durch. In den nächsten 30, 40, 50 Minuten kann es in Nordwestmecklenburg auch schon anfangen zu regnen. Nicht überall, aber da kommt teilweise noch ein bisschen was runter. Heute Abend und über Nacht dann auch punktuell immer mal wieder ein paar kräftige Schauer. Und der Zwei-Tage-Trend bleibt eher wechselhaft. Morgen bei 24, übermorgen bei 25 Grad. 19.30 Uhr, Ostseewelle, der beste Verkehrsservice für unser Land. Erstmal mit einer guten Nachricht, Landkreis Nordwestmecklenburg, B106 zwischen Lübsdorf und Zickhusen. Vollsperrung nach schwerem Verkehrsunfall aufgehoben, hier wieder freie Fahrt. Flitzerblitze haben wir jede Menge noch, und zwar an der A20 Richtung Stettin, Abfahrt Rostock-West. A24 Richtung Hamburg zwischen Zarentin und Gudow. Beidseitig im Dreieck Wettstock stehen sie auch noch. Dann B5 Ortseingang Ludwigslust aus Bolzenburg kommend. B96 Rügenzubringer Richtung Autobahn Höhe Rastplatz Rügenblick und zwischen Neustrelitz und Fürstenberg am Abzweig Priepert. B110 Görke bei Zürchow. B321 ins Lahte Richtung Parchim. In Jürgeshof in Richtung Rostock am Wein. Außerdem zwischen Krummendorf und Gelsdorf im Wald. In Letzin-Siedlung Richtung Buro zwischen Ludwigsburg und Kleptow. Zwischen Kühlungsborn und Wittenberg am Grünen Weg. Außerdem, also das ist Kühlungsborn West Richtung Kühlungsborn Ost, ne? In Lübbersdorf am Rhein, und zwar beidseitig. In Neumukran Richtung Sassnitz, zwischen Quassel und Lübthen. Strahlendorf Richtung Pampow am Kreisel stehen sie. In Schwerin an der Reiferbahn. Villan Richtung Prezier. Und in Wickendorf Richtung Paulsdamm. Habt ihr auch noch welche gesehen? Dann ruft an. Studio Hotline ist die 0381 49 78 110, denn keiner meldet mehr aktuelle Flitzerblitzer.
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weiß ich immer, vom Aufstehen bis zum Schlafen gehen. Hier bei Ostseewelle hört ihr all eure Lieblingshits und ich wette, jetzt werden tausende Radios im ganzen Land lauter. Zeigt mal euren Nachbarn, welchen guten Sender ihr hört. Blue Lagoon nochmal für euch mit Wild World.

0: Die Kirche bei Ostseewelle.
1: Fast 1,5 Jahre lang haben die Glocken der Marienkirche in Plau am See geschwiegen. Jetzt ist das Geläut wieder vollständig. Fördervereinsvorsitzender Harald Kleiner erzählt, was das Problem war.
2: Die eine Glocke musste nachgearbeitet werden. Das ist 2002 passiert. Und nun ist da ein Bügel, der den Klöppel hält, auf einer Seite einfach glatt weggerissen durch irgendeine Spannung. Und wir haben eine Lösung gefunden.
1: Und die Lösung war?
2: Ein moderner, neuer, nach neuesten physikalischen Erkenntnissen hergestellter Klöppel. Diese Klöppel heißen ProBell und gewährleisten dadurch, dass sie ein Kreuzgelenk haben, ein sehr schonendes Läuten.
1: Auch der kleine Peter hat so einen ProBell-Klöppel bekommen. Das ist eine ältere, kleinere und zartere Glocke im Geläut der Plauer Kirche, die immer sehr hoch schwingen musste, damit sie überhaupt erklingt. Morgen um 18 Uhr findet die Glockenweihe statt, dann erklingt das Geläut in seiner vollen Pracht und anschließend lädt die Kirchengemeinde ein zum Beisammensein bei Speis und Trank. Aus der Ostseewelle Kirchenredaktion, Jana Kaniette.
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16: Probleme durch Blaualgen und Würmer an vielen Badestellen. Trump scheitert wieder vor Gericht. Guten Abend, ich bin Ingo Lorenz. Auch heute hat es wieder einen Badetoten hier im Land gegeben. Jemand ist in Stolpe in die Peene gesprungen und nicht wieder aufgetaucht. Seine Leiche haben dann Taucher vom Grund geholt. Lange nicht so dramatisch, aber auch nicht ungefährlich sind die Probleme an vielen Badestellen durch Blaualgen oder Zekarien. Ostseewelle-Reporter Axel Prokopf.
17: Die gute Nachricht rund ums Baden. Die Probleme an den aktuell fast 20 aufgelisteten betroffenen Badestellen können auch schnell wieder verschwinden. Es geht um Blaualgen und sogenannte Zerkarien. Diese für uns unsichtbaren Saugwürmer sorgen für juckende Haut und Ausschlag. Am häufigsten betroffen sind Badestellen an den Schweriner Seen, aber auch einige im Kreis Rostock, im Kreis Vorpommern-Greifswald und an der Seenplatte. Eine Übersicht für uns liefert die Badewasserkarte MV.
16: Gut möglich, dass dieser Crash noch mindestens ein Gericht beschäftigen wird. Ein ziviler Videowagen der Polizei hat heute Vormittag auf der Rügenbrücke der B96 gewendet. Das ist dort eigentlich verboten. Doch der Polizeiwagen hatte einen Einsatz und deshalb das Blaulicht eingeschaltet. Dieses Manöver hat aber ein Mercedes-Fahrer dahinter zu spät erkannt und ist den Beamten in die Seite gekracht. 2 Stunden lang war die Rügenzufahrt damit dicht.
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16: Und wieder einmal ist eine Idee von US-Präsident Trump vor Gericht geplatzt wie die sprichwörtliche Seifenblase. Der oberste Gerichtshof hat Trumps Anordnung wieder einkassiert, nach der Kinder nicht mehr automatisch US-Bürger sind, wenn sie in den USA geboren wurden. In Kraft getreten ist die Anordnung nie. Das waren die Nachrichten, jetzt zum Sport.
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16: Deutschland ist raus aus der WM und Bundestrainer Nagelsmann, der hat wohl zumindest noch ein paar Tage seinen Job. Entschieden werde über seine Zukunft erst, wenn er wieder hier ist, so DFB-Präsident Neuendorf.
19: Wir werden gemeinsam darüber sprechen, warum es uns nicht gelungen ist, unser Potenzial abzurufen, was durchaus vorhanden ist, warum wir den Erwartungen nicht gerecht geworden sind, die Fußball-Deutschland an uns hat, die wir an uns selber haben.
16: 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Und jetzt das Wetter.
20: 25 Grad haben wir aktuell im Müritz-Nationalpark, 21 im Nationalpark Jasmund auf Rügen. Von West nach Ost ziehen jetzt mal ein paar dickere Wolken durch. In den nächsten Stunden kann es dann vereinzelt auch mal nass werden, aber nicht überall. Heute Nacht dann bei 14 Grad tiefstens. Zwei Tage drin bleibt eher wechselhaft, morgen erst grau und nass, später dann immer freundlicher bei 24 Grad. Übermorgen andersrum. Erst freundlich, später wird es wieder nass bei 25 Grad. 20:02 Uhr, Ostseewelle, der beste Verkehrsservice für unser Land, Landkreis Ludwigslust-Parchim. Zwischen Deibo und Milo Richtung Grabow hat jemand seinen Wohnwagen verloren. Wohnanhänger liegt jetzt im Straßengraben. Die Flitzerblitzer, die stehen an der A20 Richtung Stettin, Abfahrt Rostock-West. A24 Richtung Hamburg zwischen Zarentin und Rudow, beidseitig im Dreieck Wittstock-Dosse. B96 Rügenzubringer Richtung Autobahn, Höhe Rastplatz Rügenblick zwischen Neustrelitz und Fürstenberg am Abzweig Priepert. B110 Görke bei Zürchow, außerdem B321 ins Lahte, das Ganze in Richtung Parchim. Jürgeshof Richtung Rostock kann es euch erwischen, zwischen Kühlungsborn West und Kühlungsborn Ost am Grünweg, zwischen Krummendorf und Gilsdorf im Wald, in Letzin-Siedlung Richtung Boro, zwischen Ludwigsburg und Kleptow kann es euch erwischen, außerdem Ludwigslust am Hamburger Torhöhe Penny, Lübbersdorf beidseitig, Neumukran in Richtung Sassnitz, zwischen Quassel und Lübthem, Strahlendorf Richtung Pampo am Kreisel, Schwerin, Ludwigsluster Chaussee stadteinwärts, in Fellan Richtung Prezier und in Wickendorf Richtung Paulsdamm. Habt ihr auch noch welche gesehen? Dann ruft an. Studio Hotline 0381 49 78 110, denn keiner meldet mehr aktuelle Flitzerblitzer.
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20: Jo, ich bin Mike Ross, das Ross im Radio. Und gleich machen wir wieder Platz für eure Meinung. Ihr wisst, Ostseewelle ist das Mitmachradio hier im Land. Und gleich könnt ihr wieder ganz aktiv mitmachen. Ihr entscheidet über Hit oder Shit. Wir stellen euch einen brandneuen Hit vor. Und ihr sagt, ist gut genug fürs Radio oder nicht so? Ich gebe euch schon mal die Studio-Hotline, die braucht ihr ja gleich. 0381 49 78 110. Gleich kommen wieder alle live ins Radio hier. Kleinen Ohrenblick noch. Vorher haben wir noch Taylor Swift, Glockenbach und hier Teddy Swims. Das hier ist Mr. Know-It-All für euren Dienstagabend.

0: Dienstagabend. Ihr hört Ostseewelle und mischt hier immer ganz aktiv mit. Jetzt machen wir euch wieder direkt zu unserem Musikchef. Ihr bestimmt über
1: Hit oder Shit.
0: Genau. Auf Nico Santos ist immer Verlass. In schöner Regelmäßigkeit knallt der smarte Frauenschwarm einen Hit nach dem anderen raus. Sein neuestes Werk heißt Why Don't You Stay? Warum bleibst du nicht? Und da zeigt er sich von seiner sonnigsten Seite. Er sagt selbst, das ist eine mitreißende Pop-Hymne voller Lebensfreude, ein perfekter Begleiter für Roadtrips, Festivals, lange Sommerabende. Aber gut, behaupten kann er ja viel, ne? Da müssen wir uns erstmal selbst von überzeugen. Ich schlage vor, wir hören jetzt gemeinsam rein und ihr sagt uns gleich live am Telefon, wie ihr das Ding findet. Ihr seid die knallharte Jury. Ihr entscheidet, welche Hits bei Ostseewelle ins Programm kommen oder sofort in die Mülltonne wandern. Studio-Hotline ist die 0381 49 78 110. Erst hören, dann durchbimmeln. Nico Santos, Why Don't You Stay? Oh, geht schon mal gut los, ne?

0: Doch, doch, mir gefällt das Ding. Ich finde, kann man mal spielen, oder? Was sagt ihr? Why Don't You Stay von Nico Santos bei Ostseewelle. Für euch ein
1: Hit oder Shit.
0: Mal im Radio spielen, vielleicht ein bisschen öfter oder gleich wegwerfen. Ihr klingelt durch. Wir wollen es wissen. Studio Hotline ist die 0381 49 78 110. Ran ans Telefon, alle kommen jetzt durch. Einer nach dem anderen. So, bin sehr gespannt. Hallo, wer ist dran?
2: Hallo Mike, hier ist Christian aus Hagenow.
0: Hallo Christian.
2: Ich würde gerne beißen in die Tonne.
0: In die Tonne, okay.
2: Staudige. Ja.
0: Gut, mach einen Strich bei Shit. Danke fürs Mitmachen.
2: Okay, tschüss.
0: So, gleich ran an die nächste Leitung. Hallöchen.
3: Hallo, hier ist Thomas aus Neustadt Bewe. Ich wollte sagen Shit.
0: Shit, okay. Strich bei Shit. Dankeschön, Thomas. Liebe Grüße.
3: Bitte.
0: Schönen Abend.
3: Mach ich. Euch auch. Tschüss.
0: Hier ist Ostseewelle. Wer ist denn hier noch dran? Hallo.
4: Hallo, Mike. Hier ist der Jonas aus Hagenow. Ich sage Shit.
0: Du sagst auch Shit. Mensch, Jonas, dann machen wir einen Strich bei Shit. 3-0 aktuell. Ja. Danke fürs Mitmachen. Mach
4: und ich nerv dich nicht mehr.
0: Du nervst mich nicht mehr? Du nervst nie. Danke fürs Ostseewelle hören. Gleich der Nächste. Hallöchen. Wir sind dran.
5: Hallo, ich bin der Felix aus Hagenow. Ich würde sagen Shit.
0: Shit. Dann machen wir einen Strich bei Shit. Das kommt halb Hagenow hier bei uns durch, wa? So, gehen wir ran an die nächste Leitung. Hallöchen. Wir sind dran.
6: Ja, hallo, hier ist der Olaf.
0: Wo kommst du her?
6: Aus Schwerin.
0: Schöne Grüße nach Schwerin. Was sagst du?
6: Ja, Hit.
0: Hit. Och, Mensch, ein Verbündeter. Ich finde das Ding auch gut. Das macht gute Laune, finde ich.
6: Ja.
0: Jo, machen wir mal Strich bei Hit. Danke fürs Mitmachen.
6: Ja, bitte. Okay, tschüss.
0: Und dann springen wir weiter an die nächste Leitung. Hallöchen, bist hier noch dran?
7: Hallo, Mike, hier ist der Thomas aus Lübs.
0: Hallo, nach Lübs.
7: Und grüß Ingo von mir ganz lieb. Ingo.
0: Ja. Schöne Grüße an Ingo.
7: Ja, auf jeden Fall. Und da auf jeden Fall, ich mach's auch spannend.
0: Na?
7: Daumen nach oben.
0: Daumen nach oben. Okay, machen wir Strich bei Hit. Danke fürs Mitmachen. Danke fürs Ostseewelle hören.
7: Alles klar, bis dann.
0: Tschüss.
7: Bis morgen. Tschüss.
0: Bis morgen. Alle Stammhörer sind mit dabei. So, einen nehmen wir noch mit rein. Bis dran. Hi.
8: Hallo, hier ist Mara Ferend aus Neustadt-Lewe. Ich würde sagen, es ist Shit.
0: Das ist Shit. Okay, na gut, dann haben wir es hier einmal festgemacht. Mit 5-2 habt ihr entschieden. Shit. Dankeschön fürs Mitmachen und danke fürs Ostseewelle hören.
8: Gerne doch. Tschüss, schönen Abend noch.
0: Sie auch, tschüss. Ja, Mensch, dann habt ihr es ja schon bestimmt. Das überrascht mich jetzt so ein bisschen, weil Nico Santos, Why Don't You Stay? Ich hätte jetzt gedacht, das Ding gefällt euch. Aber gut, wir geben das genauso weiter an die Musikredaktion. 5-2 für Shit. Ihr wollt das Ding nicht hören. Na gut, dann sagen wir Bescheid. Dann machen wir was, was schon längst bei euch Bestand hat. Ja, Polarkreis 18, allein, allein. Einer eurer meistgewünschten 2000er hier bei Ostseewelle für euren Dienstagabend. Hit oder Shit, morgen Abend wieder, 20.15 Uhr.

0: immer gute Laune. Das ist Ostseewelle mit der Bloodhound Gang on the Bad Touch. Auch in der nächsten halben Stunde alles dabei, was Spaß macht in der Musik. Unter anderem entdecken wir brandneu Tempest City mit Self-Aware. Kleinen Ohrenblick.
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0: Und da sind wir schon mit dem Abendwetter hier bei Ostseewelle. 21, 22 Grad haben wir rundum noch. Das geht heute Nacht runter auf 14 Grad. Von West nach Ost ziehen jetzt immer mehr dickere Wolken. Einmal quer durchs Land, ganz in Vorpommern. Noch ganz viel Sonnenschein mit dabei, aber auch da kommen noch die Wolken hin. Und die bringen ein bisschen Regen mit. In Nordwestmecklenburg kann es jetzt in den nächsten Minuten immer wieder ordentlich nass werden. Und dann auch im Laufe des Abends und über Nacht überall mal punktuell ein paar Schauer mit dabei. Zwei Tage drin, bleibt sehr wechselhaft. Morgen erst grau und nass, später immer freundlicher bei 24 Grad, übermorgen umgekehrt. Erst freundlich, später grau und nass bei 25 Grad. 20.32 Uhr, Ostseewelle, der beste Verkehrsservice für unser Land. Landkreis Ludwigslust-Parchim zwischen Deibo und Milo Richtung Grabow hat jemand seinen Wohnwagen verloren. Wohnanhänger, der liegt im Straßengraben. Die Flitzerblitzer, die stehen an der A20 Richtung Stettin, Abfahrt Rostock-West. A24 Richtung Hamburg zwischen Sarrentin und Gudow und beidseitig im Dreieck Wittstock-Dosse. B96 Rügenzubringer Richtung Autobahn, Höhe Rastplatz Rügenblick und zwischen Neustrelitz und Fürstenberg am Abzweig Priebert. B110 in Görke bei Zirchow. B321 in Slate Richtung Parchim. In Jürgeshof in Richtung Rostock kann es euch erwischen. Außerdem zwischen Kühlungsborn West und Kühlungsborn Ost am Grünen Weg. Zwischen Krummendorf und Gelsdorf im Wald. Zwischen Ludwigsburg und Kleptow. Ludwigslust am Hamburger Tor Höhe Penny kann es euch erwischen. Außerdem Neumukran in Richtung Sassnitz. Zwischen Quassel und Lübtheen. In Schwerin, Ludwigsluster Chaussee stadteinwärts. Und in Wickendorf Richtung Paulsdamm.
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5: Ich bin Thomas Bleskin. Die Inflation in Deutschland hat sich im Juni abgeschwächt. Nach vorläufigen Angaben des Statistischen Bundesamts stiegen die Verbraucherpreise im Vergleich zum Vorjahresmonat um 2,3%. Im Mai hatte die Teuerungsrate noch bei 2,6% gelegen. Ausschlaggebend waren demnach vor allem gesunkene Ölpreise und der Tankrabatt. Dagegen verteuerten sich Lebensmittel und Dienstleistungen. Die Spritpreise ziehen bereits vor dem Ende des Tankrabatts spürbar an. Nach Angaben des ADAC kostete ein Liter Diesel am Mittag im bundesweiten Durchschnitt 3,5 Cent mehr als am Vortag. E10 verteuerte sich um 3,3 Cent.
6: Gerechtfertigt sind diese Preiserhöhungen nicht, sagt der ADAC. Und dennoch an vielen Zapfsäulen, da stehen die Autofahrer Schlange. Viele wollen einfach nochmal voll tanken, denn der Countdown läuft. Und gut möglich, dass es ab morgen Mittag noch einmal einen Preissprung nach oben gibt. Zwar haben die Mineralölkonzerne den Tankrabatt in den vergangenen 2 Monaten nicht immer komplett weitergegeben, aber vielen Autofahrern hat er geholfen. Claudia Wächter, Nachrichtenredaktion.
5: Der oberste Gerichtshof der USA hat Präsident Trump im Streit um das Geburtsrecht eine Niederlage zugefügt. Der Supreme Court entschied, dass in den Vereinigten Staaten geborene Kinder weiterhin automatisch die US-Staatsbürgerschaft erhalten, auch wenn ihre Eltern sich illegal oder nur vorübergehend im Land aufhalten.
7: Es war eine von Präsident Trumps wichtigsten Herzensangelegenheiten, das sogenannte Geburtsrecht abzuschaffen. Ein verfassungsmäßig verankertes Gesetz, das Babys, die in den USA geboren werden, automatisch die amerikanische Staatsbürgerschaft zuerkennt. Für Trump ist das eine herbe Niederlage, denn nach seiner Meinung wird diese Regelung von illegalen Einwanderern und Asylsuchenden ausgenutzt. Daher wollte Trump die Anordnung massiv einschränken und damit den sogenannten Geburtstourismus stoppen. Tina Eck, USA.
5: Und zum Sportfußball. Nach dem WM-Aus hat der Deutsche Fußballbund eine Entscheidung über die Zukunft von Bundestrainer Julian Nagelsmann vertagt. DFB-Präsident Bernd Neuendorf kündigte an, die Gründe für das Ausscheiden gemeinsam mit der sportlichen Leitung in Ruhe aufzuarbeiten. Das Abschneiden bei der Weltmeisterschaft genüge nicht den eigenen Ansprüchen. Nagelsmann hatte nach dem verlorenen Elfmeterschießen gegen Paraguay seine Bereitschaft erklärt, im Amt zu bleiben.
8: Hier ist das Abendwetter bei Ostseewelle. Temperaturen liegen aktuell um 22, 23 Grad. Das geht heute Nacht runter auf 14 Grad. Und es wird im Laufe des Abends und über Nacht teilweise mal kräftige Schauer geben, aber nicht überall. 2-Tage-Trend, morgen erst grau und nass, später dann immer freundlicher bei 24 Grad. Übermorgen dann wieder umgekehrt. Erst freundlich, später grau und nass bei 25 Grad.
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1: Das sind Another featuring 54 Ultra mit Talk to You.

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5: Ich bin Katrin Müller. Wer noch günstig tanken will, sollte nicht mehr lange warten. Kurz vor dem Ende des Tankrabatts ziehen die Spritpreise bereits kräftig an. Nach Angaben des ADAC ist Super E10 zur Mittagszeit im Schnitt um mehr als 20% pro Liter nach oben gegangen. Diesel sogar um 24 Cent.
6: Gerechtfertigt sind diese Preiserhöhungen nicht, sagt der ADAC. Und dennoch an vielen Zapfsäulen, da stehen die Autofahrer Schlange. Viele wollen einfach nochmal voll tanken, denn der Countdown läuft. Zwar haben die Mineralölkonzerne den Tankrabatt in den vergangenen 2 Monaten nicht immer komplett weitergegeben, aber vielen Autofahrern hat er geholfen. Claudia Wächter, Nachrichtenredaktion.
5: Nach den tödlichen Schüssen in einer Jugendhilfeeinrichtung in Stade sitzt der mutmaßliche Täter jetzt in Untersuchungshaft. Das Amtsgericht hat Haftbefehl gegen den 45-Jährigen erlassen. Die Staatsanwaltschaft wirft ihm 6-fachen Mord vor.
7: Die Ermittler gehen davon aus, dass der Mann während eines Termins zum Sorgerecht plötzlich das Feuer eröffnete. Es ging um die 3 Monate alte Tochter. 3 Beschäftigte des Jugendamts und 3 Mitarbeitende der Jugendhilfeeinrichtung kamen dabei ums Leben. Die Staatsanwaltschaft sieht Anzeichen für Heimtücke und niedrige Beweggründe. Die Mutter des gemeinsamen Kindes und eine weitere Frau sind inzwischen wieder auf freiem Fuß. Auch sie wurden zunächst festgehalten. Gegen sie wird aber derzeit kein Haftbefehl beantragt. Zoe Tassovali, Nachrichtenredaktion.
5: Der oberste Gerichtshof der USA hat Präsident Trump im Streit um das Geburtsrecht eine Niederlage zugefügt. Der Supreme Court entschied, dass in den Vereinigten Staaten geborene Kinder weiterhin automatisch die US-Staatsbürgerschaft erhalten, auch wenn ihre Eltern sich illegal oder nur vorübergehend im Land aufhalten. Die Richter beriefen sich auf den 14. Verfassungszusatz sowie ein Grundsatzurteil aus dem Jahr 1898. Nach dem WM aus hat der Deutsche Fußballbund eine Entscheidung über die Zukunft von Bundestrainer Julian Nagelsmann vertagt. DFB-Präsident Bernd Neuendorf kündigte an, die Gründe für das Ausscheiden gemeinsam mit der sportlichen Leitung in Ruhe aufzuarbeiten. Das Abschneiden bei der Weltmeisterschaft genüge nicht den eigenen Ansprüchen. Nagelsmann hatte nach dem verlorenen Elfmeterschießen gegen Paraguay seine Bereitschaft erklärt, im Amt zu bleiben.
8: Und hier ist das Abendwetter bei Ostseewelle. Temperaturen liegen aktuell um 22, 23 Grad. Das geht heute Nacht runter auf 14 Grad. Und es wird im Laufe des Abends und über Nacht teilweise mal kräftige Schauer geben, aber nicht überall. 2-Tage-Trend, morgen erst grau und nass, später dann immer freundlicher bei 24 Grad. Übermorgen dann wieder umgekehrt. Erst freundlich, später grau und nass bei 25 Grad.
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1: Jetzt alle Farben featuring René Miller mit Body Talk.

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1: Neu dabei David Guetta, Alok und Stickfigure mit Run Run River, Angels Above Me. Run, run.

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1: Ich bin Katrin Müller. Wer noch günstig tanken will, sollte sich beeilen. Kurz vor dem Ende des Tankrabatts ziehen die Spritpreise bereits kräftig an. Nach Angaben des ADAC ist Super E10 zwischenzeitlich bereits im Schnitt um mehr als 20 Cent pro Liter nach oben gegangen. Diesel sogar um 24 Cent.
2: Viele Autofahrer haben die letzten Stunden des Tankrabatts noch genutzt. An manchen Tankstellen gab es teils riesige Schlangen. Der ADAC hält die aktuellen Preisaufschläge trotzdem für nicht gerechtfertigt. Die Ölpreise seien zuletzt gesunken. Trotzdem hätten die Mineralölkonzerne die höhere Steuer offenbar schon vor dem offiziellen Ende des Tankrabatts eingepreist. Für Mittwochmittag rechnen Experten damit, dass die Spritpreise noch stärker steigen. Das Bundeskartellamt hat angekündigt, überzogene Erhöhungen genau zu prüfen. Zoe Tassovali, Nachrichtenredaktion.
1: Nach den tödlichen Schüssen in einer Jugendhilfeeinrichtung in Stade sitzt der mutmaßliche Täter in Untersuchungshaft. Das Amtsgericht erließ Haftbefehl wegen des Verdachts des sechsfachen Mordes. Nach Angaben der Staatsanwaltschaft soll der 45-Jährige während eines Termins zum Sorgerecht für seine 3 Monate alte Tochter plötzlich das Feuer auf Mitarbeiter der Einrichtung und des Jugendamts eröffnet haben. US-Präsident Donald Trump wollte das automatische Geburtsrecht in den USA abschaffen. Jetzt hat ihn das oberste Gericht gestoppt. Kinder, die in den Vereinigten Staaten geboren werden, erhalten damit weiterhin automatisch die amerikanische Staatsbürgerschaft.
3: Es war eine von Präsident Trumps wichtigsten Herzensangelegenheiten, das sogenannte Geburtsrecht abzuschaffen. Ein verfassungsmäßig verankertes Gesetz, das Babys, die in den USA geboren werden, automatisch die amerikanische Staatsbürgerschaft zuerkennt. Für Trump ist das eine herbe Niederlage, denn nach seiner Meinung wird diese Regelung von illegalen Einwanderern und Asylsuchenden ausgenutzt. Aus den USA, Tina Eck.
1: Zum Fußball. Bei der Weltmeisterschaft hat Norwegen den ersten Einzug in ein WM-Achtelfinale seit 28 Jahren gefeiert. In der ersten K.O.-Runde gewannen die Norweger 2:1 gegen die Elfenbeinküste. Und nach dem WM-Aus für die deutsche Mannschaft hat der DFB eine Entscheidung über die Zukunft von Bundestrainer Nagelsmann vertagt. DFB-Präsident Neuendorf kündigte an, die Gründe für das Ausscheiden gemeinsam mit der sportlichen Leitung in Ruhe aufzuarbeiten.
4: Und hier ist das Abendwetter bei Ostseewelle. Temperaturen liegen aktuell um 22, 23 Grad. Das geht heute Nacht runter auf 14 Grad. Und es wird im Laufe des Abends und über Nacht teilweise mal kräftige Schauer geben, aber nicht überall. 2-Tage-Trend, morgen erst grau und nass, später dann immer freundlicher bei 24 Grad. Übermorgen dann wieder umgekehrt, erst freundlich, später grau und nass bei 25 Grad.
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1: Dominik Feig, White Keys.
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1: Ich bin Katrin Müller. Wer noch günstig tanken will, sollte sich beeilen. Kurz vor dem Ende des Tankrabatts ziehen die Spritpreise bereits kräftig an. Nach Angaben des ADAC ist Super E10 zwischenzeitlich bereits im Schnitt um mehr als 20 Cent pro Liter nach oben gegangen. Diesel sogar um 24 Cent.
2: Gerechtfertigt sind diese Preiserhöhungen nicht, sagt der ADAC. Und dennoch an vielen Zapfsäulen, da stehen die Autofahrer Schlange. Viele wollen einfach noch mal voll tanken, denn der Countdown läuft. Zwar haben die Mineralölkonzerne den Tankrabatt in den vergangenen 2 Monaten nicht immer komplett weitergegeben, aber vielen Autofahrern hat er geholfen. Claudia Wächter, Nachrichtenredaktion.
1: Nach den tödlichen Schüssen in einer Jugendhilfeeinrichtung in Stade sitzt der mutmaßliche Täter jetzt in Untersuchungshaft. Das Amtsgericht hat Haftbefehl gegen den 45-Jährigen erlassen. Die Staatsanwaltschaft wirft ihm 6-fachen Mord vor.
3: Die Ermittler gehen davon aus, dass der Mann während eines Termins zum Sorgerecht plötzlich das Feuer eröffnete. Es ging um die 3 Monate alte Tochter. 3 Beschäftigte des Jugendamts und 3 Mitarbeitende der Jugendhilfeeinrichtung kamen dabei ums Leben. Die Staatsanwaltschaft sieht Anzeichen für Heimtücke und niedrige Beweggründe. Die Mutter des gemeinsamen Kindes und eine weitere Frau sind inzwischen wieder auf freiem Fuß. Auch sie wurden zunächst festgehalten. Gegen sie wird aber derzeit kein Haftbefehl beantragt. Zoe Tassovali, Nachrichtenredaktion.
1: Der oberste Gerichtshof der USA hat Präsident Trump im Streit um das Geburtsrecht eine Niederlage zugefügt. Der Supreme Court entschied, dass in den Vereinigten Staaten geborene Kinder weiterhin automatisch die US-Staatsbürgerschaft erhalten, auch wenn ihre Eltern sich illegal oder nur vorübergehend im Land aufhalten. Die Richter beriefen sich auf den 14. Verfassungszusatz sowie ein Grundsatzurteil aus dem Jahr 1898. Zum Fußball. Bei der Weltmeisterschaft hat Norwegen den ersten Einzug in ein WM-Achtelfinale seit 28 Jahren gefeiert. In der ersten K.O.-Runde gewannen die Norweger 2:1 gegen die Elfenbeinküste. Und nach dem WM-Aus für die deutsche Mannschaft hat der DFB eine Entscheidung über die Zukunft von Bundestrainer Nagelsmann vertagt. DFB-Präsident Neuendorf kündigte an, die Gründe für das Ausscheiden gemeinsam mit der sportlichen Leitung in Ruhe aufzuarbeiten.
4: Gut durch die Nacht. Wir schauen mal aufs Wetter hier bei Ostseewelle. Es ist wechselnd bewölkt, ganz vereinzelt. Müssen wir in den nächsten Stunden immer mal wieder mit so ein paar kräftigen Schauern rechnen. Aber nicht überall. Temperaturen pegeln sich so bei 14 Grad tiefstens ein. Tagsüber werden es 24 Grad. Dazu ist es erstmal grau und nass dann. Später wird es aber auch immer wieder immer freundlicher. Und der 2-Tage-Trend. Morgen erst freundlich, später grau und nass bei 25 Grad. Übermorgen Sonne, Wolken, Regen, alles mit dabei bei 23 Grad.
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1: Ich bin Katrin Müller. Wer noch günstig tanken will, sollte sich beeilen. Kurz vor dem Ende des Tankrabatts ziehen die Spritpreise bereits kräftig an. Nach Angaben des ADAC ist Super E10 zwischenzeitlich bereits im Schnitt um mehr als 20 Cent pro Liter nach oben gegangen. Diesel sogar um 24 Cent.
2: Viele Autofahrer haben die letzten Stunden des Tankrabatts noch genutzt. An manchen Tankstellen gab es teils riesige Schlangen. Der ADAC hält die aktuellen Preisaufschläge trotzdem für nicht gerechtfertigt. Die Ölpreise seien zuletzt gesunken. Trotzdem hätten die Mineralölkonzerne die höhere Steuer offenbar schon vor dem offiziellen Ende des Tankrabatts eingepreist. Für Mittwochmittag rechnen Experten damit, dass die Spritpreise noch stärker steigen. Das Bundeskartellamt hat angekündigt, überzogene Erhöhungen genau zu prüfen. Zoe Tassovali, Nachrichtenredaktion.
1: Nach den tödlichen Schüssen in einer Jugendhilfeeinrichtung in Stade sitzt der mutmaßliche Täter in Untersuchungshaft. Das Amtsgericht erließ Haftbefehl wegen des Verdachts des sechsfachen Mordes. Nach Angaben der Staatsanwaltschaft soll der 45-Jährige während eines Termins zum Sorgerecht für seine 3 Monate alte Tochter plötzlich das Feuer auf Mitarbeiter der Einrichtung und des Jugendamts eröffnet haben. US-Präsident Donald Trump wollte das automatische Geburtsrecht in den USA abschaffen. Jetzt hat ihn das oberste Gericht gestoppt. Kinder, die in den Vereinigten Staaten geboren werden, erhalten damit weiterhin automatisch die amerikanische Staatsbürgerschaft.
3: Es war eine von Präsident Trumps wichtigsten Herzensangelegenheiten, das sogenannte Geburtsrecht abzuschaffen. Ein verfassungsmäßig verankertes Gesetz, das Babys, die in den USA geboren werden, automatisch die amerikanische Staatsbürgerschaft zuerkennt. Für Trump ist das eine herbe Niederlage, denn nach seiner Meinung wird diese Regelung von illegalen Einwanderern und Asylsuchenden ausgenutzt. Aus den USA, Tina Eck.
1: Zum Fußball. Bei der Weltmeisterschaft hat Norwegen den ersten Einzug in ein WM-Achtelfinale seit 28 Jahren gefeiert. In der ersten K.O.-Runde gewannen die Norweger 2:1 gegen die Elfenbeinküste. Und nach dem WM-Aus für die deutsche Mannschaft hat der DFB eine Entscheidung über die Zukunft von Bundestrainer Nagelsmann vertagt. DFB-Präsident Neuendorf kündigte an, die Gründe für das Ausscheiden gemeinsam mit der sportlichen Leitung in Ruhe aufzuarbeiten.
4: Gut durch die Nacht. Wir schauen mal aufs Wetter hier bei Ostseewelle. Es ist wechselnd bewölkt, ganz vereinzelt. Müssen wir in den nächsten Stunden immer mal wieder mit so ein paar kräftigen Schauern rechnen. Aber nicht überall. Temperaturen pegeln sich so bei 14 Grad tiefstens ein. Tagsüber werden es 24 Grad. Dazu ist es erstmal grau und nass dann. Später wird es aber auch immer wieder immer freundlicher. Und der Zwei-Tage-Trend. Morgen erst freundlich, später grau und nass bei 25 Grad. Übermorgen Sonne, Wolken, Regen, alles mit dabei bei 23 Grad.
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